0: ZDF-Politbarometer nur noch bei 6%. Und bei der Abgeordnetenhauswahl in Berlin könnte die CDU Platz 1 an die Linke verlieren.
1: Je nach Ausgang der Wahlen könnte für Kanzler Merz nach nicht mal 1,5 Jahren im Amt Schluss sein. Spätestens seit dem Wahldebakel vor 2 Wochen in Sachsen-Anhalt.

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1: Mit seiner künstlichen Intelligenz. Nach Angaben des ChatGPT-Entwicklers hat sich die KI in Tests mehrfach unerwartet und besorgniserregend verhalten. Nicht zum ersten Mal.
2: Die KI macht sich öfter mal selbstständig und versucht clever zu schummeln. Das macht den Entwicklern große Sorge. Bei ChatGPT etwa hatte ein KI-Modell im Test selbst erstellte Dateien ins Netz hochgeladen und diese dann als Quellen verkauft. Die KI hatte auch Daten erfunden, wenn sie Informationen nicht finden konnte und versuchte das dann zu vertuschen. Manchmal gab die Software auch gleich Anweisungen an sich selbst. Die KI-Konzerne fordern mehr Transparenz und Kontrollen. Präsident Trump hält das für Panikmache, die China in die Hände spielt. Tina Eck, USA.
1: Und zum Fußball, herber Rückschlag für die TSG Hoffenheim. Der Start in die Europa League ging gründlich daneben. Beim Außenseiter OFI Kreta in Griechenland verlor Hoffenheim überraschend, aber verdient mit 0:2.
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4: Das ist eine wolkige Nacht, die wir gerade haben. Und immer mal wieder gibt es ein bisschen Regen, Temperaturen so zwischen 9 und 13 Grad. Das bleibt dann nachher auch, wenn es hell wird. Ja, also wir bekommen sehr viel Schauer ab und zu mal. Immer wieder wolkige Phasen, wenig Sonne, 18 bis 21 Grad. Der Samstag, der wird dann schon ein bisschen trockener bleiben. Da bekommen wir hier und da vielleicht nochmal einen Regenschauer örtlich. Aber das war es dann auch. Ansonsten sehr wolkig und trocken, 18 bis 23 Grad.
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5: A1 Dortmund-Köln zwischen Kreuz Wuppertal-Nord und Wuppertal-Langerfeld. 1 Kilometer Stau. Wir wünschen allen unterwegs gute Fahrt.
4: So, für alle, die in dieser Nacht ein bisschen wach bleiben müssen, weil sie, was weiß ich, in der Spätschicht hängen, also der Nachtschicht. Oder gerade im Auto unterwegs sind, noch eine lange Strecke vor sich haben. Hey, wir sind bei euch jetzt mit Justin Timberlake. Can't Stop the Feeling.
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0: Meredith Brooks und Bitch, schöne Nacht mit uns. 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Aber die Highlights, die habe ich jetzt für euch.
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1: Schon ordentlich stark bewölkt in dieser Nacht und das bedeutet auch, dass immer mal wieder ein paar Tropfen fallen können. Das Ganze bei 9 bis 13 Grad in dieser Nacht. Nachher geht es dann hoch auf bis zu 21 Grad im Tagesverlauf und dann geht es aber wolkig weiter. Wir müssen auch da im Tagesverlauf am Freitag, also heute, mit Regenschauern rechnen. Der Samstag wird ein bisschen trockener, aber auch da eher grau. Hier und da vielleicht mal ein bisschen Regen, paar Tropfen bis 23 Grad.
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2: A30 Osnabrück Bad Oeynhausen, zwischen Bad Oeynhausen Ost und Kreuz Bad Oeynhausen, 2 Kilometer Stau. Wir wünschen allen unterwegs gute Fahrt.
1: Das ist so eine Kombination, da muss ich auch ganz ehrlich sagen, die gibt es auch nicht ganz so häufig irgendwie in der Musikwelt. Wir haben uns ja damals schon über Apache 207 und Udo Lindenberg gewundert. Das ist eine Kombination. Jetzt wundern wir uns über die Kombination, über das Duo Gentleman, der zusammen was mit Michael Patrick Kelly macht. Also Reggae mit Singer-Songwriter-Musik. Coole Nummer ist dabei rausgekommen, Wildfire. Hören wir jetzt nach Take That und Patience.
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0: Das ist ein französischer DJ, deswegen heißt er nicht Hugel, so wird er nämlich geschrieben. Er wird Hugel ausgesprochen. Schon klingt es viel cooler. Und der Song klingt ja eh cool. Und damit habt ihr wahrscheinlich gemerkt, wir wollen, dass ihr wach bleibt. Moving to the Sun, ein Song, der euch hilft, wach zu bleiben. Egal, wo ihr gerade seid. Vielleicht ja in der Nachtschicht.
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0: Ich gehe jetzt ins Bett, aber macht euch keine Sorgen. Ich lasse euch Robert Jans da. Der hält euch weiter wach.
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1: Ich bin Diana Kramer. 3 Tage vor der Landtagswahl in Mecklenburg-Vorpommern hat die SPD laut ZDF-Politbarometer dort die AfD überholt. Die Partei von Ministerpräsidentin Manuela Schwesig kommt demnach auf 37%. Die AfD mit Herausforderer Leif-Erik Holm liegt mit 36% nun knapp dahinter. Für die CDU dürfte es noch desaströser ausgehen als in Sachsen-Anhalt. Sie kommt nur noch auf 6%. Das erhöht den Druck auf Bundeskanzler Friedrich Merz weiter. In einer aktuellen YouGov-Umfrage sagten 48%, dass sie damit rechnen, dass Merz noch in diesem Jahr abgelöst wird. Die Bundesanwaltschaft hat in Brandenburg einen mutmaßlichen Islamisten festnehmen lassen. Er soll Anschläge in Deutschland geplant haben. Als erstes Ziel hatte er offenbar eine Kirche in Bremen im Visier.
2: Der 24-jährige Iraker soll sich die Kirche schon ganz genau angeschaut und sich sogar eine Schusswaffe besorgt haben. Laut der Bundesanwaltschaft teilt er die Ideologie der Terror

Milizi S. Für seine Pläne hat er offenbar noch eine weitere Person gewinnen können. Wer das ist, wissen die Ermittler bislang nicht. Er wollte sogar noch weitere Menschen mit ins Boot holen, das klappte aber nicht. Die Beamten haben den Mann nordöstlich von Berlin festgenommen. Er sitzt jetzt in Untersuchung.

0: Allerdings ist der US-Präsident wankelmütig. Er hängt eher an seiner Freundschaft zu Kreml-Chef Putin. Der jüngste Besuch von Trumps Unterhändlern in Moskau und Kiew hat nicht viel gebracht. Aus Kiew Friedemann Kohler.
1: Zum Fußball. Die TSG Hoffenheim hat in der Europa League einen überraschenden Fehlstart hingelegt. Im Auswärtsspiel bei Außenseiter OFI Kreta verlor Hoffenheim in Heraklion mit 0:2.
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3: Jetzt in der Nacht sind doch noch viele Wolken unterwegs. Darum kann hier und da auch mal ein bisschen Regen mit dabei sein. Temperaturen haben sich eingependelt zwischen 13 und 9 Grad. Schauen wir auf morgen, auf den Freitag. Da geht es eigentlich ganz freundlich weiter. Ein paar Wolken haben wir, aber die sind die meiste Zeit harmlos. Ganz selten kann es mal einen Schauer geben. Bis 21 Grad sind in der Spitze drin.
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4: Hier die aktuelle Verkehrslage. A30 Osnabrück Bad Oeynhausen zwischen Bad Oeynhausen Ost und Kreuz Bad Oeynhausen. 2 Kilometer Stau. Weiterhin auf der A43 Recklinghausen-Wuppertal zwischen Kreuz Recklinghausen und Recklinghausen-Hochlamark. 1 Kilometer stockender Verkehr und zusätzlich auf der A44 Kassel-Dortmund zwischen Kreuz Wünnenberg-Haaren und Büren. 2 Kilometer zähfließender Verkehr, 15 Minuten längere Fahrzeit. Wir wünschen allen unterwegs gute Fahrt.
3: 3 Uhr ist durch. Hallo zusammen, Robert Jantz ist hier und ab jetzt übernehme ich mal hier wieder das Ruder und dann würde ich sagen, machen wir uns jetzt hier nochmal eine schicke Nacht gemeinsam und vor allem haben wir auch schon den Freitagmorgen im Blick, weil immer auf die Uhr gucken, wie gesagt, ne, kurz nach 3. Ganz so lang dauert das ja nicht mehr, bis wir schon die ersten wieder aus dem Bettchen springen. Also starten wir rein mit Musik. Los geht's mit Leonie, spiele ich euch mit Don't Worry.
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1: Jetzt gerade in der Nacht kann hier und da noch mal ein bisschen Regen runterkommen. Tiefstwerte haben wir zwischen 13 und 9 Grad. Am Freitag selbst ist es dann eigentlich recht freundlich. Ein paar Wolken sind mit am Start. Schauer sind die Ausnahme und Höchstwerte haben wir bis 21 Grad.
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2: A43 Recklinghausen-Wuppertal zwischen Kreuz Recklinghausen und Recklinghausen-Hochlarmark, 1 Kilometer Stau. Wir wünschen allen unterwegs gute Fahrt.
1: Und komm, verlieren wir keine Zeit. Robert Jans ist hier, wir machen direkt weiter mit Musik. Als nächstes spiele ich euch von Crazy Town Butterfly. Schön, dass ihr am Start seid.
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0: ich sag mal so, der WM-Sommer, ne, das war ja, also nicht wettertechnisch, sondern fußballtechnisch ein Sommer zum Vergessen. Aber dieser Song, der bleibt natürlich. Die Die von Shakira und Burna Boy war ja der offizielle WM-Song. Und jetzt geht's weiter mit etwas ganz Neuem.
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1: Ich bin Diana Kramer. Bundeskanzler Friedrich Merz und US-Präsident Donald Trump haben in einem Telefonat über den Krieg in der Ukraine und die Lage in Nahost gesprochen. Darüber hinaus ging es auch um die Anschläge vom 11. September, die sich in der vergangenen Woche zum 25. Mal gejährt hatten. Der Bundeskanzler habe die besondere Verbundenheit zwischen Deutschen und Amerikanern betont, teilte sein Sprecher mit. Wenige Stunden zuvor hatte Merz in Berlin bei einem Wahlkampfauftritt für die Berliner CDU noch von einer fundamentalen Veränderung in den Beziehungen zu den USA gesprochen.
2: Diese Zeit dieser unbedingten transatlantischen Freundschaft ist wahrscheinlich für längere Zeit vorbei. Wir sehen auf der anderen Seite des Atlantiks eine Veränderung der politischen Haltung, eine Veränderung auch der Einschätzung des transatlantischen Bündnisses, die wir so möglicherweise nicht für möglich gehalten hätten.
1: Hierzulande gerät der Bundeskanzler derweil weiter massiv unter Druck. Vor der Landtagswahl in Mecklenburg-Vorpommern an diesem Sonntag ist die CDU laut dem neuen ZDF-Politbarometer auf 6% abgerutscht und droht aus dem Landtag zu fliegen. Die SPD von Ministerpräsidentin Manuela Schwesig hingegen konnte weiter zulegen und hat laut der Umfrage die AfD überholt. Die Sozialdemokraten kommen auf 37%. Die AfD, die zuvor lange vorne lag, liegt nun bei 36%. In Russland hat die Parlamentswahl begonnen. Mehr als 110 Millionen Menschen im flächenmäßig größten Land der Erde sind bis Sonntag aufgerufen, ihre Stimme abzugeben. Überraschungen werden nicht erwartet. Jede Parlamentswahl in den vergangenen gut 20 Jahren wurde von der Regierungspartei Geeintes Russland gewonnen, die Präsident Putin unterstützt.
3: Für die Menschen hier in Russland ist es die erste Parlamentswahl seit Beginn des Angriffskrieges gegen die Ukraine. Tatsächlich ist die Stimmung im fünften Kriegsjahr aber gedrückt, weil viele unzufrieden sind.

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1: Höchstwerte so zwischen 18 und 21 Grad. Schauen wir schon mal auf den Samstag. Da sind auch einige Wolken unterwegs. Da kann auch ein bisschen Regen runterkommen im Laufe des Tages. So bis 23 Grad sind aber drin.
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3: Hier die aktuelle Verkehrslage, A30 Osnabrück-Bad Oeynhausen, zwischen Bad Oeynhausen-Ost und Kreuz Bad Oeynhausen, 2 Kilometer Stau. Im weiteren Verlauf zwischen Rheine und Rheine-Nord, 1 Kilometer stockender Verkehr und zusätzlich auf der A43 Recklinghausen-Wuppertal zwischen Kreuz Recklinghausen und Recklinghausen-Hochlamark, 1 Kilometer zähfließender Verkehr. Wir wünschen allen unterwegs gute Fahrt.
1: Kurz nach 4, Robert Jantz ist hier. Ich wünsche euch einen schönen guten Morgen. Klopft euch mal auf die Schulter, dass ihr jetzt schon wach seid zu dieser furchtbaren Uhrzeit. Aber wir machen das Beste draus, ne? Und wenn ihr in der Nachtschicht steckt, dann ja, ist der Feierabend wirklich ganz nah. Jetzt starten wir rein mit 3 Hits am Stück. Den Anfang macht Nico Santos mit Why Don't You Stay?
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0: Das ist der ganz frühe Freitagmorgen und das war Musik von Deepish Mode. Enjoy the silence. Die Comedy Camp Tour im Herbst, die geht bald los. Mit am Start sind wieder die größten Comedians der Szene, wie zum Beispiel unser Atze, ne? Also Atze Schröder, dann Kaya Jana, Toni Bauer, Mia Bös und natürlich auch Bastian Bielendorfer. Und was ich auch richtig stark finde, einfach auch die besten Newcomer haben wir wieder. Wie zum Beispiel Hannes Höfer. Und der Hannes, den kennt ihr ja schon aus unserem Format Daily Hannes, bei uns aus dem Programm, ne? Und der hat ja lange im Baumarkt gearbeitet. An der Info zum Beispiel. Oder auch an der SB-Kasse.
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3: Letztens stand ich an der SB-Kasse. Ich stand an der SB-Kasse, ne? Wie unwichtig musst du sein? Als Kassierer an einer Kasse, wo die Leute ja selbst. Klar, wir sollen aufpassen, dass die Leute nicht klauen. Und wir alle wissen, alle klauen. Ich sehe das ja. Mir ist es nur scheißegal. Also, ja, oder? Wirklich. Wer bin ich denn? Der scheiß Sheriff von Nottingham? Nein, ich bin Robin Hood. Da habe ich mehr erwartet. Moment. Ich bin Robin Hood.
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1: Ein freundlicher Freitag steht uns da eigentlich bevor. Ganz vereinzelt kann es mal ein paar Schauer geben, aber die meiste Zeit ist Regen eigentlich kein Thema. Höchstwerte liegen zwischen 18 und 21 Grad später. Am Wochenende insgesamt dann viele Wolken und am Tagesverlauf am Samstag ist ein bisschen Regen möglich, aber nichts Dramatisches. 18 bis 23 Grad.
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2: A30, Osnabrück, Bad Oeynhausen. Zwischen Bad Oeynhausen Ost und Kreuz Bad Oeynhausen 2 Kilometer Stau. Und A43 Recklinghausen Wuppertal. Zwischen Kreuz Recklinghausen und Recklinghausen Hochlamark. 1 Kilometer stockender Verkehr. Wir wünschen allen unterwegs gute Fahrt.
1: Robert Janz ist hier. Hallo zusammen, einen schönen guten Morgen an diesem noch ganz, ganz frühen Freitag. Ich hoffe mal, wenn ihr jetzt schon wach seid und habt, dann trifft ihr den Grund. Vielleicht geht's ja irgendwie doch nochmal in den Kurzurlaub oder so. Ja, vielleicht müsst ihr auch einfach mal ganz früh zur Arbeit. Naja, egal, ich will hier keine schlechte Stimmung machen, um Gottes Willen. Also, wir machen direkt weiter mit Musik. Als nächstes kommt die jetzt von Eminem, Lose Yourself.
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0: Heaven is a place on earth, hab ich gespielt. Ja, ob das jetzt um diese Uhrzeit so himmlisch ist, ich weiß es nicht, aber ich wünsche euch auf jeden Fall einen guten Start in diesen Freitag. Das Wochenende ist in Sicht. Und auch wenn es jetzt noch echt früh ist, ich weiß das, habe ich mal so einen, so einen kleinen Test mit euch vor. Denkt jetzt bitte nicht an die Farbe Orange. Gut, hat geklappt, ne? Jetzt haben alle eine orangefarbene Fläche vorm inneren Auge. Aber die Frage ist jetzt, welchen Farbton seht ihr da gerade genau? Ist es eher so ein helles Sonnenaufgangsorange, was wir heute wahrscheinlich nicht sehen werden, weil so viele Wolken am Himmel sind? Oder ist es eher so ein kräftiges Hollandorange, so ein Oranje? Hauptsache, es ist kein Obi-Orange, denn der Baumarkt, der ist bei seinem Farbton ja sehr pingelig. Ne? Obi wollte, dass niemand anderes mit ihrem Orange werben darf. Aber die anderen orangenen Baumärkte, die haben dagegen geklagt, die fanden das nicht so cool, also Hornbach und Globus. Und der Bundesgerichtshof, der hat jetzt gesagt, der hat jetzt entschieden, ne, also Obi kriegt jetzt hier kein Monopol auf Orange. Gute Entscheidung, oder? Ich stelle euch mal vor, wenn es im Streit nicht nur um Baumärkte gegangen wäre.
1: Die Kürbisbauern in Deutschland atmen auf. Auch sie hatten das Urteil mit Spannung erwartet. Und Kürbisse dürfen orange bleiben. Komplizierte Neuzüchtungen in Radieschenrot und Mangold Metallic sind damit vom Tisch.
2: Schmeckt's denn wenigstens?
3: Ja, geht.
1: Auch die Kollegen vom ZDF freuen sich. Die drei großen Buchstaben dürfen weiterhin in Orange leuchten. Und auch sonst bleibt im Zweiten alles beim Alten.
4: Um die deutsche Stahlindustrie ist es derzeit nicht gut bestellt. Kanzler Merkel sieht die Branche hier konkret gefährdet.
1: Politisch brisant war die Frage, wer darf orange sein, vor allem in den Beziehungen zwischen Deutschland und den USA. Aufgrund seiner persönlichen Vorliebe für orangene Selbstbräunungscremes erwog Präsident Trump bereits militärische Schritte gegen Obi.
5: Thank you.
1: Und auch in unserem Nachbarland atmet man auf. Die Niederlande sahen sich schon gezwungen, ihre Nationalfarbe Oranje in Gouda-Gelb umwandeln zu müssen. Im Gegenzug hätte man uns die Durchfahrt zur Nordseeküste gesperrt. Aber alles bleibt beim Alten. Holland behält Oranje und wir unsere freie Fahrt.
6: Ach schön, sowas haben wir in Holland nicht.
1: Ich weiß, Hashtag Tempolimit.
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1: Ich bin Diana Kramer. Historisch schlechte Umfragewerte für die CDU und der schlechteste jemals gemessene Zustimmungswert für einen amtierenden Bundeskanzler. Friedrich Merz bangt um seine politische Zukunft. Das bestätigt auch eine aktuelle YouGov-Umfrage. Darin rechnet fast die Hälfte der Befragten damit, dass der Kanzler noch in diesem Jahr abgelöst wird. Bei der anstehenden Landtagswahl in Mecklenburg-Vorpommern droht die CDU, ihr historisch schlechtestes Wahlergebnis einzufahren. Sie liegt dort laut ZDF-Politbarometer nur noch bei 6% und droht sogar aus dem Landtag zu fliegen. Bei der Abgeordnetenhauswahl in Berlin könnte die CDU Platz 1 an die Linke verlieren.
2: Je nach Ausgang der Wahlen könnte für Kanzler Merz nach nicht mal 1,5 Jahren im Amt Schluss sein. Spätestens seit dem Wahldebakel vor 2 Wochen in Sachsen-Anhalt steht Merz heftig unter Druck. Am Sonntag werden sich möglicherweise viele in der CDU fragen, stützen oder stürzen. Aus Berlin, David Riemer.
1: Angesichts weiter steigender Spritpreise drückt Finanzminister Lars Klingbeil bei den angekündigten Entlastungen aufs Tempo. Er fordert eine schnelle Entscheidung, nicht nur für Autofahrer.
3: Die Entlastung ist jetzt das Richtige, damit die Bürgerinnen und Bürger das spüren. Aber wir müssen auch thematisieren, dass gerade Mineralölkonzerne die aktuelle Krise nutzen, um sich die Tasche voll zu machen. Deswegen werbe ich weiter für die Übergewinnsteuer. Es ist richtig, dass in Zeiten, wo wir eine Krise haben, wo die Menschen das konkret an den Zapfsäulen spüren, dass wir auch deutlich sagen, die sich die Taschen voll machen, die abzocken, die müssen ihren Teil dazu beitragen, dass die Entlastung der Bürgerinnen und Bürger gewährleistet ist.
1: Bundesfinanzminister Klingbeil. Die USA planen nach Angaben von Präsident Donald Trump einen Militärstützpunkt in Polen. Die Gespräche dafür seien in einem fortgeschrittenen Stadium, schrieb Trump auf seiner Plattform Truth Social und kündigte an, dass schon in Kürze ein Standort bekannt gegeben werden könnte. Polen liegt an der Ostflanke der NATO und hatte sich zuletzt verstärkt um eine größere US-Truppenpräsenz bemüht. Damit zum Fußball und da gab es einen herben Rückschlag für die TSG Hoffenheim. Der Start in die Europa League ging nämlich gründlich daneben. Beim Außenseiter OFI Kreta in Griechenland verlor Hoffenheim überraschend, aber verdient mit 0:2.
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4: Vor uns liegt eigentlich ein ganz freundlicher Freitag. Ein paar Wolken sind unterwegs, sind aber eigentlich harmlos. Nur ganz vereinzelt kann da mal ein bisschen was runterkommen. Aber es ist wie gesagt die Ausnahme.

0: gespannt rein in diesen Freitag. Auf geht's!
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0: Und zum Start habe ich hier für euch Sophie and the Giants, spiele ich euch mit Paradise. Schön, dass ihr schon am Start seid.

0: Ja, da sag mal einer, ich könnte kein Klavier spielen. Das habe ich auch noch extra eingeübt. Im Crashkurs. Im Crashkurs heute Morgen. So.
1: 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Heute wieder richtig.
0: Ja, guten Morgen an diesem Freitag.
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0: Und an meiner Seite um diese Uhrzeit schon jetzt und die ganze Woche ja auch. Laura Potting, hallo, guten Morgen.
3: Guten Morgen. Man sagt ja sonst, der Zahn der Zeit nagt an einem. Bei mir ist es mehr so das Gebiss der Woche.
0: Keine Ahnung, was du mir damit sagen auch möchtest. Nicht. Aber wir sprechen darüber, was heute wichtig wird im Programm. Und das ist was?
4: Ja, bei uns heißt es heute ein letztes Mal.
5: Zauberstab bereithalten und eins, zwei, drei.
3: Genau. Wir können nochmal alle zählen hintereinander, gucken, ob wir das können.
4: 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Nur noch heute habt ihr die Chance, ein besonderes Event bei den Ehrlich Brothers zu gewinnen. Tickets für eine ganz exklusive Zaubershow der Ehrlich Brothers sozusagen in ihrem Wohnzimmer im House of Magic in Oberhausen. Und einen Tag vorher, das gibt's nämlich noch obendrauf, könnt ihr euch die neue große Show der Ehrlich Brothers in der Rudolf Weber Arena anschauen. Das Ganze am 12. und 13. November. Bewerben geht online bei uns, aber nur noch heute. Und dann klingt ihr vielleicht so.
6: Geil. Wow, ich weiß gar nicht, was ich sagen soll, wirklich.
7: Dankeschön, wir freuen uns.
4: Ja, wir freuen uns mit euch mit. Also bewerbt euch online noch schnell.
0: Ja, und dann müssen wir jetzt hier auch noch mal ein bisschen aufräumen. Es sieht hier wieder aus. Laura, dein ganzer Kram liegt
4: hallo
0: hier rum. Wir müssen Platz schaffen, es wird voll.
4: Ja, DJ Alle Farben kommt vorbei und die Herrschaften von Fast Boy, die geben sich heute auch noch die Ehre. Ja, also volles Haus heute. Alles dazu hört ihr dann bei uns im Programm.
0: Wunderbar, haben wir noch irgendwas vergessen?
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0: Ihr hört Radio Sauerland am Freitagmorgen. Macht euch schon mal ready für den letzten Schützenfest-Disco-Fox. Dieses Wochenende ist ja großes Saisonfinale beim Kreisschützenfest in Arnsberg. Und auch sonst ist wieder super viel los bei uns im Sauerland. In Berge in Medebach ist zum Beispiel eine fette Party zum 900-jährigen Ortsjubiläum. Dann sind noch die Aktionstage Stadtland spielt mit Events in Sundern und Schmallenberg. Also wir haben viel vor gleich ab 6. Ich bin Charlene Brinkmann und freue mich drauf, mich mit euch aufs Wochenende zu freuen. Ihr wisst schon, bis gleich.
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1: Das wird heute eigentlich ganz freundlich. Also es sind zwar ein paar Wolken unterwegs, aber die haben eigentlich keinen Regen dabei. Nur ganz vereinzelt kann es mal einen Schauer geben. Höchstwerte haben wir bis 21 Grad an diesem Freitag. Und schauen wir schon mal auf morgen. Da sind dann ein paar mehr Wolken unterwegs, die auch im Laufe des Tages etwas Regen dabei haben können. Aber jetzt auch wirklich nicht dramatisch. Dann liegen die Höchstwerte so ähnlich wie heute, so 18 bis 23 Grad in der Spitze. Etwas wärmer als heute.
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2: A43 Recklinghausen-Wuppertal zwischen Kreuz Recklinghausen und Recklinghausen-Hochlamark. 1 Kilometer Stau. Wir wünschen allen unterwegs gute Fahrt.
1: Guten Morgen zusammen. Robert Janz ist hier. Ich wünsche euch einen guten Start in diesem Freitag. Ich würde sagen, auf geht's.
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0: NSYNC habe ich euch gespielt mit I Want You Back am ganz frühen Freitagmorgen. Ich wünsche euch einen echt guten Start und jetzt überlegt mal kurz, vielleicht habt ihr ja auch so eine Oma, die einfach immer so schlagfertig und witzig ist, ne? Egal was ihr der gerade sagt oder welche Situation, die haut einen raus. Oder ihr habt so einen Freund, der einfach handwerklich alles kann. Keine Ahnung, ihr müsst irgendwas in der Bude machen, ihr wisst ganz genau, die oder den kann ich anrufen. Wird geregelt. Carsten Griese von der Evangelischen Kirche, der hat fürs Augenblick mal gefragt, wer unsere Vorbilder sind und hat dabei herausgefunden, ja, also die meisten Menschen finden ihre Vorbilder in der Familie.
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2: Hast du eigentlich ein Vorbild? Das habe ich mich gefragt und eine kleine Umfrage bei 20 jüngeren Leuten gestartet. Sie sind zwischen 20 und 30 Jahren alt. Eine angehende Sozialarbeiterin sagt, meine Oma ist mein Vorbild, denn sie ist schlagfertig, witzig und hat immer Verständnis für andere. Ich kann mich gut mit ihr unterhalten. Ein Student meint, mein Opa und mein Freund Bernhard. Bernhard ist Elektriker und was er macht, das könnte ich nicht. Das bewundere ich. Eine Diakonin erzählt, viele verschiedene Menschen waren meine Vorbilder. Besonders nennen möchte ich meinen Jugendpastor, ohne ihn hätte ich nicht meinen Beruf gewählt. Außerdem war meine alleinerziehende Mutter mein Vorbild. Sie hatte feste Standpunkte und auch wenn wir was anderes gemacht haben, als sie wollte, war sie für mich und meinen Bruder immer unser sicherer Hafen. Ein Ergebnis meiner kleinen Umfrage ist, die jungen Leute nennen oft die Großeltern oder die Mutter als Vorbild. Bekannte Personen wie Sportler, Musiker oder Jesus Christus werden auch genannt, aber selten. Ganz oft sind für Jüngere die eigenen Familienmitglieder Vorbilder. In der Familie, im direkten sozialen Umfeld erfahren sie, was andere für sie tun. Vor allem die Großeltern und Eltern waren für sie da, haben Krisen gemeinsam durchgestanden und Erfahrungen weitergegeben. Das ist bei mir nicht anders. Mein Patenonkel bleibt für mich ein Vorbild. Er konnte zuhören, wenn ich ihn brauchte, und er gründete einen Verein, der Jugendlichen half, die drogenabhängig geworden waren. Das alles tat er, weil er ein Vorbild hatte, das ihm wichtig war. Jesus Christus ist mein Vorbild, sagt er mir. Was würdest du antworten auf die Frage, hast du eigentlich ein Vorbild? Carsten Griese von der Evangelischen Kirche für Augenblick mal.
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1: Mit Thorsten Adolfs. Guten Morgen. Russland wählt ein neues Parlament. Zum ersten Mal seit Beginn des Angriffskrieges gegen die Ukraine vor über 4,5 Jahren. Seit wenigen Stunden sind die Wahllokale geöffnet. Abgestimmt wird bis Sonntag. Ein Sieg für die Partei Geeintes Russland von Präsident Putin gilt als sicher. Malte Albrecht aus dem News-Team. Wie stellt der Kreml denn sicher, dass der Urnengang trotz der Kriegsmüdigkeit und Wirtschaftskrise ganz nach Putins Vorstellungen läuft?
2: Indem Kritiker konsequent ausgeschaltet werden. Die Opposition ist gar nicht erst zugelassen und die Antikriegspartei Jabloko wurde erst im vergangenen Monat von der Wahl ausgeschlossen. So stehen auf dem Stimmzettel jetzt 10 Parteien. Sie liegen alle stramm auf Kreml-Linie und unterstützen den Krieg gegen die Ukraine. Für Putin ist die Wahl vor allem eins, ein inszeniertes Referendum zur Unterstützung seines Krieges. Er erwartet eine Zustimmung für seinen Kurs. Die seit mehr als 20 Jahren regierende Kreml-Partei Geeintes Russland rechnet fest mit einer Zweidrittelmehrheit. Sie schickt sogar Dutzende Kriegsveteranen als Kandidaten ins Rennen. Mehr als 110 Millionen Menschen sind aufgerufen, 450 Abgeordnete für die Staatsduma zu wählen. Gegen den Protest der Ukraine wird zum ersten Mal auch in Gebieten gewählt, die Russland kontrolliert und für sich beansprucht. Das sind die ukrainischen Regionen Donetsk, Luhansk, Saporischschja und Cherson. Außerdem wird auf der 2014 von Russland annektierten Schwarzmeerhalbinsel Krim gewählt.
1: Dankeschön, Malte. Und jetzt weitere Meldungen in der Zusammenfassung. In der Spritpreisdebatte hat sich jetzt auch der ADAC zu Wort gemeldet. Die Verkehrsexperten fordern eine Senkung der Stromsteuer. Die soll gleichzeitig Verbraucher bei den hohen Spritpreisen entlasten und einen Anreiz liefern, auf E-Autos umzusteigen. In der deutschen Industrie läuft es besser als gedacht. Der Bundesverband der deutschen Industrie rechnet mittlerweile für dieses Jahr mit einem Plus von 1% beim Bruttoinlandsprodukt. Bisher war der BDI von rund der Hälfte ausgegangen. Vor allem das starke Geschäft mit europäischen Partnern gebe der deutschen Wirtschaft Rückenwind. 2 Wochen nach der Landtagswahl in Sachsen-Anhalt gestaltet sich dort die Regierungsbildung schwierig. Das BSW lehnt eine Koalition mit dem Wahlsieger AfD ab. Man setze sich für einen überparteilichen Ministerpräsidenten ein, der im Land anerkannt ist, sagte Parteichefin Amira Mohamed Ali. Im Düsseldorfer Landtag geht es heute um den Kinderschutz und zwar im Zusammenhang mit Angeboten wie Nachhilfe, Sprachkursen oder Ferienfreizeiten. Bis jetzt gibt es für private Anbieter nämlich keine einheitlichen Regeln. Während in der klassischen Kinder- und Jugendhilfe strenge Vorgaben gelten, fehlt das bei gewerblichen Anbietern komplett. Das bedeutet, dass es keine verbindlichen Anforderungen an die Qualifikation des Personals gibt und auch niemand genau prüft, wer dort eigentlich mit den Kindern arbeitet. Deshalb haben sich die Regierungsfraktionen und die SPD im Landtag zusammengetan, um bei dem Thema endlich für mehr Sicherheit und klare Standards zu sorgen. Soweit die Meldungen mit Thorsten Adolfs.
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3: Irgendwie sind die Temperaturen bei uns im Sauerland stecken geblieben. Heute bekommen wir einfach wieder so 14 bis maximal 18 Grad zwischen Berg und Tal. Jetzt gerade sind es 11 Grad noch in der Hochheide in Winterberg-Niedersfeld. 12 Grad bei euch in Beswig-Jeringhausen, also schon mal nicht mehr einstellig. Dazu ist es den ganzen Tag auch überwiegend trocken. Die Sonne kommt immer wieder raus. Richtung Nachmittag ist vielleicht mal so ein bisschen mehr Wind dabei, hier und da. Grundsätzlich sieht das aber ganz schick aus. Auch am Wochenende bleibt es mit den Temperaturen ähnlich. Dazu gibt es morgen am Samstag zwar viele Wolken und ordentlich Wind. Es soll aber trocken bleiben und die Sonne sehen wir auch mal zwischendurch. Am Sonntag kann es gerade in der ersten Tageshälfte mal nass werden. Radio Sauerland Verkehr um gleich 6:03 gibt gerade einen Blitzeanhänger in Schmallenberg-Brabecke Richtung Beswig-Ramsbeck bei Tempo 50. Danke euch fürs Bescheid sagen. Was Staus angeht, aber alles entspannt laut ADAC. Und wenn ihr noch irgendwas sehen solltet, dann freuen wir uns, wenn ihr Bescheid sagt. Ist kostenlos unter der 0800 101 68 39. Euch eine gute Fahrt. Die Ortsschützenfeste bei uns im Sauerland sind ja schon seit ein paar Wochen durch. Jetzt gibt's aber trotzdem noch mal die Chance zu feiern. Am Wochenende steigt nämlich das letzte Kreisschützenfest

0: Hier ist Radio Sauerland am Freitagmorgen. Gleich 6:10 haben wir es. Und an diesem Wochenende kommt die allerletzte Zugabe. Danach wird's zappenduster. Okay, ist jetzt vielleicht auch ein bisschen übertrieben. Aber ab heute läuft das letzte Schützenfest bei uns im Sauerland in dieser Saison. Das Kreisschützenfest vom Kreisschützenbund Arnsberg in Neuenrade. Thomas Reis ist Kreisoberst und weiß ganz genau, was uns erwartet.
1: Es haben sich drei Ortsteile von Neuenrade zusammengetan, und zwar Küntrop, wo freitags das Jungschützenschießen stattfindet. Und am Samstag wird der große König in Affeln gekürt. Zum Schluss gibt es einen großen Festumzug in Neuenrade mit Abschluss auf der Festwiese.
0: Also ein volles Schützenfestwochenende nochmal, in dem ganz viel Liebe und Arbeit drinsteckt.
1: Es gibt natürlich entsprechend einmal die Auflagen, die sie erfüllen müssen, die Sicherheitsauflagen. Sie müssen natürlich auch die Leute begeistern. Sie müssen ihre Ortschaft auch begeistern. Das heißt, sie müssen alle auch mitnehmen. Und dann ist es auch wichtig, dass sie viele Sponsoren gewinnen, die das unterstützen.
0: Ist schon viel Klinkenputzen also, aber am Ende lohnt sich das ja eigentlich immer. Wir haben hier übrigens schon Countdown gestartet bis zur Schützenfestsaison 2027. Sind heute noch so 7 Monate und ein paar Zerquetsche. Dann starten die Schützen in Schmallenberg, Köckenheim, aber wieder voll durch. Und bis dahin haben wir ja noch Kirmes, unter anderem die Allerheiligen Kirmes bei unseren Nachbarn in Soest. Wir haben Weihnachtsmärkte, wir haben Karneval. Also das schaffen wir, Sauerland. Radio Sauerland ist hier. Euch ein wunderschönes Wochenende. Jetzt mit den 80ern hier bei uns. 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

Whitesnake mit Here I Go Again um 17:45. Ihr hört Radio Sauerland. Also wenn diese Preise bei uns auf dem Schützenfest gelten würden, wäre schon die Hälfte der Leute aus dem Latschen gekippt, glaube ich. 15 Euro kostet die Mastbier dieses Jahr auf dem Oktoberfest. Aber es wird trotzdem wieder pickepacke voll sein. Morgen geht's ja los auf der Wiesn in München. Übrigens auch mit ganz, ganz strengen Regeln für Influencer, die sich denken, och, ist doch ein netter Spot, um hier mal ein neuestes Werbevideo aufzunehmen. Nein, nein. So Begriffe wie Oktoberfest München oder Wiesn sind nämlich geschützt. Und deswegen dürfen die nicht einfach benutzt werden für Werbung. Zumindest nicht ohne Lizenz. Laut Bild-Zeitung soll es diesmal so richtige Teams geben, die Social Media durchsuchen und gucken, ob irgendwer dagegen verstößt. Und falls sie dich erwischen, kann das schnell mal ein paar tausend Euro kosten. Dann vielleicht doch lieber 15 Euro für ein Liter lauwarmes Bier. Radio Sauerland ist hier. Guten Morgen am Freitag. Ja.

Topic und Becky G mit Sorry Papi. Wir haben es gleich 20 nach 6 am Freitag und ihr hört Radio Sauerland. Passiert, glaube ich, kaum noch, dass Leute einen Job 30 Jahre lang machen und immer noch total Bock haben auf das, was sie tun. Ist zum Beispiel bei Donna Lewis so. Ich habe sie gleich mit ihrem größten Hit I Love You Always Forever für euch. Der ist von 1996 ursprünglich. Auf jeden Fall aus den 90ern und es gibt auch immer wieder mal was Neues von ihr. Erst vor ein paar Monaten ist ihr 7. Album rausgekommen. Wanderlust heißt das. Gibt's ja auf Englisch und auf Deutsch das Wort und es beschreibt das Gefühl, die Welt entdecken und in der Natur unterwegs sein zu wollen. Klingt, als würde sie sich hier bei uns im Sauerland sehr wohlfühlen. Einfach mal vorbeikommen, wir haben ein paar wirklich nette Hotels. Hier ist Radio Sauerland, macht's euch fein an diesem Freitagmorgen mit uns und mit Donna Lewis.

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0: Boone mit Sorry, I'm Here for Someone Else um mittlerweile 6:30 bei Radio Sauerland. Und das heißt, hier geht's jetzt weiter mit den Top-Meldungen und mit Bettina Bittner. Schönen guten Morgen.
1: Guten Morgen. Caritas und Alexianer Klinikum Hochsauerland setzen sich für eine faire Bezahlung ein. Dafür wirbt auch ein Großplakat an der Autobahnabfahrt in Alt-Arnsberg. Es soll auf die Bedeutung tariflicher Bezahlung in Pflege, Medizin und bei sozialen Diensten aufmerksam machen. Vertreter von Caritas und Klinikum unterstützen gemeinsam eine Petition. Sie richtet sich gegen Gesetzesänderungen der Bundesregierung, die eine Finanzierung tariflicher Personalkosten in Frage stellen. Wenn weniger Mittel für Personal zur Verfügung stehen und gleichzeitig die Bürokratie zunimmt, bringe das die Krankenhäuser nur noch weiter an ihre wirtschaftlichen Belastungsgrenzen, so das Klinikum. Der Kreisschützenbund Arnsberg feiert an diesem Wochenende sein Kreisschützenfest. Es ist das letzte der drei Kreisschützenfeste bei uns. Mehrere tausend Schützen feiern ab heute an drei Orten im Amt Balve. Höhepunkt ist der große Festzug am Sonntag in Neuenrade mit mehr als 3000 Teilnehmern. Erstmals wird das Kreisschützenfest gemeinsam von drei Schützenvereinen organisiert. Das Fest will zeigen, wofür das Schützenwesen in unserer Region steht. Gemeinschaft, Zusammenhalt, ehrenamtliches Engagement und gelebte Tradition. Das waren die Top-Meldungen aus dem Sauerland mit Bettina Bittner. Mehr Nachrichten für euch auf radiosauerland.de und in unserer App. Charin Leitheiser jetzt mit dem Wetter.
0: Es sieht gerade noch sehr dunkel aus da draußen, aber die Temperaturen heute sagen eigentlich schon alles. Wieder 14 bis maximal 18 Grad zwischen Berg und Tal, gerade 11 Grad bei euch in Hallenberg-Hesborn schon, 12 Grad am Glockenturm in Alt-Arnsberg. Also da haben wir einiges zu erwarten von dem Tag. Es bleibt auch überwiegend trocken, die meiste Zeit zumindest. Die Sonne kommt immer wieder raus. Richtung Nachmittag ist vielleicht mal so ein bisschen mehr Wind dabei hier und da. Aber grundsätzlich ist das ein sehr schicker Tag für Ende September. Auch am Wochenende bleibt es mit den Temperaturen ähnlich. Dazu gibt es morgen zwar viele Wolken und ordentlich Wind, aber es soll trocken bleiben. Die Sonne kommt zwischendurch auch mal raus und das gilt theoretisch auch am Sonntag. Da kann es allerdings gerade in der ersten Tageshälfte auch mal nass werden. Radio Sauerland Verkehr um 6.32 Uhr. Da sieht es gerade nach wie vor sehr entspannt aus auf den Straßen. Gibt nur einen Blitzeranhänger und zwar in Schmallenberg-Brabelke Richtung Bestwig-Ramsbeck bei Tempo 50. Danke euch fürs Bescheid sagen. Und wenn ihr sonst noch irgendwas sehen solltet, dann meldet das sehr gerne. Ist kostenlos über unsere Verkehrshotline 0800 101 68 39 oder ihr schickt mir eine WhatsApp hier ins Studio. Die Nummer gibt's auf radiosauerland.de. Euch eine gute Fahrt.
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0: Ich bin Charin Brinkmann, hab die nächsten Ehrlich Brothers Karten schon hier liegen. Aber natürlich nicht für mich, sondern für euch. Mehr dazu gleich gegen 20 vor 7. Guten Morgen, das ist alles.

0: Cozy mit Too Sweet um gleich 20 vor 7. Schönen Freitagmorgen euch und auch heute wird's nochmal magisch bei uns.
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Melissa Etheridge mit Like the Way I Do aus den 80ern hier bei Radio Sauerland. Ich wünsche euch einen schönen Freitag. Viertel vor sieben haben wir es gleich. Und ich habe eine kurze Verkehrsinfo noch für euren Weg ins Wochenende. Der Kreis blitzt heute nämlich auch wieder, unter anderem in Eslohe, Nichtinghausen auf der B55 und in Marsberg auf der Lierstraße. Falls euch da ein Blitzer auffällt oder ganz woanders, dann meldet das wie immer gerne. Entweder über unsere kostenlose Verkehrshotline 0800 101 68 39 oder per WhatsApp zu mir ins Studio. Freue ich mich auch drüber. Die Nummer gibt's auf radiosauerland.de. Gerne einspeichern, dann geht's beim nächsten Mal noch schneller. Gute Fahrt!

Das ist der Freitagmorgen bei Radio Sauerland und das gibt's immer häufiger. Dass Künstler ihr eigenes Ding machen, wenn es darum geht, ihre Musik zu veröffentlichen. Bebe Rexha hat das zum Beispiel so gemacht mit ihrem aktuellen Album und gesagt, sie hat sich nie so frei gefühlt beim Schreiben, weil sie einfach machen konnte, was ihr gefällt und ihr dabei einfach keiner reingelabert hat, so nach dem Motto, anders wird sich das aber besser verkaufen. Und so ging es wahrscheinlich auch Adam Lambert. Sein neues Album Adam ist im Juli rausgekommen, auch ganz unabhängig, über sein eigenes Label sogar. Ist ein bisschen düster, das Ding, aber gesanglich mal wieder super beeindruckend. Der Mann hat's halt einfach drauf und das schon immer. Hier habe ich ihn jetzt mit seinem größten Hit für euch bei Radio Sauerland. Das ist Adam Lambert mit What Do You Want From Me. Ich bin Sharin Brinkmann und wünsche euch ein wunderschönes Wochenende. Hey.

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1: Mit Thorsten Adolfs. Guten Morgen. Wie können die Menschen in Deutschland bei den Spritpreisen entlastet werden? Die Liste der Forderungen und Vorschläge wird immer länger. Die kamen zuerst vor allem aus der Politik. Mittlerweile greifen aber auch immer mehr Verbände und Behörden in die Debatte ein, wie etwa der ADAC. Er fordert eine Senkung der Stromsteuer. Mehr zum Thema von Christian Böder aus dem News-Team.
2: Dem ADAC geht es nicht nur um kurzfristige Entlastung wegen der aktuellen Rekordpreise an deutschen Tankstellen. Eine gesenkte Stromsteuer könnte aus Sicht der Verkehrsexperten auch viele Leute langfristig dazu bewegen, auf ein Auto mit Elektroantrieb umzusteigen. Dazu käme noch die aktuelle Neufahrzeugförderung. Beides zusammen könnte mehr Menschen dazu bringen, sich auch ein E-Auto leisten zu können, so der ADAC. Eine geringere Stromsteuer findet auch der Deutsche Gewerkschaftsbund gut, aber das reicht nicht. Generell müsste Energie weniger besteuert werden. DGB-Chefin Fahimi brachte in der Rheinischen Post auch wieder Entlastungen durch eine Übergewinnsteuer für Ölkonzerne ins Spiel und auch gedeckelte Preise, nicht nur für Sprit, sondern auch für Gas. Das Umweltbundesamt hält dagegen von den meisten kurzfristigen Entlastungen wenig, zu teuer, zu kurz gedacht, sagt Behördenchef Messner. Gezielte Entlastungen über Direktzahlungen sind aber aus seiner Sicht okay. Er fordert, ähnlich wie der ADAC, einen schnelleren Umstieg auf Elektromobilität.
1: Und jetzt weitere Nachrichten im Überblick. Knapp die Hälfte der Bundesbürger rechnet mit einem Kanzlerwechsel bis zum Jahresende. Das ist das Ergebnis einer YouGov-Umfrage. Friedrich Merz steht seit dem Wahldebakel seiner CDU in Sachsen-Anhalt massiv unter Druck. Der könnte weiter steigen, wenn die CDU am Wochenende bei den Wahlen in Berlin und Mecklenburg-Vorpommern schlecht abschneiden sollte. Polens Ministerpräsident Tusk rechnet in den nächsten Wochen und Monaten mit stärkeren russischen Angriffen auf die Ukraine, aber auch auf Länder, die die Ukraine unterstützen. Geheimdienste gehen davon aus, dass es scheinbar versehentliche Attacken mit Drohnen und Raketen auf Länder geben könnte, die der Ukraine Beistand leisten. Ermittler haben in Italien ein internationales Kinderpornonetzwerk aufgedeckt. Es gab 17 Festnahmen. Insgesamt wurden 22.000 Videos und 34.000 Fotos von Kindern sichergestellt. Einige der Opfer sind nach Angaben der Ermittler erst 4 Jahre alt. Die Impfquoten bei Kindern sinken aktuell in vielen Ländern der Europäischen Union und auch bei uns in Deutschland. Experten des Fachmagazins The Lancet schlagen deshalb Alarm. Sie sagen, besonders kritisch sei der Rückgang der Impfungen bei Krankheiten wie Kinderlähmungen oder Infektionen durch Bakterien, die bei Babys schwere Hirnhautentzündungen auslösen können. Experten vermuten, dass die Corona-Pandemie, aber auch Fehlinformationen und ein sinkendes Vertrauen in Impfstoffe eine große Rolle spielen. Der Rückgang der Impfquoten ist deshalb gefährlich, weil diese Impfungen der wichtigste Schutz für die öffentliche Gesundheit sind und wir die Krankheiten, die damit bekämpft werden, eigentlich schon fast im Griff hatten. Das waren die Nachrichten mit Thorsten Adolfs.
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3: So langsam wird's hell bei uns im Sauerland und heute bekommen wir auch noch mal ganz schickes Wetter zum Start ins Wochenende. Wieder 14 bis maximal 18 Grad zwischen Berg und Tal später. Soweit ähnlich wie gestern, ist aber schon ein bisschen wärmer als gestern um die Uhrzeit. 11 Grad zum Beispiel am Rosendorf Assinghausen bei Olsberg, 12 Grad bei euch in Beschede-Frenkhausen. Dazu ist es den ganzen Tag überwiegend trocken, die Sonne kommt immer wieder raus. Richtung Nachmittag ist allerdings auch mal ein bisschen mehr Wind dabei hier und da. Auch am Wochenende bleibt es mit den Temperaturen so bei 18, 19 Grad maximal. Dazu sind morgen zwar viele Wolken unterwegs und ordentlich Wind, aber es soll trocken bleiben und die Sonne kommt zumindest zwischendurch mal raus. Der Sonntag kann gerade so in der ersten Tageshälfte auch mal nass werden. Radio Sauerland Verkehr um 7:03. Da gibt's nach wie vor einen Blitzeranhänger, den ihr uns gemeldet habt, und zwar in Schmallenberg-Brabecke Richtung Westlich-Ramsbeck bei Tempo 50. Danke euch fürs Bescheid sagen. Außerdem gerade ein Stau laut ADAC auf der B55 Richtung Warstein. Zwischen der Anschlussstelle Meschede und Warstein knubbelt sich so ein bisschen. 10 Minuten kommen da oben drauf. Und wenn ihr sonst noch irgendwas sehen solltet, dann haut raus, ist kostenlos unter der 0800 101 68 39. Euch eine gute Fahrt.

0: lustig und dann kenne ich keinen Menschen, der so viel Würfelglück hat wie meine Mutter. Die Frau hat mich so abgezogen damals, dass sie ein richtig schlechtes Gewissen hatte. Müssen wir mit Schmeißen spielen? Kann ich nicht einfach über dich drüber springen? Nein, schmeiß mich! Rückblickend ist es schon irgendwie lustig. Jetzt am Wochenende könnte ich dem Spiel auf jeden Fall eine zweite Chance geben bei den Aktionstagen Stadt, Land spielt. Da machen bundesweit ganz viele Orte mit. Hier bei uns in Sauerland sind Sundern und Schmallenberg mit dabei. Und da hören wir gleich mehr zu gegen 10 nach 7.
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0: Ich bin Charin Brinkmann. Euch einen wunderschönen Start ins Wochenende.

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0: die 80er hier bei Radio Sauerland. 7:11 haben wir es am Freitag. Und mit dem Spielen ist es bei mir immer so ein bisschen wie mit dem Essen. Mal habe ich Bock auf was Schnelles, Einfaches und mal darf es auch gerne so ein bisschen länger dauern in der Vorbereitung, wenn es dafür am Ende richtig geil ist. Gewinnen ist ein Bonus, bin ich ehrlich. Was spielt ihr gerne?
1: Monopoly. Also ich finde es cool, man kann es auch so auf Dauer spielen, es geht auch ein bisschen länger.
2: Wir haben relativ viele Spiele zu Hause. Monopoly dauert immer so lange, aber ansonsten spielen wir eigentlich ganz gerne noch.
3: Tridomino, das ist dreieckig und dann sind die Zahlen immer an jeder Seite und dann muss man die so anlegen. Das ist ganz kompliziert.
4: Ja, und sich vor allen Dingen konzentrieren.
3: Deswegen macht meine Mutter das ja auch immer, damit das Gehirn...
4: Richtig, ganz genau. Ja.
0: Gehirnjogging, immer eine gute Idee. An diesem Wochenende ist auf jeden Fall alles möglich. Lieblingsspiele zocken, neue ausprobieren bei der bundesweiten Aktion Stadtland spielt. Da machen unter anderem Schmallenberg und Sundern mit. In Sundern wird das Ganze in Sunderns Wohnzimmer sein. Das ist auf der Hauptstraße 82. Da könnt ihr einfach ohne Anmeldung hin. Kostet auch nichts. Jens Kuhn ist im Vorstand von Sunderns Wohnzimmer und liebt solche Spiele-Events.
5: Dass Menschen verschiedenster Alterskategorien und verschiedenster Herkünfte miteinander ins Gespräch kommen. Man muss sich nicht großartig vorstellen und man muss kein gemeinsames Hobby haben. Man setzt sich einfach an einen Tisch und schon entsteht ein Kontakt über sämtliche Hürden hinaus und das ist einfach so schön.
0: Ach, wenn die Welt immer so schön einfach wäre, ne? Wir sammeln heute Morgen schon mal Tipps, was andere unbedingt ausprobieren müssen. Also schickt mir gerne eine kleine Sprachnachricht zu eurem Lieblingsbrettspiel rüber. Die Nummer gibt's auf radiosauerland.de.

0: Lost Frequencies und Bastille mit Head Down.
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0: Um 7:15 hier ist Radio Sauerland. Und ich weiß nicht, wie die das jetzt noch geschafft haben, aber wir haben die nächste Vollsperrung im Sauerland. Die Baustellen und Sperrungen sind hier ja gerade eh schon ein dickes Thema.
2: Es ist bescheiden, es ist täglich Stau.
3: Es muss gemacht werden, ich find's gut.
4: Also schrecklich, ich fahre auch schon eine Stunde eher los.
2: Vielleicht könnte man die Baustellen nacheinander machen und nicht alles auf einmal, dass alles gesperrt ist.
0: Ja, aktuell klummelt sich's ganz schön. Wegen der Diemeltalbrücke, die in Marsberg saniert werden muss, gibt's an diesem Wochenende eine neue Vollsperrung. Die A44 wird zwischen Diemelstadt und Marsberg dicht gemacht, also Fahrtrichtung Kassel. Start ist heute Abend gegen 20 Uhr und das soll dann bis Montag früh dauern. Aber wir begleiten euch da auf jeden Fall durch, hier bei Radio Sauerland. Und jetzt gibt's hier Musik von den Ex-Ambassadors dazu. Das ist Renegades.

gleich 20 nach 7 am Freitag. Ihr hört Radio Sauerland. Und ich frage mich ja nach wie vor, wie die sich von der Kohle so, ja, was sie sich gegönnt haben. Ganz ehrlich, haben die ein Boot gekauft vielleicht? Oder zwei? Oder direkt eine eigene Insel? Bei 300 Millionen Dollar darfst du ja schon mal groß denken. So viel haben die Red Hot Chili Peppers vor ein paar Monaten bekommen, weil sie die Rechte für 13 Alben an die Warner Music Group abgegeben haben. Schon irgendwie wild, dein Lebenswerk zu verkaufen. Aber gut, bei 300 Millionen würde ich wahrscheinlich auch kurz zucken. Problem ist, ich habe halt keine 13 geilen Alben gemacht. Ich sollte wahrscheinlich langsamer anfangen, wenn das mit der Privatinsel noch was werden soll. Hier jetzt aber erstmal die Red Hot Chili Peppers für euch bei Radio Sauerland mit Other Side.

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0: Herz und Purple Disco Machine mit Wonderful Life 25 bei Radio Sauerland. 7:30 haben wir es jetzt und das heißt, es geht weiter mit den Top-Meldungen aus dem Sauerland und mit Bettina Bittner. Schönen guten Morgen.
1: Guten Morgen. Unsere Mitarbeiter haben eine verlässliche und faire Bezahlung verdient. Da sind sich Caritas und Klinikum aus Sauerland einig. Sie erwarten von der Politik eine verlässliche Refinanzierung. Den gesetzlichen Rahmen dafür schaffe die Tariftreue. Für das Anliegen wirkt auch ein Großplakat an der Autobahnabfahrt in Alt-Arnsberg. Es soll auf die Bedeutung tariflicher Bezahlung in Pflege, Medizin und bei sozialen Diensten aufmerksam machen. Der Caritasverband Arnsberg-Sundern sagt, Tariftreue sei keine abstrakte Forderung, sondern gelebte Verantwortung gegenüber Mitarbeitern. Bei einem schweren Verkehrsunfall auf der B560 bei Rüthen sind gestern Nachmittag 2 Menschen schwer verletzt worden. Bei einem besteht Lebensgefahr. Nach Angaben der Polizei Soest ist zwischen Brilon und Rüthen ein Auto frontal in einen entgegenkommenden LKW gefahren. Beide Autoinsassen sind von Rettungshubschraubern in eine Klinik gebracht worden. Der LKW-Fahrer ist leicht verletzt worden. Ein Verkehrsunfallaufnahmeteam aus dem HSK hat die Unfallstelle untersucht. Die Bundesstraße zwischen Rüthen und Brilon ist bis kurz vor 22 Uhr voll gesperrt gewesen. Das waren die Top-Meldungen aus dem Sauerland mit Bettina Bittner. Mehr Nachrichten für euch in unserer App und auf radiosauerland.de. Sharin Brinkmann hat das Wetter.
0: Ist gerade schon sehr schicker Mix aus Sonne und Wolken, zumindest hier bei uns in Meschede. Und so bleibt das heute auch den ganzen Tag. Es gibt zwar Wolken, aber die Sonne kommt auch gut raus bei 14 bis maximal 18 Grad zwischen Berg und Tal. Ähnlich wie gestern also. Jetzt gerade auch schon 11 Grad bei euch in Medebach-Düdinghausen, 12 Grad am Erlebnisweg in Sundern-Amecke. Und dazu bleibt es auch den ganzen Tag zumindest überwiegend trocken. Richtung Nachmittag kann dann auch mal so ein bisschen mehr Wind dabei sein, hier und da, dann fühlt sich das kühler an. Aber das Gute ist, auch am Wochenende bleibt es eigentlich ganz ähnlich mit den Temperaturen zumindest. Morgen gibt es zwar auch wieder viele Wolken, noch mal ein paar mehr als heute und ordentlich Wind, aber es bleibt trocken und die Sonne sehen wir mal zwischendurch. Am Sonntag wird es wohl gerade in der ersten Tageshälfte auch mal nass zwischendurch, aber das hatten wir definitiv schon schlechter. Radio Sauerland Verkehr um 7.32 Uhr. Da gibt's nach wie vor den Blitzeanhänger. Und zwar in Schmallenberg-Brabecke Richtung Bestwig-Ramsbeck bei Tempo 50. Danke nochmal an euch fürs Bescheid sagen. Und dann noch eine kleine Meldung vom ADAC. Und zwar von der B229 in Arnsberg. Zwischen Arnsberg-Niedereimer und Ruhrstraße gerade ein bisschen dichter Verkehr. 6 Minuten dauert's da länger. Und wenn euch sonst noch irgendwas auffallen sollte, gerne her damit. Wir haben eine kostenlose Verkehrshotline 0800 101 68 39. Könnt mir aber auch eine WhatsApp hier ins Studio schicken. Die Nummer findet ihr auf radiosauerland.de. Euch eine gute Fahrt.
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0: Jahrelang haben sie sich um eine Farbe gestritten, aber es ging nicht um irgendwelche Wachsmalstifte im Kindergarten, sondern um den Streit vor Gericht. Die Baumarktkette Obi hat jetzt den Markenschutz für ihren Orangeton verloren, hat der Bundesgerichtshof entschieden, also höher geht quasi nicht. Und das freut vor allem Hornbach und Globus. Die haben die ganze Sache damals angestoßen, weil die halt auch viel Orange benutzen. Was ist das mit Baumärkten und der Farbe Orange? Ich habe da mindestens 3 Verschwörungstheorien zu.
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0: Sharin Brinkmann hier, euch ein zauberhaftes Wochenende. Ganz ohne Verschwörungstheorien, dafür aber mit Michael Schulte. You Let Me Walk Alone.

Hier ist Radio Sauerland am Freitagmorgen. Gleich mit einem Song für alle, die der Schützenfestsaison bei uns ein bisschen hinterherweinen. Es ist okay. Dieses Wochenende ist ja wirklich grande Finale mit dem Kreisschützenfest in Arnsberg. Also, falls ihr da nochmal richtig abfeiern solltet, dann könnt ihr danach hoffentlich sagen, das war die Zeit meines Lebens. Drunter machen wir es nicht. Time of My Life gibt's jetzt hier bei Radio Sauerland von Bill Medley und Jennifer Warnes aus Dirty Schützenfest oder Dirty Dancing. Guten Morgen.

0: Baby Rexha mit New Religion um 7:45 am Freitagmorgen. Diese Woche arbeiten in ganz Deutschland ja Medien aller Art zusammen. Fernsehsender, Zeitungen, Zeitschriften und natürlich auch wir vom Radio.
1: 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Demokratie braucht viele Stimmen.
0: Unser Ziel ist es, euch diese Woche einerseits einen Einblick zu geben, wie wir so arbeiten und warum unabhängiger Journalismus wichtig ist für die Demokratie. Und andererseits möchten wir mit euch darüber sprechen, was ihr über Demokratie und Politik denkt. Jetzt mal Klartext. Fühlt ihr euch von den Politikern gehört?
2: Überhaupt nicht. Also wir sind selbstständig. Wir werden bloß noch runtergebuttert.
3: Von der Politik, die gerade an der Macht ist, kann man ja so sagen, fühle ich mich gar nicht gesehen, gar nicht gehört. Ich will nur sagen, dass die anderen Parteien definitiv zulegen müssen und wieder anfangen müssen, nicht ihre Wähler zu erziehen, sondern die zu sehen. Und wenn solange das nicht passiert, wird die AfD auch immer weiter erstarken.
4: Ich habe das Gefühl, so auf die jüngere Generation wird gar nicht wirklich eingegangen. Ich habe oft das Gefühl, dass auch gerade auf Frauen auch nicht viel eingegangen wird. Viele ältere weiße Männer haben da mehr zu sagen als irgendeine Frau. Es nervt mich eigentlich quasi nur noch.
0: Also Hausaufgabe für die Politik, mehr zuhören, ist vielleicht auch für uns ganz spannend, wenn auch auf eine andere Art. Also zuhören, weil Demokratie braucht viele Stimmen. Das ist unsere Aktionswoche hier bei Radio Sauerland. Ich wünsche euch einen schönen Freitag, jetzt mit einem wunderschönen Song von Three Doors Down, Here Without You.

Hier ist Radio Sauerland am Freitag um gleich 10 vor 8 mit sehr schönen Nachrichten. Der Blitzeranhänger in Schmallenberg-Brabecke Richtung Bestwig-Ramsbeck ist nicht mehr einsam. Michael hat gerade den zweiten Anhänger gesehen und der steht nach wie vor in Brilon-Altenbüren am Ortsausgang in Richtung Anfeld. Danke dir fürs Melden und falls ihr auch noch einen Blitzer sehen solltet, macht's wie Michael und schickt eine WhatsApp zu mir ins Studio. Die Nummer findet ihr auf radiosauerland.de oder einfach eben anrufen über unsere kostenlose Verkehrshotline. Das ist die 0800 101 68 39. Geht auch. Ich bin Charin Brinkmann, wünsche euch eine gute Fahrt mit Radio Sauerland und mit Two Colors und Safri Duo, Cynical.

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3: Mit Thorsten Adolfs. Guten Morgen. Immer mehr Menschen in Deutschland kommen mit ihrem Geld nicht aus und machen Schulden, aus denen sie nicht mehr rauskommen. Das zeigt der aktuelle Überschuldungsreport des Instituts für Finanzdienstleistungen IFF. Demnach konnten im vergangenen Jahr rund 5,67 Millionen Bundesbürger langfristig ihre Rechnungen nicht bezahlen. Das waren 111.000 mehr als noch ein Jahr davor. Christian Möder aus dem News-Team zur Überschuldung kommt es oft nach unvorhersehbaren Ereignissen wie einer Krankheit oder einem Jobverlust.
4: Ja, aber sie sind laut Studie zwar Auslöser für Überschuldung, aber selten die einzige Ursache. Wer so in nicht lösbare Geldnöte gerät, der hatte auch schon vorher wenig finanziellen Spielraum. Im vergangenen Jahr waren das häufig Haushalte, die mit hohen Wohnkosten zu kämpfen hatten, so die Studienmacher. Das Abrutschen in die Überschuldung liegt zumindest in den meisten Fällen nicht an Leichtsinn oder fehlender Disziplin, sagen sie. Auslöser gibt es viele. Auf Platz 1 liegen gesundheitliche Krisen, wie Krankheiten, Unfälle oder Suchtprobleme. In fast einem Fünftel der Fälle war das der Fall. Dahinter folgen keine oder weniger Arbeit, Scheitern bei der Selbstständigkeit, Kaufverhalten und Beziehungskrisen.
3: Vor allem Alleinerziehende drohen ja in die Überschuldung zu rutschen.
4: Genau, in 4 von 5 Fällen waren das Frauen. Das zeigen auch die Zahlen der Schuldnerberatungsstellen. Die melden auch einen Negativtrend bei jungen Leuten unter 25. Viele geben zu viel Geld für ihren Digitalkonsum aus, etwa für Handy- und Streamingdiensttarife oder Käufe in Apps und bei Onlinehändlern. Überschuldete durch alle Altersgruppen durch versuchen vor allem über Ratenkredite aus ihrer Finanzmisere zu entkommen. Die mittlere Schuldenhöhe lag im vergangenen Jahr übrigens bei gut 19.000 Euro.
3: Danke, Christian. Und jetzt weitere Meldungen in der Zusammenfassung. Das Umweltbundesamt spricht sich wegen der hohen Spritpreise für einen schnelleren Umstieg auf die Elektromobilität aus. Maßnahmen wie ein Tankrabatt oder Steuerbefreiungen würden zu kurz greifen und seien teuer, sagt Präsident Messner. Um den Übergang zur E-Mobilität zu verstärken, sollten die bestehenden Kaufprämien seiner Ansicht nach durch Instrumente wie zinsgünstige Kredite oder andere Finanzierungshilfen ergänzt werden. Der erste F-35-Kampfjet wird heute an die Bundeswehr übergeben. Verteidigungsminister Pistorius wird ihn im US-Bundesstaat Texas in Empfang nehmen. Die ersten Maschinen sollen nächstes Jahr auf dem Flieger Horst Büchel in der Eifel stationiert werden und schrittweise die Tornados der Luftwaffe ablösen. Die Mehrheit der Deutschen blickt mit Sorge auf die Zukunft der Demokratie. Das ist das Ergebnis einer Forsa-Umfrage für NTV. 80% der Menschen haben das gesagt. Besonders bei Frauen und jungen Erwachsenen unter 30 ist das ungute Gefühl weit verbreitet. Knapp 60% der Befragten sind unzufrieden damit, wie unsere Demokratie zurzeit im Alltag funktioniert. Besonders deutlich wird dieser Frust in Ostdeutschland, wo 7 von 10 Befragten unzufrieden sind. Dabei ist die Verbundenheit mit den Grundwerten eigentlich groß. Über 2/3 der Menschen sind mit unserem politischen System, so wie es in der Verfassung steht, zufrieden. Das waren die Nachrichten mit Thorsten Adolfs.
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5: Heute noch mal ein richtig schicker Tag zum Start ins Wochenende. Im Prinzip ist es genau wie gestern, vielleicht sogar noch mal ein bisschen schöner. 14 bis maximal 18 Grad bekommen wir zwischen Berg und Tal. Jetzt gerade sind es auch schon 11 Grad am Biesenpfad in Schmallenberg und 11 Grad bei euch in Meschede-Werstapel. Dazu bleibt es heute mal den ganzen Tag überwiegend trocken. Die Sonne kommt immer wieder gut raus. Richtung Nachmittag ist vielleicht auch mal ein bisschen mehr Wind dabei hier und da, aber ich glaube, das können wir verschmerzen. Auch am Wochenende bleibt es mit den Temperaturen ähnlich. Dazu gibt es morgen zwar viele Wolken und ordentlich Wind, aber es soll trocken bleiben und die Sonne kommt auch zwischendurch mal raus. Der Sonntag kann so ein bisschen nasser werden, gerade in der ersten Tageshälfte. Es soll da was runterkommen. Radio Sauerland Verkehr um 8:03. Ihr habt uns Blitzer gemeldet. Eben ist noch einer dazugekommen in Eslohe-Nichtinghausen in Fahrtrichtung Meschede. Dann wird geblitzt in Brilon-Altenbüren am Ortsausgang in Richtung Anfeld. Ist ein Blitzeranhänger. Und noch ein Blitzeranhänger steht in Schmallenberg-Brabecke Richtung Bestwig-Ramsbeck. Da gilt Tempo 50, bei dem anderen Tempo 30. Danke euch allen fürs Bescheid sagen. Gucken wir noch kurz auf die Staus laut ADAC. Staus sich mal wieder an der Baustelle auf der A46, Brilon Richtung Ansberg-Nieheim. Zwischen Ansberg-Altstadt und Nieheim-Süd gerade 1 Kilometer Stau. Circa 10 Minuten kommen da oben drauf. Und dann haben wir noch die B229 in Arnsberg zwischen Arnsberg-Niederalmer und der Ruhrstraße. Nach wie vor dichter Verkehr und 5 Minütchen plus. Und wenn euch sonst noch irgendwas auffallen sollte, dann meldet das sehr gerne. Wir haben eine kostenlose Verkehrshotline für euch. 0800 101 68 39. Euch eine gute Fahrt. Ich bin Charin Brinkmann und wünsche euch einen schicken Start ins Wochenende.
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5: Gleich habe ich hier Billie Eilish für euch mit Birds of a Feather. Und vorher gibt's noch ein bisschen Gewitter, beziehungsweise ein 80er-Song, den

am Freitag.

Guten Morgen am Freitag, 13 Minuten nach 8 am West und ihr hört Radio Sauerland. Was haben wir Tickets rausgehauen für die Toten Hosen in den letzten beiden Wochen? Superschön, wie viele Menschen wir damit glücklich machen konnten. Wird bestimmt auch ein sehr, sehr geiles Konzert. Noch einmal richtig abreißen, bevor die Hosen in Ruhestand gehen. Und falls ihr noch keine Tickets für eins ihrer Abschiedskonzerte bekommen habt, es gibt nach wie vor Hoffnung. Gerade ist rausgekommen, dass die Jungs nächstes Jahr nochmal bei Rock am Ring bzw. bei Rock im Park dabei sind. Wird ihr 10. Gig da sein, passt also perfekt. Und ich finde auch sehr süß, was Hosenfrontmann Campino in der Ankündigung über das Festival geschrieben hat. Hier haben wir legendäre Schlachten geschlagen, wilde Partys gefeiert, uns Bänder gerissen, Freundschaften geschlossen und sind mehr als einmal in fremden Betten und Zelten aufgewacht. Yo, ich glaube, das ist Rock am Ring in a nutshell. Und hier habe ich die Toten Hosen jetzt auch für euch bei Radio Sauerland mit Altes Fieber.

0: 17 Minuten nach 8 haben wir es. Radio Sauerland ist hier am Freitag und die Kleinen hauen richtig einen raus. Also bei uns im Sauerland wissen wir ja eh, dass die kleinen Orte auch richtig feiern können. Caroline Linke aus dem Radio Sauerland Frühteam. Dieses Wochenende gibt es ein Top-Beispiel dafür.
1: Ja, aber sowas von. Medebach-Berge hat unter 150 Einwohner, aber das ist ja völlig egal, denn Berge wird einfach 900 Jahre alt und das gehört natürlich gefeiert. Morgen Abend geht's los. Natürlich mit einer Party in der Schützenhalle, ist klar.
0: Ja.
1: Und Sonntag wird einfach ganz Berge zur Partymeile. Über 60 Stände wird es in dem Örtchen geben. Tanzauftritte und eine Zaubershow. Und es gibt auch einen Blick ins historische Berge, zum Beispiel mit einer historischen Feuerwehrübung.
0: Spannend.
1: Und genau, generell stellt sich da auch viel Handwerk vor, nämlich so spannende Sachen wie Buchdruck, Schuster oder auch eine Seilerei. Ja, und falls ihr hin wollt, nehmt Bargeld mit. Auf dem Programm steht dick. Keine Kartenzahlung.
0: Das finde ich bei so einem Mini-Örtchen auch voll.
1: Ja, komm, wenn man es weiß, ne?
0: Komm, Caro, aber nicht nur Medebach-Berge feiert.
1: Nee, quasi auch ganz Arnsberg, also die Schützen. Denn der Schützenkreis Arnsberg hat Kreisschützenfest, wird in drei Orten gefeiert. Heute sind die Jungschützen in Küntrop dran. Morgen ist zum Beispiel Vogelschießen in Affeln. Und Sonntag dicker Umzug in Neuenrade mit über 3500 Teilnehmern.
0: Hui.
1: Und ja, diese Orte, die sind nebenan im Märkischen Kreis. Aber die gehören zum Amt Balve und das gehört halt zum Schützenkreis Arnsberg. So, Schützenfest-Geschichtsstunde beendet.
0: Vielen Dank dir für diesen Überblick, Caro. Und es steht ja noch mehr an. Unter anderem wird gespielt in Schmallenberg und Sundern. Die beiden Städte machen bei einer deutschlandweiten Aktion mit. Jeder kann hin und Karten und Brettspiele einfach mal Probe zocken. Da hört ihr gleich auch nach 9 noch mehr zu hier bei Radio Sauerland. Jetzt gibt's hier aber Musik von Jennifer Lopez und David Guetta für euch. 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

0: Das ist der Freitagmorgen bei Radio Sauerland. Die Polizei umzingelt heute Wund Eslohe mit Blitzern. Eben hatten wir schon einen in Lichtinghausen Richtung Meschede. Und dann hat Simone jetzt noch einen Blitzer gesehen zwischen Eslohe und Wenholthausen am Abzweig Richtung Salinghausen. Da wird sogar in beiden Richtungen geblitzt. Danke dir fürs Bescheid sagen und euch allen eine gute Fahrt mit Radio Sauerland.
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0: Die 90er hier bei Radio Sauerland. Bryan Adams mit Everything I Do um jetzt 8:30. Und das heißt, hier geht's weiter mit Bettina Bittner und den Top-Meldungen aus dem Sauerland. Schönen guten Morgen.
1: Guten Morgen, Caritas und Alexiana. Klinikum Hochsauerland setzen sich für eine faire Bezahlung ein. Dafür wirbt auch ein Großplakat an der Autobahnabfahrt in Alt-Arnsberg. Es soll auf die Bedeutung tariflicher Bezahlung in Pflege, Medizin und bei sozialen Diensten aufmerksam machen. Vertreter von Caritas und Klinikum unterstützen eine Petition. Sie richtet sich gegen Gesetzesänderungen der Bundesregierung, die eine Finanzierung tariflicher Personalkosten in Frage stellen. Wenn weniger Mittel für Personal zur Verfügung stehen und gleichzeitig die Bürokratie zunimmt, bringe das die Krankenhäuser nur noch weiter an ihre wirtschaftlichen Grenzen, so das Klinikum. Bei einem schweren Verkehrsunfall auf der B516 bei Rüthen sind gestern Nachmittag 2 Menschen schwer verletzt worden. Bei einem besteht Lebensgefahr. Nach Angaben der Polizei Soest ist zwischen Brilon und Rüthen ein Auto frontal in einen entgegenkommenden LKW gefahren. Beide Autoinsassen sind von Rettungshubschraubern in eine Klinik gebracht worden. Der LKW-Fahrer ist leicht verletzt worden. Ein Verkehrsunfallaufnahmeteam aus dem Hochsauerlandkreis hat die Unfallstelle untersucht. Die Bundesstraße zwischen Rüthen und Brilon ist bis kurz vor 22 Uhr voll gesperrt gewesen. Das waren die Top-Meldungen aus dem Sauerland mit Bettina Bittner. 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
0: Sieht immer noch ganz schön aus da oben am Himmel. Also wir sehen auf jeden Fall auch mal Blau zwischendurch und die Sonne. Die Wolken sind auch ganz gut dabei. Es soll heute aber überwiegend trocken bleiben. Und das bei ähnlichen Temperaturen wie gestern, also 14 bis so 18 Grad zwischen Berg und Tal. Jetzt gerade sind es 12 Grad schon am Diemelsee beim Marsberg und auch 12 Grad bei euch in Eslohe-Kobbenrode. Also ganz so viel kommt da gar nicht mehr zu. Richtung Nachmittag ist dann so ein bisschen mehr Wind dabei. Hier und da, dann fühlt sich das einen Tacken kälter an, aber das hatten wir definitiv schon schlechter. Auch am Wochenende bleibt es mit den Temperaturen nämlich ähnlich. Dazu morgen zwar viele Wolken und ordentlich Wind auch wieder, aber es soll trocken bleiben und die Sonne sehen wir auch mal zwischendurch. Der Sonntag kann gerade so in der ersten Tageshälfte mal ein bisschen verplempert sein, aber danach soll sich das ganz gut erholen. Radio Sauerland Verkehr um 8.32 Uhr. Es gibt ordentlich Blitzer, die ihr uns gemeldet habt. Und zwar in Eslohe, zwischen Eslohe und Benholthausen am Abzweig nach Sallinghausen. Dann in Eslohe-Nichtinghausen in Fahrtrichtung Meschede. Und noch 2 Blitzeranhänger in Brilon-Altenbüren am Ortsausgang Richtung Anfeld. Und in Schmallenberg-Brabeke Richtung Bestwig-Ramsbeck steht auch noch ein Blitzeranhänger. Danke euch allen fürs Bescheidsagen. Stautechnisch hat sich mittlerweile alles entspannt, laut ADAC. Falls ihr aber noch was sehen solltet, dann freuen wir uns, wenn ihr eben Bescheid sagt. Ist kostenlos über unsere Verkehrshotline 0800 101 68 39 oder genauso kostenlos ist es per WhatsApp zu mir ins Studio. Die Nummer gibt's auf radiosauerland.de. Euch eine gute Fahrt.
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0: Es ist mal wieder so unfair, wie braun meine Eltern im Urlaub geworden sind. Ich bin ja selber weg gewesen vor 2 Wochen, schön in Griechenland, aber das sieht halt nie jemand. Ich kann froh sein, wenn ich weiß bleibe und nicht rot wie so ein Krebs wiederkomme. Und ja, ich weiß, braun werden ist eigentlich ungesund und eine Abwehrreaktion vom Körper. Aber wenn die Evolution will, dass wir im Schatten bleiben, warum sieht das dann so gut aus, braun gebrannt zu sein? Vielleicht ist es auch einfach ein Fall von Wollen, was man nicht haben kann. Wer weiß. Aber trotzdem.
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Katy Perry bei Radio Sauerland um 8.38 Uhr. Ich finde es ja immer wieder super spannend, was Musiker auf ihrer ganz privaten Playlist haben. Sänger Kamra zum Beispiel feiert gerade zufällig dieselbe Newcomerin wie ich ab. Hier habe ich jetzt in seiner Insta-Story gesehen. Richtig guter Song. Sumi heißt das Ding, Audrey Holbert heißt die Frau dazu und wer weiß, vielleicht holt Kamra sie ja mal nach Deutschland, so als Vorband zum Beispiel. Ich wäre die Erste, die Tickets kauft. Und hier ist Kamra jetzt auch für euch bei Radio Sauerland mit einem seiner ersten großen Hits. Das ist Feel Alive.

0: Guten Morgen am Freitag, wir haben es 20 von 9, Radio Sauerland ist hier. Es ist wie ein kleiner Krimi, nur halt ohne Drehbuch. Übermorgen stehen wieder zwei Landtagswahlen an und die könnten unseren Kanzler ganz schön ins Schwitzen bringen. Nach der Megapleite in Sachsen-Anhalt könnte seine Partei auch in Mecklenburg-Vorpommern ein historisch schlechtes Wahlergebnis einfahren und in Berlin könnte die CDU ihren Platz 1 an die Linke verlieren. Radio Sauerland-Reporter David Riemer, du bist für uns in Berlin. Je nach Ausgang der beiden Wahlen, könnte unser Kanzler Merz am Ende tatsächlich sein Amt verlieren? Was sagst du?
1: Unter Umständen ganz klar ja. Denn spätestens seit dem Wahldebakel vor 2 Wochen in Sachsen-Anhalt steht Merz enorm unter Druck. Auch in seiner eigenen Partei. Hinzu kommen schlechte Umfrageergebnisse für ihn selbst. Viele halten ihn einfach nicht mehr für den Richtigen im Kanzleramt. Fährt die CDU am Ende tatsächlich schlechte Wahlergebnisse ein, dann dürften sich einige in der Partei fragen, stützen oder stürzen wir den Kanzler? Denn viele in der CDU halten ihn für den Hauptverantwortlichen, was die Misere der Partei angeht.
0: Das ist schon hart. Schauen wir erstmal kurz auf die Lage in Mecklenburg-Vorpommern. Wie könnte da die Wahl ausgehen?
1: Ja, hier liegt die AfD laut letzter Umfragen bei so um die 37%, ganz knapp vor der SPD mit 35%. Die CDU kommt dagegen nur auf 7%, so schlecht hat sie noch nie bei irgendeiner Landtagswahl abgeschnitten. Ja, und die SPD regiert in Meckpomm seit fast 30 Jahren, derzeit mit der Linken. SPD-Ministerpräsidentin Schwesig ist sehr beliebt. Am wahrscheinlichsten gilt deshalb eine Erweiterung dieser Koalition um die Grünen. Voraussetzung natürlich, die Grünen schaffen es über die 5%-Hürde.
0: Und dann gucken wir noch kurz auf unsere Hauptstadt Berlin. Was sagen die Umfragen da voraus?
1: Ja, also in Berlin liegen CDU und Linke laut Umfragen bei jeweils etwa 20%, die AfD bei 18, CDU und SPD hätten zusammen keine Mehrheit mehr. Möglich wären unter anderem Bündnisse aus Linken, Grünen und SPD oder aus CDU, Grünen und SPD. Mit der AfD will jedenfalls keine andere Partei zusammenarbeiten. Es wird also mal wieder ein sehr, sehr spannender Wahlabend. Und mal abwarten, was für ein Beben die Wahlergebnisse dann in der Bundespolitik auslösen werden.
0: Wir haben das auf jeden Fall weiter für euch im Blick, auch in unseren Nachrichten hier bei Radio Sauerland. Jetzt gibt's hier Musik aus den 80ern für euch. Kate Bush mit Running Up That Hill. 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Macht euch ein schönes Wochenende.

0: gleich 10 vor 9 am Freitagmorgen hier bei Radio Sauerland. Gerade pendeln wir uns ja so ein bisschen ein zwischen Sommer und Herbst. Anfang der Woche gab es noch mal 25 Grad bei uns und ganz viel Sonne. Das hat unsere Wetterbäuerin Marie direkt ausgenutzt.
1: Wir haben heute einen Hammer-Erntetag vor uns. Also wir haben gerade 22 Kulturen in der Gärtnerei, die reif sind, die man ernten könnte. Wir ernten aber natürlich nicht alles. Also viele Kulturen halten wir uns für den Winter zurück, wie zum Beispiel die Steckrübe oder die Pastinake oder die Möhren. Also das halten wir dann immer für den Winter zurück. Solche Sachen, weil jetzt ist auch gerade genug anderes reif. Bin mal gespannt. Wir ernten heute den Zuckermais.
0: Also wirklich volles Programm. Heute ist ja eher wieder Herbst mit bis zu 18 Grad in den Tälern, wie in den letzten Tagen auch schon. Dazu auch mal Wind. Der zieht schon richtig rein in die Knochen, habe ich gestern gemerkt. Aber die Sonne sehen wir auch oft. Und mit ein bisschen Daumen drücken bleibt es auch trocken heute. Ich wünsche euch auf jeden Fall ein zauberhaftes Wochenende mit Radio Sauerland und neuer Musik von Tampa City. Das ist Self-Aware. 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
3: Mit Thorsten Adolfs. Guten Morgen. Zwei Wochen nach der Landtagswahl in Sachsen-Anhalt wird am Wochenende wieder gewählt. Und das gleich in zwei Bundesländern, Mecklenburg-Vorpommern und Berlin. Und zwei Tage vor den Wahlen könnten die jeweiligen Ausgangslagen nicht unterschiedlicher sein. Christian Böder aus der Nachrichtenredaktion in Berlin sieht es nach einem Kopf-an-Kopf-Rennen zwischen Linken und CDU aus.
4: Das stimmt. Beide Parteien könnten stärkste Kraft im Berliner Abgeordnetenhaus werden und damit den regierenden Bürgermeister stellen. Beide Spitzenkandidaten kommen in Umfragen auf Werte um 20%. Elif Eralp von den Linken will als erste Migrantin ins Rote Rathaus einziehen, hat aber in Stefan Evers von der CDU einen erstaunlich starken Konkurrenten. Der kaum bekannte bisherige Finanz- und Kultursenator war erst vor 10 Wochen in den Wahlkampf eingestiegen. In der Wählergunst liegen aber nicht nur Linke und CDU in Umfragen eng beieinander. Dicht dahinter folgt die AfD mit 18%, dann die Grünen und die SPD und damit die möglichen Koalitionspartner.
3: Schauen wir nach Mecklenburg-Vorpommern, da sieht die Lage völlig anders aus. Im Grunde läuft es auf ein Duell zwischen der SPD und der AfD hinaus.
4: Ja, die AfD führte monatelang in der Wählergunst mit der SPD rund um Ministerpräsidentin Schwesig dicht im Nacken. Mittlerweile hat die sogar knapp aufgeholt. Beide Parteien haben in Umfragen Werte jenseits der 35%. Alle anderen großen Parteien wie CDU und Grüne schaffen nicht mal 10. Aber sie könnten Königsmacher werden und da stehen die Chancen gut für Schwesig, denn mit der AfD will niemand koalieren.
3: Dankeschön, Christian. Und jetzt weitere Meldungen im Überblick. In Deutschland sind mittlerweile 5,67 Millionen Menschen überschuldet. Das hat das Institut für Finanzdienstleistungen ermittelt. Besonders betroffen sind Alleinerziehende. Um Autofahrer bei den hohen Benzinpreisen zu entlasten, fordert der ADAC eine Senkung der Stromsteuer. Das würde auch Privathaushalten bei der Stromrechnung helfen, sagte eine Sprecherin der RP. Außerdem schaffe es für diejenigen Anreize, die darüber nachdenken, sich ein E-Auto zuzulegen. Ermittler sind in NRW gegen eine Gruppe mutmaßlicher Betrüger vorgegangen. Die Bande soll Millionenschäden verursacht haben. Auch von Festnahmen ist die Rede. Die Ermittlungen sollen sich gegen Pflegedienste richten. Aus Sicherheitskreisen heißt es, Intensivpatienten seien jahrelang von unqualifizierten Personal versorgt worden. Außerdem seien Leistungen berechnet, aber nie erbracht worden. Im Düsseldorfer Landtag geht es heute um den Kinderschutz und zwar im Zusammenhang mit Angeboten wie Nachhilfe, Sprachkursen oder Ferienfreizeiten. Bis jetzt gibt es für private Anbieter nämlich keine einheitlichen Regeln. Während in der klassischen Kinder- und Jugendhilfe strenge Vorgaben gelten, fehlt das bei gewerblichen Anbietern. Das bedeutet, dass es keine verbindlichen Anforderungen an die Qualifikation des Personals gibt und auch niemand genau prüft, wer dort eigentlich mit den Kindern arbeitet. Deshalb haben sich die Regierungsfraktionen und die SPD im Landtag zusammengetan, um bei dem Thema endlich für mehr Sicherheit und klare Standards zu sorgen. Das waren die Nachrichten mit Thorsten Adolfs.
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5: Die Temperaturen sind irgendwie seit so ein paar Tagen stecken geblieben bei uns im Sauerland. Heute bekommen wir wieder 13, 14 bis 18 Grad zwischen Berg und Tal. Jetzt gerade sind es 11 Grad bei euch in Bredernwald, 12 Grad am Poesiepfad in Arnsberg-Rumbeck. Dazu ist es den ganzen Tag zumindest überwiegend trocken. Die Sonne kommt auch immer wieder sehr gut raus. Richtung Nachmittag ist zwar ein bisschen mehr Wind dabei hier und da, aber ich glaube, da kommen wir durch. Auch am Wochenende bleibt es mit den Temperaturen weiter ähnlich. Dazu sind morgen schon viele Wolken am Start, mehr als heute. Auch ordentlich Wind hier und da. Aber es soll trocken bleiben den ganzen Tag und die Sonne kommt auch zumindest zwischendurch mal raus, um Hallo zu sagen. Der Sonntag kann dann so ein bisschen nasser werden, gerade in der ersten Tageshälfte. Radio Sauerland Verkehr um 9:03. Nur bei uns bekommt ihr die aktuellen Blitzer. Das wird geblitzt in Eslohe zwischen Eslohe und Ben-Holthausen, am Abzweig nach Salinghausen in beiden Richtungen. Dann in Eslohe-Nichtinghausen in Fahrtrichtung Meschede. In Brilon und Altenbüren am Ortsausgang Richtung Arnfeld steht ein Blitzeranhänger und noch ein Blitzeranhänger. Habt ihr gesehen in Schmallenberg-Brabecke Richtung Bestwig-Ramsbeck. Danke euch allen fürs Melden. Ansonsten stautechnisch weiter alles entspannt laut ADAC. Aber wenn ihr noch was seht, gilt wie immer gerne Bescheid sagen. Kostenlos unter der 0800 101 68 39. Das ist unsere Verkehrshotline. Euch eine gute Fahrt. Manchmal ist es ein Fluch und manchmal ein Segen. Ich habe einen Kumpel, der totaler Brettspielen-Nerd ist. So doll, dass der sogar einen eigenen Podcast drüber hat. Der ist auch jedes Jahr auf diversen Spielemessen unterwegs und so. Und der Vorteil ist, mit ihm kannst du wirklich den neuesten Kram zocken. Nachteil, er steht halt auch auf so Spiele, bei denen das Erklären schon eine Stunde dauert. Und er gewinnt quasi immer. Aber dieses Wochenende könnte ich mal so ein bisschen trainieren bei der bundesweiten Aktion Stadtland spielt. Da machen hier zum Beispiel Sundern und Schmallenberg mit. Und mehr dazu hören wir gleich hier bei mir gegen 10 nach 9.
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5: Sharin Brinkmann hier. Ich wünsche euch

0: Wunderschöner Song von Alex Born, Eternity bei Radio Sauerland um 12 nach 9. Neulich im Urlaub habe ich das erste Mal seit Jahren mal wieder Uno gezockt mit meiner Family. Und ich weiß nicht, ob es die Kulisse war mit dem Strand oder ob da so ein bisschen Nostalgie mit reingespielt hat, aber war mega. Kartenspiele sind halt auch super, um sie irgendwo mitzunehmen. Zu Hause bin ich sonst auch ein großer Fan von Brettspielen. Vor allem jetzt, wo das Wetter wieder schlechter wird. Ja. Und damit bin ich nicht alleine.
1: Ablenken ist mal was anderes, ein bisschen gut für den Kopf.
2: Auch mal so für zwischendurch, für die kurze Langeweile.
3: Macht auch mehr Spaß. So anstatt die ganze Zeit jeder, dass der am Handy guckt.
4: Wir haben relativ viele Spiele zu Hause. Monopoly dauert immer so lange. Aber ansonsten spielen wir eigentlich ganz gerne noch.
5: Ansonsten auch mal hier und da mit Freunden zusammen. Spieleabends auch mal ganz schön. Hat natürlich auch viel Spaß immer dabei. Das finde ich auch ganz cool.
6: Ich würde schon gerne spielen, aber ich habe keinen Spielpartner da.
0: Falls es euch ähnlich geht, jetzt am Wochenende sind die bundesweiten Aktionstage Stadtland spielt. In Sundern wird das Ganze auf der Hauptstraße 82 steigen, in Sunderns Wohnzimmer. Finde ich einen sehr süßen Namen für den Verein. Jens Kuhn hat das mitorganisiert.
7: Wir haben die neuesten Spiele, die jetzt auf der Spielemesse vorgestellt worden sind, dabei. Für alle Altersgruppen ist was Interessantes dabei. Wäre schon schön, wenn unsere Platzanzahl, 60 Plätze haben wir vorbereitet, dann tatsächlich für den Ansturm ausreicht.
0: Und die sind da eh Spieleprofis. Da gibt es einmal im Monat einen Spieletreff. Und in Sundern könnt ihr wirklich Sonntag von 10 bis 18 Uhr einfach vorbeikommen. Kostet nichts und ihr müsst euch auch nicht anmelden oder so. In Schmallenberg geht das auch, Samstag und Sonntag im Holz- und Touristikzentrum. Und wenn wir schon dabei sind, welche Spiele müssen die denn unbedingt da haben, damit ihr eine gute Zeit habt? Schickt mir gerne eine WhatsApp-Sprachnachricht dazu. Die Nummer findet ihr online bei uns auf radiosauerland.de. Und hier gibt's jetzt Musik von Imagine Dragons für euch. Das sind sie mit Radioactive. 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

0: 17 nach 9 haben wir es und ab Montag geht's los.
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0: 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Und das hier ist Luna jetzt schon für euch bei Radio Sauerland mit Bailando.

Guten Morgen am Freitag, 20 nach 9 haben wir es. Ihr hört Radio Sauerland. Wenn ein Auto frontal in einen LKW crasht, puh, klingt gar nicht gut. Ist aber leider gestern Nachmittag passiert auf der Landstraße zwischen Brilon und Rüthen. Und es war so schlimm, wie es klingt. Der Autofahrer wurde lebensgefährlich verletzt und seine Beifahrerin schwer. Für beide mussten Rettungshubschrauber kommen. Der LKW-Fahrer ist zum Glück nur leicht verletzt worden. Die Unfallstelle wurde dann auch von dem speziellen Unfallaufnahmeteam untersucht. Und deswegen war die Strecke über 6 Stunden voll gesperrt. Was sonst noch wichtig ist für Sauerland, hört ihr gleich in unseren Top-Meldungen um 9:30 hier bei Radio Sauerland. Und das hier ist Leonie für euch. Don't worry.

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0: Houdini von Eminem bei Radio Sauerland. Am Freitagmorgen um 9:30 mittlerweile. Und jetzt gibt's hier nochmal unsere Top-Meldungen aus dem Sauerland für euch mit der Kollegin Bettina Bittner. Guten Morgen.
1: Guten Morgen. Unsere Mitarbeiter haben eine verlässliche und faire Bezahlung verdient. Da sind sich Caritas und Klinikum Sauerland einig. Sie erwarten von der Politik eine verlässliche Refinanzierung. Den gesetzlichen Rahmen dafür schaffe die Tariftreue. Für das Anliegen wirbt auch ein Großplakat an der Autobahnabfahrt in Alt-Arnsberg. Es soll auf die Bedeutung tariflicher Bezahlung in Pflege, Medizin und bei sozialen Diensten aufmerksam machen. Der Caritas-Verband Arnsberg-Sundern sagt, Tariftreue sei keine abstrakte Forderung, sondern gelebte Verantwortung gegenüber Mitarbeitern. Über das Wochenende laufen bei uns die Deutschen Waldtage. In Schmallenberg und zwischen Meschede und Warstein laden Forstleute und Waldbesitzer zu Veranstaltungen und Mitmachaktionen ein. Unter dem Motto Wald und Wirtschaft wollen die Deutschen Waldtage verschiedene Aspekte rund um den Wald thematisieren und vermitteln. Forst und Holz ist auch bei uns ein bedeutender Wirtschaftsfaktor. Der Wald ist aber auch Erholungsraum und Ort für Naturerlebnisse. Er ist bei uns ein wichtiger Faktor für den Tourismus. Das waren die Top-Meldungen aus dem Sauerland mit Bettina Bittner. In unserer App und auf radiosauerland.de gibt's mehr Nachrichten für euch. Das Wetter hat Charin Brinkmann.
0: Es sind schon einige Wolken mehr aufgezogen, bei uns in Meschede zumindest, aber die Sonne kommt heute immer wieder durch. Keine Sorge, falls es bei euch gerade auch so ein bisschen bewölkt und grau aussieht. Der Tag soll auch überwiegend trocken bleiben. Richtung Nachmittag ist mal so ein bisschen mehr Wind dabei hier und da. Deswegen fühlen sich die 14 bis maximal 18 Grad zwischen Berg und Tal auch etwas kühler an, als sie sind. Jetzt gerade eh noch 12 Grad am Rothaarsteig, 13 Grad bei euch in Sundern-Stemel. Also da kommt theoretisch noch ein bisschen was drauf. Auch am Wochenende bleibt es mit den Temperaturen sehr ähnlich wie heute und auch in den letzten Tagen. Dazu gibt es morgen viele Wolken und ordentlich Wind, aber es soll trocken bleiben und die Sonne kommt zumindest kurz mal raus zwischendurch. Der Sonntag soll dann so ein bisschen wechselhafter werden, gerade in der ersten Tageshälfte. Könnte da auch mal ein Schauer dazwischen sein. Radio Sauerland Verkehr um 9.32 Uhr. Ihr habt uns Blitzer gemeldet. Und zwar in Eslohe zwischen Eslohe und Wenholthausen am Abzweig nach Sallinghausen. Dann in Eslohe-Nichtinghausen in Fahrtrichtung Meschede. Und noch zwei Blitzeranhänger in Briel und Altenbüren am Ortsausgang Richtung Anfeld und in Schmallenberg-Brabecke Richtung Bestwig-Ramsbeck. Danke euch allen fürs Bescheidsagen. Ansonsten gerade noch ein Stau laut ADAC auf der A44 Dortmund Richtung Kassel. Zwischen Soest-Ost und Erbitte-Andröchte 2 Kilometer, dauert ca. 10 Minuten länger. Und wenn ihr sonst noch was seht, gerne Bescheid sagen. Wir haben eine kostenlose Verkehrshotline 0800 101 68 39. Euch eine gute Fahrt.
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0: Guten Morgen, einmal zum Wachwerden. Kennen wir, ne? Aber eine Zeile, die ist dieses Wochenende nicht so ganz richtig.
3: In Kühltrop ist dunkel, in Kühltrop noch viel mehr.
0: In Köntrop ist es heute garantiert nicht dunkel. Da startet das Kreisschützenfest für den Kreisschützenbund Arnsberg mit einer Jungschützenparty und Vogelschießen vorher. Und so ein riesiges Rudel Jungschützen. Ich glaube, die werden schon genug Feuer haben, damit es da nicht dunkel ist.
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0: Ich bin Charin Brinkmann. Euch ein zauberhaftes Wochenende. Bring

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1: Will.i.am und Britney Spears mit Scream and Shout um gleich 20 vor 10 bei Radio Sauerland. Gibt's so Songs, die bringen dich einfach total runter. Egal, ob du gerade in Meschede-Freienloh im Stau stehst wegen der Baustellen oder ob dein Kaffee heute mal auf dem Shirt gelandet ist statt in der Tasse oder ob die Spülmaschine zu Hause kaputt ist. Jetzt habe ich so einen Song für euch. Das sind 3,5 Minuten Entspannung pur mit Bob Marley und Could You Be Love.

0: Guten Morgen. Genau 9:45 haben wir es. Ihr hört Radio Sauerland. Noch einmal schlafen, dann ist so zapft. Ich glaube, ich habe das gerade voll falsch gesagt. Falscher Dialekt. Egal. Morgen startet auf jeden Fall das Oktoberfest in München. Und das lässt auch unsere Nase nicht kalt.
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3: Ja, nee, ist klar.
4: Wir nähern uns der wichtigsten Frage des Jahres. Was kostet dieses Jahr die Maß auf der Wiesn? Ja, geht doch jetzt wieder los. Oktoberfest lässt grüßen. Seit Wochen hängen überall die Dirndl in den Läden und teilweise sogar zu Hause schon am Schrank. Fatti versucht vorsichtig, die Lederhose zuzuknöpfen. Vergeblich, egal, wird das Hemd dieses Jahr halt über der Hose getragen. Den Rest richten die Hosenträger. So, jetzt zurück zum Bierpreis. Der liegt auf der Wiesn dieses Jahr zwischen 15 und 16 Euro der Liter. Ja. Nur mal so zum Vergleich, eine ganze Kiste Oettinger Pilz kostet zwischen 8 und 9 Euro. Ja, da läppert sich was zusammen auf der Wiesn. Drei Maß gehen allerweil und ja, und dann das Backhandle. Ja, das haut natürlich auch nochmal richtig rein. Ja, dann ist dann auf so einem Samstagnachmittag schnell das Eigenheim verjubelt. Aber hey, Leute, es ist München und es ist Oktoberfest. Da darf man sich nicht so anstellen. Wie hat schon die Spider-Murphy-Gang gesungen? Und jeder spielt das Superstar und sauft den Shampoos an der Bar in Schickeria. Ja, und ganz ehrlich, wer für München zu geizig ist, der soll halt auf die Kranger Kirmes gehen. Er ist eh schöner. Und da sind auch nicht so viele Assis.
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0: Gleich 10 vor 10, ihr hört Radio Sauerland. Für mich ist es kurz vor Wochenende. Gleich nach 10 macht hier nämlich der Kollege Kevin Zimmer weiter. Was gibt's bei dir?
1: Er ist einer der erfolgreichsten DJs Deutschlands, ach was, sogar Europas, weil er tritt ja bei den ganz großen Festivals auf. Tomorrowland, Perukaville und so weiter und so fort. Und gleich ist er bei mir in der Show nach 10. Alle Farben bei mir zu Gast und er hat neue Musik dabei und die hören wir uns natürlich an.
0: Bin ich ein bisschen neidisch. Ich bin nämlich jetzt raus. Charin Brinkmann ist mein Name. Macht euch noch einen zauberhaften Freitag und ein schickes Wochenende natürlich. Ist ja wieder super viel los bei uns im Sauerland. Das kann ja nur gut werden. Ich lasse euch noch Musik von Christina Aguilera hier. Das ist sie mit Genie in a Bottle. Bis denn.

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1: Mit Thorsten Adolfs. Guten Tag. In der Spritpreisdebatte gibt es viele Vorschläge und Forderungen. Alles wartet jetzt aber auf Berlin. Kanzler Merz hatte Entlastungen angekündigt. Ein konkreter Plan liegt bis jetzt aber noch nicht vor. Nach einem Bericht des Online-Portals Table Briefings sollen Merz, Finanzminister Klingbeil und mehrere Ländervertreter gestern Abend darüber beraten haben. Christian Böder aus dem News-Team. Erste konkrete Eckdaten zu den Entlastungen kommen von CDU-Generalsekretärin Hoppermann.
2: Genau, in der ZDF-Sendung Maybrit Illner sprach sie von Entlastungen zwischen 20 und 25 Cent den Liter. Das wolle man zu Anfang Oktober angehen, das müsse man nun mit den Bundesländern absprechen. Zu Entlastungen über eine Übergewinnsteuer sagte sie dagegen nein, das Geld würde nicht beim Autofahrer ankommen. Mit einer Übergewinnsteuer sollen Gewinne abgeschöpft werden, die Ölkonzerne wegen der Krise extra machen. Finanzminister Klingbeil findet dagegen die Übergewinnsteuer gut und auch die Chefin des Deutschen Gewerkschaftsbundes Fahimi.
1: Vom DGB kommen aber noch deutlich mehr Forderungen.
2: Ja, Fahimi schlug in der Rheinischen Post auch gedeckelte Preise für Benzin, Diesel und auch Gas vor. Außerdem sollten Energie-, Strom- und Mineralölsteuer gesenkt werden. Einen ganz anderen Ansatz haben dagegen der ADAC und das Umweltbundesamt. Beide wollen mehr Anreize, dass immer mehr Menschen auch auf lange Sicht auf Elektromobilität umsteigen. Von den meisten kurzfristigen Entlastungsvorschlägen halten sie wenig. Der ADAC könnte sich aber eine Senkung der Stromsteuer vorstellen und das Umweltbundesamt hält zumindest gezielte Entlastungen über Direktzahlungen für okay.
1: Dankeschön, Christian. Und jetzt weitere Themen im Überblick. Der Zoll ist erfolgreich gegen den Schmuggel von Einweg-E-Zigaretten vorgegangen und hat 13 Verdächtige festgenommen. Die mutmaßliche Bande soll einen Steuerschaden von 33,3 Millionen Euro verursacht haben, heißt es von der Düsseldorfer Staatsanwaltschaft. Greenpeace protestiert im Hamburger Hafen gegen die steigenden Übergewinne der Ölkonzerne. Aktivisten haben dort ein Motiv auf ein Tanklager projiziert. Darauf zu sehen sind viele Euro-Münzen und die Forderung, Ölabzocke stoppen. Greenpeace wirft den Konzern vor, auf Kosten der Bundesbürger immer mehr Profit zu machen. Die Baubranche blickt etwas zuversichtlicher als zuletzt in die Zukunft. Das liegt an der weiter steigenden Zahl von Baugenehmigungen. 22.500 wurden im Juli erteilt. Auch vom IFO-Institut heißt es, die Firmen würden zunehmend Licht am Ende des Tunnels sehen. Die Bundesbürger sind oft zu sorglos im Umgang mit digitalen Medien. Das hat Familienministerin Prien der Mediengruppe Bayern gesagt. Sie vergleicht das digitale Zeitalter mit einem großen Menschheitsversuch. Die Technik werde seit 2 Jahrzehnten genutzt, ohne sich ernsthaft Gedanken über die Risiken zu machen, sagt die Ministerin. Bei gefährlichen Technologien seien alle extrem vorsichtig und würden klare Regeln fordern. Beim Smartphone lasse man dagegen einfach alles laufen und das sei fahrlässig, meint Prien. Vor allem im Umgang mit Kleinkindern zwischen 0 und 3 Jahren fordert sie ein absolutes Bildschirmverbot. Und zwar nicht nur für die Kinder, sondern auch für Eltern, während die Zeit mit ihrem Nachwuchs verbringen. Prien sagt sogar, dass der ständige Blick auf Bildschirme statt in die Augen des Kindes langfristig ähnlich schädliche Folgen haben könne wie Rauchen oder Alkohol in der Schwangerschaft. Soweit die Meldungen mit Thorsten Adolfs.
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3: Heute bekommen wir viele Wolken, aber auch ein bisschen Sonne ab. Hier und da schummelt sich auch mal ein kleiner Regenschauer dazwischen. Temperaturen erreichen heute so 21 Grad in der Spitze. Morgen wird es zwar sehr wolkig, aber wir kommen sogar meistens ohne Regen aus. Dafür wird der Sonntag wieder regnerisch.
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3: Es ist relativ entspannt auf unseren Straßen. Jetzt alle Staus ab 3 Minuten Wartezeit. A2 Dortmund-Oberhausen zwischen Henrichenburg und Recklinghausen Süd 2 Kilometer, 3 Minuten. Die A3 Oberhausen-Köln zwischen Kreuz-Breitscheid und Mettmann 4 Kilometer. Hier müsst ihr 14 Minuten mehr Zeit einplanen. Auf der A4 Aachen-Köln zwischen Kreuz-Köln-West und Köln-Eiffeltor 2 Kilometer seid ihr nach 4 Minuten durch. Die A4 Köln-Aachen, also die andere Richtung zwischen Kreuz-Köln-Gremberg und Kreuz-Köln-Süd 4 Kilometer, auch hier 4 Minuten. Die A31 Oberhausen-Gronau zwischen Dreieck-Bottrop und Gladbeck, da knubbelt es sich ein bisschen, kostet euch 4 Minuten. A44 Dortmund-Kassel zwischen Soest-Ost und Erwitte-Anröchte 2 Kilometer, 8 Minuten on top. Und die A45 Hagen-Dortmund zwischen Schwerte Ergste und Westhofener Kreuz 1 Kilometer, 2 Minuten mehr. Euch eine gute Fahrt mit uns. Schönen Vormittag. Die Sendung heute könnte man auch so fast bei ImmoScout finden. Sie klingt ein bisschen wie so eine Wohnungsanzeige. Heute im Angebot 1 Studio, 2 Zimmer. Franz Zimmer heute bei Kevin Zimmer zu Gast. Herzlich willkommen, alle Farben.
4: Hi, dankeschön.
3: Ich sage ja immer besser 2 Zimmer als nur 1, kann man ja haben. Ne? Ich freue mich sehr, dass du da bist. Du kommst ja nicht mit leeren Händen. Du hast deinen neuen Song mitgebracht. Den hören wir gleich. Quatsch mal ein bisschen drüber. Hast du Bock?
4: Ja, sehr gerne.
3: Wunderbar.
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0: Schönen Vormittag. Heute bekommt ihr zwei Zimmer zum Preis von einem.
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2: Heute zu Gast bei Kevin Zimmer. Alle Farben. Er gehört zu den erfolgreichsten DJs und Produzenten Deutschlands und liefert seit Jahren einen Hit nach dem anderen. Alle Farben bringt die Dancefloors zum Beben und schafft gleichzeitig eine sehr emotionale Atmosphäre mit seinen besonderen Songs. Endlich gibt es seine neue Single Same Old Sky.
0: Herzlich willkommen nochmal, alle Farben.
3: Hi, danke schön.
0: Wir sind ja so langsam in der Jahreszeit, bei der die Farbe Grau dann so angekommen ist. Was macht der Herbst mit dir? Zu grau oder magst du auch diese Jahreszeit?
3: Ich bin kein Riesenfan vom Herbst, muss ich sagen. Ich mache mal das Beste draus.
0: Du bist ja begnadeter Koch. Ist es dann die Kürbissuppe zu Herbst?
3: Jein. Also natürlich, bei mir gibt es auch mal eine Kürbissuppe. aber ich finde ja immer schade, dass der Kürbis nur für die Suppe verwendet wird. Da geht noch so viel mehr.
0: Was zum Beispiel? Wo wir dich gerade da haben, dann schreibe ich direkt mit.
3: Also natürlich kann man den Kürbis als Risotto verarbeiten in Gnocchis, was sehr gut geht, wenn man ihn backt. Man kann ihn roh essen in einem Salat. Total geil, wenn man den einlegt, so süß-sauer, wie man halt auch Gurken einlegt, dann wird er richtig toll knackig.
0: Hey, ist ja Zeit für ein Kochbuch.
3: Nee, da bin ich noch nicht.
0: Vielleicht sind wir erstmal bei so Freundschaftsbüchern, so an der Grundschule oder so. Da wurde man ja auch immer so nach der Lieblingsfarbe gefragt. Weißt du noch, was du da damals immer angegeben hast?
3: Du, das kann ich nicht mehr sagen. Ich war ein extremer Außenseiter.
0: Nee, ernsthaft?
3: Ja, also ich war viel gemobbt, viel für mich alleine, gerade Grundschule, wo man sowas macht. Da hatte ich in der Klasse auch eher weniger Freunde oder gar keine. Das war dann eher außerhalb der Schule. Und in der Schule, da habe ich mich auf dem Schulhof eher verdrückt.
0: Ja, und wenn du jetzt mal so zurückdenkst, ist das so eine Genugtuung auch jetzt zu sehen, wenn man sagen, guck mal, was macht ihr, was mache ich?
3: Ich würde gerne ein Klassentreffen machen und meine Lehrer sehen, weil der ein oder andere Lehrer der absoluten Überzeugung war, dass aus mir nichts wird, weil ich halt immer nur meine eigenen Sachen gemacht habe, wie Kunst oder ich halt für Musik interessieren. Ich hatte ein sehr gutes Allgemeinwissen, das heißt, die Fächer, wo ich damit glänzen konnte, die habe ich auch abgeräumt. Aber wenn es dann Rechtschreibung oder so ging, das habe ich nie so richtig gelernt. Und da war ich auch immer sehr schlecht in Deutsch.
0: Jetzt ist ein neuer Song draußen, Same Old Sky, zusammen mit der britischen Sängerin May Stevens. Gibt es eine schöne Geschichte, wie ihr euch kennengelernt habt, oder war es unsexy, wie es so ganz oft bei so Kooperationen mittlerweile ist? Man hat sich irgendwie im Internet kennengelernt, dann schreibt man sich E-Mail und dann schickt man sich ein paar Soundfiles rüber.
3: Ich habe May Stevens kennengelernt bei einem Songwriting-Camp. Dort, also man trifft sich mit vielen Künstlern, schreibt Songs. Und Same Old Sky ist entstanden mit Tiffany Harris im Original. Den spielt ihr sicherlich auch mit Vertigo oder auch andere Songs von ihr.
0: Ja, kennen wir sehr gut hier.
3: Leider ist sie nicht mit der Stimme drauf geblieben, weil sie natürlich jetzt eine eigene Karriere hat. Aber nichtsdestotrotz, genau in der Session oder an dem Tag habe ich halt auch May Stevens kennengelernt. Okay. Und das hat einfach sehr gut gepasst, weil sie dann auch noch stimmklänglich einfach perfekt gepasst hat.
0: Ja, es musste so kommen quasi.
3: Es musste so kommen, ja.
0: Okay. Franz, beim nächsten Mal, wenn du kommst, organisieren wir dir auch mehr als Schokoriegel, die wir dir dahingestellt haben. Ich guck mal vielleicht, was ich koche. Ich kann eine ganz gute Bolognese.
3: Ich bin ja da dann fürs Kochen.
0: Ja, alles, das ist wunderbar. Wir freuen uns immer, wenn du da bist. Franz Zimmer, alle Farben, schön, dass du da warst. Und jetzt dein neuer Song bei uns. Hier ist Same Old Sky.
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1: Das ist heute kalendarisch gesehen der letzte Sommerfreitag im Sauerland. Und die Sonne bekommen wir heute auch durchaus an die 6 Stunden zu sehen. Dazu bleibt es meistens trocken. Höchstwerte zwischen 13 Grad in Ulsberg-Heinrichsdorf und 19 Grad in Eslohe-Bühlenfeld. Morgen wird es ähnlich, also Sonne und Wolken im Mix und mit maximal 22 Grad ein Tickchen wärmer. Es wird aber über den Tag auch windiger.
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1: Es wird geblitzt im Sauerland in Eslohe. Zwischen Eslohe und Wenholthausen, da am Abzweig nach Sallinghausen. 70 ist da. Außerdem in Brilon, Altenbüren am Ortsausgang Richtung Anfeld und in Schmallenberg-Brabeke Richtung Ramsbeck. Alles weitere gerne melden. Staus oder Blitzer, dann könnt ihr wie immer eine WhatsApp schicken. Die Nummer dafür, die findet ihr auf radiosauerland.de. Kommt alle gut an im Sauerland.
2: Hallo, Kevin Zimmer hier. Schönen Freitag. 2 Wochen lang laufen erwachsene Menschen ab morgen wieder in Leder über die Straße. Morgen beginnt das Oktoberfest. Ja? So gesehen der größte CSD für Heteros.
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2: Alles zum Oktoberfeststart. Morgen gleich schon hier bei mir.

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0: Backstreet Boys. Nächste Woche Freitag geben sie ihr erstes Konzert, ihr erstes von 10 hier bei uns in NRW in Düsseldorf. Und wahrscheinlich werden sie auch As Long As You Love Me dort singen. Ich gehe fest davon aus und bei 10 Konzerten, ihr werdet ja alle da sein, vermute ich mal. Also viel Spaß dort. Ich frage mich gerade, die Backstreet Boys, laufen die auch auf dem Oktoberfest so schön? Von der Blaskapelle gespielt? Ich weiß nicht, aber ich kann es mir gut vorstellen.
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2: Das Oktoberfest, das ist ein Volksfest für die ganze Familie. Das ist nicht nur Saufen in Trachten, nee. Wie komme ich da auch drauf? Das ist einfach nur ein Missverständnis. Irgendwann hat mal einer gesagt, hier ist Trinken mit Maß. Und das ist dann irgendwie aus dem Ruder gelaufen. Viele denken, Oktoberfest ist einfach nur Karneval mit größeren Gläsern. Ballern im Bierzelt, Zechen am Zapfahren, Schickern beim Schunkeln. Einige glauben sogar, dass nach 2 Maß Bier überhaupt erst der bayerische Dialekt entstanden ist. Ich bin zwar kein Sprachforscher, aber ich verstehe schon, wo der Gedanke herkommt. Wiesen, Haxen, Diesen, Dassen, Dosen, Wassen. 1, 2 Xufe. Ja, wenn ich ein bisschen Schlagseite habe, klingt das schon ähnlich. Und ich mache mich nicht drüber lustig. Ja? Da ist viel Neid dabei. So viel Tradition, Lederhosen, Dirndl und diese tolle Hymne der Bayern. Ein Prosit der Gemütlichkeit. Irgendwie so. Dazu kommt eine Promi-Dichte wie in Monaco. Und dieser geheime Dirndl-Code. Single oder nicht, verrät die Schleife. Links Flirten erwünscht, rechts die Messe ist gelesen. Das ist doch genial. Hier nochmal die Eselsbrücke. Rechts ist da, wo der Daumen links ist. Aber die Hände. Trotzdem immer für sich behalten, Freunde.
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1: Mit Thorsten Adolfs. Guten Tag. Die Ankündigung eines EU-weiten Social-Media-Verbots für Kinder hat auch bei uns in Deutschland wieder die Debatte angefacht, wie wir überhaupt mit digitalen Medien umgehen sollten, besonders im Fall von Minderjährigen. Die EU plant ja ein Verbot für Online-Plattformen wie Instagram, Snapchat und TikTok bis einschließlich 12 Jahre und einen eingeschränkten Zugang bis zum Alter von 14 Jahren. Kontrollieren sollen das dann die Eltern. Christian Böder aus dem News-Team, Bundesfamilienministerin Prien, hält davon gar nichts.
2: Genau, sie sagt, das Tracking von Kindern durch die Eltern, etwa durch Smartphones oder andere Geräte, das geht nicht. Ab dem Grundschulalter haben Minderjährige ein Recht auf schrittweises Nicht-Gesehen-Werden. So lernen sie Eigenverantwortung, überbehütete Kindheit sei schädlich. In puncto Altersgrenze für den Zugang zu Social Media ist sie strikt, kein Zugang zu Digitalgeräten bis 3 Jahren. Auch sonst pocht Prien generell beim digitalen Umgang auf eine harte Linie, auch bei Erwachsenen. Sie sagt, seit über 20 Jahren nutzen wir Smartphones und Co., eine rasant sich ändernde Technologie, aber wir haben die Risiken nie abgeschätzt, das war naiv. Sie begrüßt die EU-Pläne. Europa sei der einzige große Wirtschafts- und Gesellschaftsraum, in dem es überhaupt Regulierungsansätze gäbe.
1: Auch der Kinderschutzbund hat auf die EU-Pläne reagiert und sagt, pauschale Zugangsbeschränkungen sind nicht gut.
2: Ja, der Bund gibt zu bedenken, dass vor allem für Jugendliche die sozialen Kontakte über Social Media wichtig sind, wenn sie in Haushalten und Familien groß werden, in denen es Probleme gibt oder in denen sie vernachlässigt werden. Vereinspräsidentin Andresen sagte dem Redaktionsnetzwerk Deutschland außerdem, dass es noch zu viele technische Fragen zur Kontrolle der Altersfeststellung gäbe. Die müsste nicht nur zuverlässig, sondern auch diskriminierungsfrei funktionieren.
1: Dankeschön, Christian. Und jetzt weitere Meldungen im Überblick. Diesel ist über Nacht wieder teurer geworden. Mittlerweile kostet der Liter im Schnitt 2,47 Euro. Der Benzinpreis sank dagegen nach Angaben des ADAC leicht auf 2,30 Euro pro Liter. Kanzler Merz hat angekündigt, die Bürger zu entlasten. In der Koalition wird aber noch über das Wie gestritten. DGB-Chefin Fahimi wirft der Bundesregierung vor, ihre Politik falsch auszurichten. Und sie warnt im Fall einer AfD-Regierung vor einem Ruin Deutschlands. Ende nächster Woche soll es in 15 Großstädten Kundgebungen des Deutschen Gewerkschaftsbundes gegen den Kurs der Regierung geben. Dort wolle man den Ärger auf die Straße bringen, sagte Fahimi der RP. Der erste F-35-Kampfjet wird heute an die Bundeswehr übergeben. Verteidigungsminister Pistorius wird ihn im US-Bundesstaat Texas in Empfang nehmen. Nächstes Jahr sollen die ersten Maschinen auf dem Flieger Horst Büchel in der Eifel stationiert werden und dann schrittweise die Tornados der Luftwaffe ablösen. Die Impfquoten bei Kindern sinken aktuell in vielen Ländern der Europäischen Union und auch bei uns in Deutschland. Experten des Fachmagazins The Lancet schlagen deshalb Alarm. Sie sagen, besonders kritisch sei der Rückgang der Impfungen bei Krankheiten wie Kinderlähmung oder Infektionen durch Bakterien, die bei Babys schwere Hirnhautentzündungen auslösen können. Experten vermuten, dass die Corona-Pandemie, aber auch Fehlinformationen und ein sinkendes Vertrauen in Impfstoffe eine große Rolle spielen. Der Rückgang der Impfquoten ist deshalb gefährlich, weil diese Impfungen der wichtigste Schutz für die öffentliche Gesundheit sind und wir die Krankheiten, die damit bekämpft werden, eigentlich schon fast im Griff hatten. Soweit die Meldungen mit Thorsten Adolfs.
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3: Heute ist der Himmel oft ziemlich voll mit Wolken, aber ein bisschen Sonne ist trotzdem drin. Zwischendurch kann auch mal ein kurzer Regenschauer vorbeiziehen, aber nichts Schlimmes. Maximal kommen wir heute so auf 21 Grad. Morgen bleibt es zwar stark bewölkt, dafür ist der Regen eher selten. Am Sonntag wird es dann wieder regnerisch.
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3: Und jetzt schauen wir für euch auf die Straßen. Alle Staus ab 4 Minuten Zeitverlust. A2 Dortmund-Oberhausen zwischen Essen-Gladbeck und Dreieck-Bottrop 2 Kilometer, 4 Minuten mehr. A3 Köln-Oberhausen zwischen Kreuz-Hilden und Mettmann 1 Kilometer, Planter 5 Minuten ein. A4 Aachen-Köln zwischen Kreuz-Köln-West und Köln-Eifeltor 3 Kilometer, 4 Minuten. Die A31 Oberhausen-Gronau zwischen Dreieck-Bottrop und Gladbeck, da knubbelt es sich ein bisschen. Das bedeutet 5 Minuten mehr einplanen. A46 Brilon-Arnsberg-Neheim zwischen Arnsberg-Altstadt und Neheim-Süd 1 Kilometer plus 5. Und die A52 Mönchengladbach-Düsseldorf zwischen Kreuz-Nersen und Karst-Nord. Auch da dichter Verkehr bedeutet 5 Minuten, dann seid ihr durch. Ich wünsche euch ein gutes und sicheres Ankommen. 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Und wir hören Herbert Grönemeyer gleich schon mit Was soll das?
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3: Ich bin Kevin Zimmer. Vorher noch Teddy Swims, Mr. Know-It-All. Euch einen schönen Freitag.

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0: Musste mal um 21 Uhr auf der Wiesn spielen, den Song. Gucken, wie die gucken. Tom Odell und Another Love. Hier bei uns. Morgen geht's wieder los. Oh, Zapfdies. Oktoberfest in München. Wir freuen uns schon auf 10 Galileo-Reportagen auf Pro7 über Wiesenkellnerinnen und den Rettungsdienst. Ja, gehört ja mittlerweile auch zur Tradition sowas dazu. Wir haben uns gedacht, ihr müsst ja gar nicht so weit fahren zum Oktoberfest. Es gibt so viele Oktoberfeste hier bei uns in NRW. Das in München, das ist dagegen ja nur eins, ja. In Düsseldorf läuft zum Beispiel schon das Oktoberfest in Ella oder auch das Klever Oktoberfest ist jetzt am Wochenende. Dann gibt es ein Oktoberfest in Köln, es gibt das Rüh-Oktoberfest am Flughafen Essen-Mülheim, es gibt eins in Münster und noch zig mehr. Wir gucken jetzt mal nach Eschweiler. Da gibt es heute und morgen die Eschweiler Wiesen. Die sind richtig groß und die wissen das auch, dass sie groß sind. Kollegin Kimberly Kahle war da.
1: Das größte Festzelt in ganz NRW. Damit kann man schon mal angeben, würde ich sagen. Während man dann die ein oder andere Haxe isst. Oder was darf es bei euch sein auf den Wiesen?
2: Leberkäse. Knödel.
3: Käsespätzle. Käse und mit Spätzle. Die beiden besten Sachen, die es gibt.
1: Gut, danach ist man dann aber auch voll. Also sehr voll. Bewegen danach eher Fehlanzeige. Aber gut, man kann ja auch im Sitzen klatschen und ein bisschen Stimmung verbreiten. Nur die auf der Bühne. Die sollten vorher vielleicht nicht so deftig essen. Kleiner Tipp deshalb an Micky Krause, Lorenz Büffel und die Höhner. Ihr nehmt besser eine Brezen vorher. Was zum Runterspülen bekommt ihr dazu auch noch? Bier. Sehr viel Bier. Rund 50.000 Bierkrüge werden da pro Tag über die Theke gehen. Nicht ganz so viele wie beim Münchner Oktoberfest, aber ja, schmecken tut's genauso gut, ne? Und das Feeling, das ist eigentlich auch so wie in München. Draußen gibt's einen großen Biergarten, eine Foodmeile mit noch mehr leckeren Sachen, um sich den Bauch vollzuschlagen oder auch wieder nüchtern zu werden. Und Kirmesstände, die sind auch da. Da könnt ihr dem Lukas ordentlich einen reinhauen. Also, wenn ihr dafür noch oder wieder die nötige Kraft habt. Ich meine, so ein Ausflug auf die Wiesen, das ist ja schon eine körperliche Höchstleistung bei vielen.
0: Ja, Kimberly Carly, vielen Dank. Heute stellen wir euch noch mehr Oktoberfeste hier bei uns in NRW vor. Wer braucht da noch München? Ich meine, 16 Euro, die Maß Bier, ja? Wann gilt die Spritpreisbremse eigentlich mal da?
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1: Da bekommen wir die Sonne heute durchaus an die 6 Stunden zu sehen. Ist angemessen heute am kalendarisch gesehen letzten Sommerfreitag im Sauerland. Es bleibt auch meistens trocken. Höchstwerte zwischen 13 Grad in Ulsberg-Brunskappel und 19 Grad in Eslohe-Beisinghausen. Morgen wird's ähnlich, also Sonne und Wolken im Mix, maximal 22 Grad, also Tickchen wärmer als heute. Aber über den Tag wird's auch morgen immer windiger.
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1: Es staut sich im Sauerland aktuell auf der A46. Brilon Richtung Neheim zwischen Arnsberg-Altstadt und Neheim Süd. Momentan 3 Kilometer Stau, 1/2 Stunde Zeitverlust und auch auf der Ortsumgehung Hüsten staut es sich zurück. Da mindestens 5 Minuten plus. In Schmallenberg, da haben wir jetzt auch Behinderungen zwischen Brabeke und Western-Bödefeld. Da muss ein LKW abgeschleppt werden und deswegen ist die Strecke halbseitig gesperrt. Geblitzt wird auch und zwar dann in Schmallenberg-Brabeke, in Brilon-Altenbüren und in Eslohe, dazwischen Eslohe und Wendolthausen am Abzweig nach Sallinghausen. Gute Fahrt allen im Sauerland.
2: An dieser Stelle vielleicht mal herzlichen Glückwunsch. Wir haben noch nicht gratuliert. Ich meine, ey, der kommt aus NRW, Kind des Ruhrgebiets, wird heute 75. Wolfgang Petri, ja, herzlichen Glückwunsch, alles Gute, 75, wow, ja. Mit 75 stehst du morgens auch auf und denkst dir, Hölle, Hölle, Hölle.
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2: Ich bin Kevin Zimmer, euch einen schönen Freitag.
3: Hiya!

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0: Michael Schulte, so ein Frühaufsteher, Streber. 5 a.m., 5 Uhr morgens hier bei uns. So, hallo zusammen an diesem Freitag.
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0: Wir brauchen uns alle, um die Demokratie zu leben. Wie wichtig ist sie für unsere Gesellschaft? Was können wir tun, um sie zu schützen? Warum sind wir Medien auch so wichtig für ein demokratisches Miteinander? Das Ganze ist eine bundesweite Aktion. Medien aus ganz Deutschland machen damit, deswegen wir logischerweise auch. Und wir waren im Zuge dessen auch im Herzstück der Demokratie hier bei uns in NRW, dem Landtag in Düsseldorf. Dort haben wir mit Besuchern gesprochen und gefragt, ja, wie wichtig ist euch eigentlich Demokratie?
2: Demokratie ist sehr wichtig. Wir haben so viele Menschen, so viele Kulturen hier in dem Land und alle Menschen müssen irgendwie gehört werden.
3: Also ich finde das relativ wichtig, weil es einfach gut ist, wenn jeder sich beteiligen kann und jeder seine Meinung äußern kann und auch seine Sachen durchsetzen kann.
4: Ich glaube, Gesellschaft funktioniert nur mit Demokratie, zwischenmenschliche Beziehungen funktionieren nur mit Demokratie und ich glaube, das fängt schon im Kindergarten an, wer sich um eine Schaufel streitet oder irgendwie, dass man da in den Diskurs kommt und Kindern auch schon früh beibringt, dass das auch schon Demokratie ist.
5: Ja, ohne Demokratie ist alles nichts. Also es ist schon eine ziemlich wichtige Angelegenheit. Und wir müssen uns halt alle einmischen, sonst funktioniert sie nicht.
0: Ja, recht hat er. Alle Infos zu unserer Themenwoche Demokratie braucht viele Stimmen findet ihr natürlich auch bei uns im Internet.
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1: Mit Thorsten Adolfs. Guten Tag. Gibt es einen Zusammenhang zwischen dem Drohnenfund von Wunsdorf und dem am Flughafen in Leipzig? Das prüft jetzt die Bundesanwaltschaft. Nach Medienberichten soll die Bauweise beider Drohnen wohl ähnlich sein. Mehr dazu von Christian Böder aus dem News-Team.
2: Die Drohnenteile waren Anfang der Woche am Bundeswehrflieger Horst Wunsdorf in Niedersachsen gefunden worden. Eines davon soll aus einem 3D-Drucker kommen und so nicht im Handel erhältlich sein. Die Bundesanwaltschaft hat das nicht kommentiert. Nach aktuellem Stand der Ermittlungen war eine Drohne in der Nähe des Fliegerhorstes abgestürzt und dann auseinandergebrochen. Immer noch läuft die Suche nach weiteren Fragmenten. Der Fliegerhorst Wunsdorf gehört mit zu den wichtigsten Bundeswehrstandorten in Deutschland. Von dort starten die rund 50 A400M-Maschinen der Luftwaffe. Das sind die schweren Transportflieger. Anfang August war am Flughafen Leipzig eine Sprengstoffdrohne in der Nähe ukrainischer Frachtflieger gefunden worden. Die Bundesregierung spricht von einem Anschlagsversuch durch Russland.
1: Und jetzt weitere Nachrichten im Überblick. Die Bundeswehr wächst und sie bleibt personell im Plan. Ende August dienten gut 186.000 Soldatinnen und Soldaten. Damit liegt die Personalstärke laut Verteidigungsministerium um rund 4.000 Soldaten über dem Vorjahresstichtag und weiterhin im gesetzlich festgelegten Zielkorridor. Die Bundesregierung berät weiter, wie sie die Bürger bei den hohen Spritpreisen entlasten kann. Nötig sei jetzt ein klares, schnelles Signal an den Zapfsäulen, sagte Finanzminister Klingbeil. Er ist für einen Preisdeckel und eine europäische Übergewinnsteuer für die Mineralölkonzerne. Das lehnt die Union allerdings ab. Arbeitsrechtler haben gerade wegen der schwachen Konjunktur und immer mehr Firmenpleiten deutlich mehr zu tun als sonst. Nach Angaben des Gesamtverbandes der Versicherer entfielen von April bis Juni gut 15% aller Schäden in der Rechtsschutzversicherung auf Streitigkeiten rund um das Arbeitsverhältnis. In der Fußball-Bundesliga geht es am Abend mit dem vierten Spieltag weiter. Der FC Bayern empfängt zu Hause Union Berlin und will mit einem Sieg zumindest vorübergehend die Tabellenspitze übernehmen. Danny Hoppe hat den Ausblick.
3: Es sind ungewohnte Tage in München, denn das Gefühl, nicht auf Platz 1 zu stehen, kennt man dort kaum noch. Die Bayern sind noch nicht so dominant wie in der letzten Saison. Erst die Nullnummer bei Aufsteiger Schalke, dann der mühsame 2:1-Sieg beim Dorfclub Elversberg. Das ist zu wenig für die Münchner Ansprüche und deshalb gab es zuletzt auch eine klare Ansage von Sportvorstand Max Eberl. Egal ob Elversberg, Dortmund oder Real Madrid, man müsse in jedem Spiel ans Limit kommen. Präsident Heiner sieht es noch etwas entspannter. Entscheidend sei, dass man am Ende auf Platz 1 stehe. Trotzdem wird gegen Union heute ein klarer Sieg erwartet. Die Berliner sind schwach in die Saison gestartet und stehen direkt unten drin.
1: Das waren die Nachrichten mit Thorsten Adolfs.
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4: Heute gibt es viele Wolken am Himmel. Ab und zu zeigt sich aber auch mal die Sonne. Vereinzelt kann auch mal so ein kleiner Regenschauer runterkommen. Nichts Wildes. Die Höchstwerte liegen heute bei rund 21 Grad. Morgen ist es zwar weiterhin ziemlich wolkig, aber eben auch meistens trocken. Das ist die gute Nachricht. Der Sonntag, das ist die schlechte Nachricht, der wird dann wieder nasser.
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4: Und jetzt alle Staus ab 7 Minuten Zeitverlust. Wir starten auf der A1 Köln-Euskirchen zwischen Hürth und Kreuz-Biesheim. 5 Kilometer, 7 Minuten. A3 Köln-Oberhausen zwischen Duisburg-Wedau und Oberhausen-Lierich. 3 Kilometer, 8 Minuten. A4 Köln-Aachen zwischen Kreuz-Köln-Gremberg und Kreuz-Köln-Süd. 4 Kilometer, 11 Minuten. A40 Venlo-Duisburg zwischen Wachtendonk und Kerken. 3 Kilometer, 9 Minuten. Und die A46 Brinkloh-Arnsberg-Neheim zwischen Arnsberg-Altstadt und Neheim-Süd. 3 Kilometer bedeutet 29 Minuten Zeitverlust. Allen unterwegs, gute Fahrt mit uns. So, der Ballermann wird ein bisschen zum zweiten Las Vegas. Ich meine, Ballermann-Sänger Lorenz Büffel ist jetzt auch unter die Trauredner gegangen. Das macht ja gerade jeder, ne? Wenn es nicht mehr läuft, dann Trauredner, klar. Aber er hat sogar eine Kapelle eröffnet, direkt am Megapark. Und da kann man sich trauen lassen. Jetzt frage ich mich, die sich da trauen lassen, sind ja oft in einem Zustand. Naja, ich weiß gar nicht, ob die wissen, was die da machen. Und ab wie viel Promille gilt eine Hochzeit eigentlich dann auch nicht mehr? Wir fragen gleich mal unseren Radiorechtsanwalt. Gleich hier bei mir. Ich bin Kevin Zimmer. Prost.
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0: Cascada und Evacuate the Dance Floor, das läuft dann wahrscheinlich auch auf der einen oder anderen Hochzeit am Ballermann. Könnte ich mir zumindest so als so Einlaufmusik vorstellen. Ja, ist jetzt ganz offiziell möglich. Direkt neben dem Megapark kannst du heiraten. Und es traut dich Ballermann-Star Lorenz Büffel in einer Kapelle. Scheiß die Wand an, ist das romantisch. So, steht da auch wirklich drüber, ne? Büffels Mega-Chapel im Neon-Schriftzug steht das da dran. Es sieht ein bisschen aus wie Las Vegas, wahrscheinlich soll es auch so aussehen. Und der Ansturm scheint auch wirklich groß zu sein. Die ersten Hochzeitspaare wurden auch schon von ihm höchstpersönlich getraut. Natürlich waren sie dabei stilecht gekleidet, hatten so Adiletten an, Tennissocken, ja, Ballermann halt. Und knapp 4000 haben sich angemeldet, weil sie von ihm getraut werden wollen. In dieser Kapelle. Ich weiß nicht. Aber jetzt steht die Kapelle ja direkt neben dem Megapark. Da haben wir uns natürlich gefragt, ne, wenn du so nach 15 Bier dich kennenlernst, da versehentlich reinstolperst. Wir fragen besser mal nach. Wir haben ja unseren Radiorechtsanwalt Arne Kempkens und der sollte mal für uns nachforschen, ist so eine Hochzeit im Suff eigentlich rechtskräftig möglich?
1: Eine gesetzliche Obergrenze für Promille, beispielsweise wir beim Autofahren, 1,1, gibt es bei der Eheschließung nicht. Allerdings, wenn festgestellt wird, dass die Betroffenen zu betrunken sind, dass sie überhaupt nicht mehr wissen, was sie tun, dann muss der Standesbeamte oder die Standesbeamtin die Eheschließung abbrechen, weil ja Zweifel an der Ernsthaftigkeit bestehen müssen und an der Geschäftstüchtigkeit und an der Geistestätigkeit.
0: Alles klar. An der Geschäftstüchtigkeit und der Geistestätigkeit. Das ist Geistestätigkeit am Ballermann heiraten. Nein, das ist alles in Ordnung. Da mache ich mir gar keine Sorgen. So, vielleicht bauen Sie daneben einfach so eine Scheidungskapelle noch auf. Du.
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1: Der Tag heute hat vieles dabei, also manchmal Sonne, manchmal Wolken, manchmal auch Regen, das aber eher selten heute, wenn dann dröppelt so ein bisschen. Die Höchstwerte heute zwischen 13 Grad in Marsberg und bis 19 Grad weiter unten am Arnsberger Wald. Morgen sehr ähnlich, immerhin bis 22 Grad, also Tickchen wärmer, dazu Sonne und Wolken im Mix, aber auch mehr Wind als heute.
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1: Er staut sich weiter bei uns im Sauerland auf der A46 Brilon Richtung Neheim zwischen Arnsberg Altstadt und Neheim Süd, aktuell 10 Minuten Zeitverlust. Und auch auf der Ausweichstrecke zwischen Bruchhausen und Hüsten dauert 10 Minuten mehr. Und geblitzt wird auch, und zwar in Eslo-Wenoldhausen, in Brilon-Altenbüren und in Schmallenberg-Brabeke. Alles Weitere wie immer gerne melden geht per WhatsApp, Nummer dafür auf radiosauerland.de. Oder ihr klingelt durch über die kostenlose Hotline, das ist die 0800 101 68 39. Kommt heile an alle.
2: Und damit sind wir auch schon in der romantischen Abteilung dieser Show angekommen. Heute ist nämlich Tag der ersten Liebe. Und als ich das gesagt habe, ich kenne euch, ja, da geisterte er bei euch im Kopf wiederum dieser eine Name, den ihr nie mehr vergessen habt. Bärbel, Melan, Christina, Christoph, Hans, wer auch immer. Ich hoffe, ihr habt einen Namen im Kopf. Also in diesem Sinne, schönen Tag der ersten Liebe.
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2: Ich bin Kevin Zimmern, ne? Wer hat an mich gedacht?

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1: Mit Danny Hoppe, guten Tag. Die Spritpreise steigen und steigen. Viele Autofahrer im Land sind deshalb frustriert und warten auf Maßnahmen der Politik. In den letzten Tagen wurden zwar immer wieder Entlastungen versprochen, wie die aussehen sollen, ist aber weiter unklar. Heute kommen die EU-Finanzminister in Dublin zusammen, um auch über das Thema zu sprechen. Finanzminister Klingbeil will Werbung machen für eine Übergewinnsteuer auf zusätzliche Gewinne der Mineralölkonzerne. Walter Albrecht aus dem News-Team, Chancen, dass das durchkommt, gibt's aber kaum.
2: Nein. In Dublin geht es ohnehin erstmal nur um einen ersten Austausch. Da will man quasi vorfühlen, könnte so eine Übergewinnsteuer eine gemeinsame europäische Lösung sein. Bei uns in Deutschland wurde die ja schon mal 2022 für Energiekonzerne vorübergehend eingeführt, nachdem die Energiepreise wegen des Ukraine-Kriegs stark gestiegen waren. Die Steuer führte aber zu rechtlichen Bedenken. Deshalb gibt es auch in der Bundesregierung keine Einigkeit. Wirtschaftsministerin Reiche zum Beispiel lehnt eine Übergewinnsteuer ab. Sie will lieber die Spritpreise per Steuerrabatt senken. Außerdem legt sie Direktzahlungen an Geringverdiener vor.
1: Ja, aber aus Sicht der Autofahrer drängt die Zeit natürlich und Bundeskanzler Merz hatte ja auch schnelle Hilfen versprochen.
2: Ja, richtig, aber auch eine Spitzenrunde gestern Abend hat keine endgültige Einigung gebracht, obwohl vor allem die CDU vor den anstehenden Landtagswahlen in Mecklenburg-Vorpommern und Berlin enorm unter Druck steht, schnell zu liefern. Immerhin wurden schon mal konkrete Zahlen genannt, wie hoch die Entlastung ausfallen könnte. CDU-Generalsekretärin Hoppermann sprach im ZDF von 21 bis 25 Cent pro Liter ab Anfang Oktober. Das wäre ja durchaus eine spürbare Entlastung. Also das Ziel steht, nur der Weg dahin, da gibt es in der schwarz-roten Koalition noch sehr unterschiedliche Vorstellungen.
1: Danke, Malte. Und jetzt weitere Meldungen im Überblick. Der Fund von Drohnenteilen in der Nähe des Bundeswehrfliegerhorsts Bunsdorf hat die Bundesanwaltschaft auf den Plan gerufen. Sie prüft nach eigenen Angaben, ob es einen Zusammenhang mit dem Drohnenvorfall am Leipziger Flughafen gibt. Es gebe gewisse Ähnlichkeiten, heißt es. Die schlechte Wirtschaftslage sorgt dafür, dass immer mehr Streitigkeiten um den Arbeitsplatz vor Gericht landen. Das hat der Gesamtverband der Versicherer mitgeteilt. Demnach entfielen etwa 15% aller Schäden in der Rechtsschutzversicherung auf Streitigkeiten rund um das Arbeitsverhältnis. In Köln sind am Morgen mehrere Schüsse auf ein Wohnhaus abgegeben worden. Das hat die Polizei bestätigt. Getroffen wurden demnach die Fensterfront einer Pizzeria und die Wohnung darüber. Verletzt wurde laut Polizei aber niemand. Bei manchen Lastern, die auf unseren Straßen unterwegs sind, fragt man sich häufiger schon mal, dürfen die eigentlich noch fahren? Ein ganz besonderes Exemplar davon hat die Polizei in Lüdenscheid aus dem Verkehr gezogen. Einen völlig überladenen Autotransporter, der fast schon auf dem Boden schleifte. An ihm wurden insgesamt 39 Mängel festgestellt. Viele davon waren so groß, dass die Polizei ihn als lebensgefährlich eingestuft hat. Stark abgefahrene Reifen, kaum noch Bremswirkung, gebrochene Metallrahmen und eine so marode Anhängerkupplung, dass der Hänger sich jederzeit hätte lösen können. Eigentlich sei an dem Transporter alles kaputt gewesen, teilte die Polizei mit. Das Fahrzeug durfte deshalb keinen Meter mehr bewegt werden. Und das waren die Nachrichten mit Danny Hoppe.
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3: Heute müssen wir uns auf viele Wolken einstellen. Wenig Sonne ist aber auch dabei. Das ist das Schöne. Hier und da kann es vielleicht mal kurz regnen, aber nichts Schlimmes. Kleiner Schauer, das war's. Temperaturen schaffen wir heute bis 21 Grad. Morgen ist es zwar auch noch sehr wolkig, aber in den meisten Fällen bleibt es trocken. Sonntag, da kommt dann der Regen wieder zurück.
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3: Wird ein bisschen voller auf den Straßen. Jetzt alle Staus ab 7 Minuten. Die A1 Köln-Euskirchen zwischen Hürth und Kreuz-Biesheim 6 Kilometer, 13 Minuten mehr. Die A3 Köln-Oberhausen zwischen Duisburg-Weder und Oberhausen-Dierich 3 Kilometer, 13 Minuten und top. A4 Köln-Aachen zwischen Kreuz-Köln-Gremberg und Köln-Eifeltau 4 Kilometer, 7 Minuten. Und die A46 Brilon-Arnsberg-Neheim zwischen Arnsberg-Altstadt und Neheim-Süd 3 Kilometer, 15 Minuten. Ich wünsche euch eine gute Fahrt. Hallo, Kevin Zimmer hier, schön, dass ihr da seid. Wenn euch die Musik auf dem Oktoberfest, was ja morgen in München startet, zu, naja, Blaskapellenmäßig ist, so uftata, ja, dann habe ich gleich eine Alternative für euch, wo ihr in München hingehen könnt, ja. Gleich hier ist eine komplett andere Musik, aber auch interessant, sag ich mal.
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Ed Sheeran und Martin Garrix und Repeated. Morgen geht's los. Freuen wir uns alle? Nein. Oktoberfest in München. Wobei die eigentliche Party war ja schon. Das eigentliche Highlight, das gab es nämlich schon, die Preview sozusagen zum neuen Oktoberfest-Musical. Ernsthaft, die haben in München in diesem Jahr ein Oktoberfest-Musical. Jetzt fragt man sich natürlich, ja, also wie muss Oktoberfest-Musik in der Musical-Version klingen? Wir haben mal die KI gefragt.

wird ein riesen Musical-Hit, ich bin der festen Überzeugung. So, ich habe mich gefühlt wie gerade in einem Fiebertraum. Wir brauchen was zur Entspannung. Jetzt, Rainbow Man und Skin. Ich bin Kevin Zimmer. Sex.

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1: Da ist es gerade eher bewölkt, also die Wolken dominieren auf jeden Fall. Im Tagesverlauf, also vor allem dann so Richtung Abend, lockert der Himmel voraussichtlich nochmal so ein bisschen auf. Dann kommt also auch ein bisschen die Sonne raus. Dazu bewegen wir uns jetzt gerade bei 12 Grad in Winterberg, Neu-Astenberg. 16 Grad sind es in Arnsberg-Wennichloh. Morgen erreichen wir dann in der Spitze bis zu 20 Grad. Dazu wird es wechselhaft, also ein paar Auflockerungen sind dabei, aber den größten Teil des Tages ist es bewölkt. Schauer sind aber nur selten drin.
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1: Da schauen wir auf die Straßen bei uns im Sauerland. Da staut es sich auf der A46 zwischen Arnsberg-Altstadt und Neheim-Süd. Da braucht ihr aktuell 10 Minuten länger. Außerdem haben wir ein paar Blitzer in Schmallenberg-Leidorf am Ortsausgang Richtung Bad Fredeburg. Dann in Neheim zu den drei Bänken, da in beide Richtungen in der 30er-Zone. In Schmallenberg-Brabecke Richtung Bestwig-Ramsbeck steht der Blitzeranhänger. Und davon gibt es auch einen in Brilon-Altenbüren am Ortsausgang Richtung Anfeld. Außerdem nochmal die Info, dass nach dem Stromausfall in Schmallenberg jetzt mittlerweile die meisten Haushalte wieder Strom haben. Falls ihr auch noch was habt, sagt gerne Bescheid. Kostenlos über die 0800 101 68 39.
2: Am Wochenende wird mal wieder gewählt und ich sag mal so, bei Friedrich Merz, dem Bundeskanzler, da gibt es schon eine gewisse Nervosität. Ja, ich sag mal so, die letzte Wahl da in Sachsen-Anhalt war ja für ihn nicht so dolle. Jetzt hofft er darauf, dass es vielleicht in Mecklenburg-Vorpommern und Berlin nicht ganz so mies läuft. Auf die Landtagswahlen in Berlin und Mecklenburg-Vorpommern schauen wir gleich hier bei mir in der Sendung.
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2: Ich bin Kevin Zimmer, gleich noch Michael Jackson, Heal the World und vorher noch The Feeling, hier ist Lost Frequencies.

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0: Am Sonntag wird wieder gewählt in Berlin und Mecklenburg-Vorpommern. Und es sind wieder Wahlen, die massiven Einfluss auf die Bundespolitik und die Bundesregierung haben dürften. Für die CDU und vor allem für Kanzler Friedrich Merz geht es um deutlich mehr als nur um zwei schnöde Landtagswahlen. Nein, in Mecklenburg-Vorpommern droht das CDU-Fiasko. In Berlin hingegen kämpft sie um Platz 1. Und damit steht natürlich die Frage im Raum, werden diese Wahlen zum nächsten Denkzettel für Kanzler Friedrich Merz? José Nasyandi, wie ist die Ausgangslage bei den Wahlen in Mecklenburg-Vorpommern und Berlin?
1: Na, es sind zwei sehr unterschiedliche Rennen. Beide sind für die CDU ein Krimi, muss man sagen. In Mecklenburg-Vorpommern liegen SPD und AfD praktisch gleich auf. Die Ministerpräsidentin von der SPD, Schwesig, plakatiert den Spruch, die Frau gegen Blau. Die Botschaft ist, wenn ihr mich wählt, dann stellt ihr sicher, dass die AfD nicht gewinnt. Die CDU dagegen steht bei nur 6%. Und das wäre ein Drama, wenn sie unter die 5%-Hürde rutschen würde. Das wäre das erste Mal, dass eine Volkspartei in der Nachkriegsgeschichte aus einem Landtag fliegt. In Berlin gibt es ein Kopf-an-Kopf-Rennen zwischen der Linken und der CDU. Es gibt also Chancen, dass die CDU den regierenden Bürgermeister stellt.
0: Welche Folgen könnte der Wahlausgang für die Bundespolitik haben?
1: Ja, da wird es dann richtig spannend, vor allem das CDU-Ergebnis. Verliert die CDU wieder deutlich oder fliegt in Mecklenburg-Vorpommern aus dem Landtag, dürfte die Debatte über Kanzler Merz noch lauter werden. In Mecklenburg-Vorpommern wäre es also ein echtes Erfolgssignal, wenn die CDU im Landtag bleibt. Für den Kanzler ist es die Frage, wie lange traut ihm seine Partei noch zu, den Laden zu führen?
0: Ja, in dieser Woche haben ja auch alle CDU-Ministerpräsidenten Merz den Rücken gestärkt in so einem Brief. Wie angezählt ist der Kanzler denn dann jetzt wirklich?
1: Ja, Friedrich Merz steht natürlich massiv unter Druck. Die Zufriedenheitswerte sind auf einem historisch tiefen Stand. Wenn ich eine ganz, ganz vorsichtige Prognose abgeben müsste, dann wäre die, er hat es geschafft, sich innerhalb der Partei die Rückendeckung zu holen, die er braucht, um die nächsten Monate, vielleicht aber nur Wochen weitermachen zu können. Wie lange diese Rückendeckung hält, das ist die große Frage.
0: In Mecklenburg-Vorpommern und Berlin wird an diesem Sonntag gewählt. Für Bundeskanzler Merz geht es dabei auch um die Frage, wie lange seine eigene Partei noch geschlossen hinter ihm steht. Wir beobachten das für euch und berichten natürlich drüber.
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3: Mit Danny Hoppe, guten Tag. Wieder sorgt eine gefundene Drohne für Wirbel. Diesmal wurden Teile einer Drohne in Niedersachsen gefunden, nur 2 Kilometer vom Bundeswehrflieger Horst Wunstorf entfernt. Die Bundesanwaltschaft ist eingeschaltet und sie prüft zurzeit, ob es einen Zusammenhang mit dem Drohnenvorfall am Leipziger Flughafen gibt, für den Russland verantwortlich sein soll. Malte Albrecht aus dem News-Team, was weiß man denn schon über den Fund?
4: Es ist wohl keine handelsübliche Drohne, sondern eine mit eigens angefertigten Bauteilen. Das ist zumindest aus Sicherheitskreisen durchgesickert. Der NDR berichtet, dass ein Teil aus einem 3D-Drucker stammen soll. Spuren von Sprengstoff wurden zwar nicht gefunden, aber eine gewisse Ähnlichkeit mit der Sprengstoffdrohne in Leipzig gibt es wohl, was eben die Bauweise angeht. Hinzu kommt noch die spezielle Fundstelle, nicht weit weg von einem Bundeswehrstandort. Das seien alles Anhaltspunkte dafür, dass es sich um einen russischen Ausspähversuch gehandelt haben könnte, heißt es. Der Flieger Horst Wunstorf ist ein wichtiger Standort. Da ist die Flotte des Bundeswehr-Transportflugzeugs vom Typ Airbus A400M stationiert.
3: Und wie geht die Polizei vor Ort aktuell gerade vor?
4: Also die Bundesanwaltschaft ermittelt in dem Fall bisher nicht selber, sondern nur das Landeskriminalamt Niedersachsen. Die Ermittler gehen davon aus, dass die Drohne abgestürzt und dabei in mehrere Teile zerbrochen ist. Sie durchsuchen das schwer zugängliche Gelände am Steinhuder Meer seit Anfang der Woche nach weiteren Drohnenteilen. Sie hoffen dabei auch auf Hinweise zum Eigentümer oder Piloten der Drohne, die da womöglich schon etwas länger am Boden lag. Die Suche soll heute noch weitergehen.
3: Danke, Malte. Und jetzt weitere Meldungen im Überblick. Nach der Brandstiftung an der Wuppertaler Synagoge gibt es Hinweise auf ein antisemitisches Motiv. Das hat die Wuppertaler Staatsanwaltschaft bestätigt. Darauf deute unter anderem eine Äußerung des verdächtigen 37-jährigen Afghanen hin, heißt es. Die Bundesregierung ringt weiter um Maßnahmen gegen die hohen Spritpreise. Er wolle ein klares, schnelles Signal an den Zapfsäulen, sagte Finanzminister Klingbeil. Er berät heute auch mit seinen EU-Kollegen in Dublin über das Thema. In NRW und Hessen hat es eine Razzia wegen Betrugs ambulanter Pflegedienste gegeben. Die Behörden hätten ein Millionenvermögen eingefroren und Luxussportwagen abschleppen lassen, teilten Polizei und Staatsanwaltschaft mit. Gegen eine 39-Jährige wurde demnach ein Haftbefehl vollstreckt. Auch ihr Ehemann soll vor den Haftrichter. Im kalifornischen San Diego hat ein Golden Retriever eindrucksvoll unter Beweis gestellt, dass er als Wachhund absolut nicht zu gebrauchen ist. Als seine Besitzer unterwegs waren, sollte er eigentlich das Haus bewachen. Als dann allerdings tatsächlich ein Einbrecher ins Haus einstieg, ging er nicht auf diesen los, sondern empfing ihn schwanzwedelnd und brachte ihm seine Lieblingsspielzeuge. Die Besitzer konnten das alles live über eine Überwachungskamera verfolgen und die Polizei alarmieren. Als dann auch noch mehrere Polizisten mit gezückten Pistolen anrückten, wurden auch diese vom Hund begeistert mit Spielzeug im Maul in Empfang genommen. Der Einbrecher wurde am Ende festgenommen und auch dem Golden Retriever geht es gut. Und das waren die Nachrichten mit Danny Hoppe.
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5: Sonne und Wolken im Wechsel, wobei mehr Wolken am Himmel sind. Bis 21 Grad sind heute drin. Schauen wir auf morgen, da geht es erst einmal mit vielen Wolken los. Aber so gut wie kein Regen, das ist die gute Nachricht. Das Ganze bei so ähnlichen Temperaturen wie heute.
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5: Freitagnachmittag, 14 Uhr ist durch. Ab 15 Minuten habe ich da die A1 Köln-Euskirchen zwischen Hürth und dem Kreuz Bliesheim. 7 Kilometer Stau, 17 Minuten plus. Dann die A3 Köln-Frankfurt zwischen Lohmar Nord und dem Kreuz Bonn-Siegburg. 3 Kilometer, 23 Minuten. Und nochmal eine Viertelstunde auf der A45 Hagen-Dortmund zwischen dem Kreuz Hagen und dem Westhofener Kreuz. 6 Kilometer Stau. Allen unterwegs eine gute Fahrt und kommt gut an. Ich sag euch, wie es ist. Ich freue mich ja immer, wenn ich hier im Studio Besuch bekomme. Und wenn das nur meine lieben Kolleginnen und Kollegen sind. Aber gleich, so gegen 14:45, bekomme ich dann wirklich ganz besonderen Besuch. DJ Alle Farben ist gleich zu Gast bei mir im Studio. Und wir sprechen über seine neue Single Same Old Sky, die er zusammen mit Mae Stevens gemacht hat. Das also gleich.
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5: Ich bin Robert Jantz und jetzt starten wir aber erstmal rein mit Musik von Bibi Rexha. Ich wünsche euch einen guten Start ins Wochenende.
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1: Jetzt bei Robert Jans zu Gast, alle Farben. Er gehört zu den erfolgreichsten DJs und Produzenten Deutschlands und liefert seit Jahren einen Hit nach dem anderen. Alle Farben bringt die Dancefloors zum Beben und schafft gleichzeitig eine sehr emotionale Atmosphäre mit seinen besonderen Songs. Endlich gibt es seine neue Single Same Old Sky.
2: Hallo, alle Farben. Schön, dass du da bist.
3: Hi. Hallo, hallo.
2: Ja, lass uns direkt über deine neue Single sprechen. The Same Old Sky mit May Stevens. Wenn du dem Song jemandem beschreiben müsstest, der den jetzt noch nicht gehört hat, was würdest du sagen, was für ein Gefühl soll der auslösen? Ich glaube, so ein bisschen Unbeschwertheit.
3: Ne? Unbeschwertheit natürlich, aber dadurch, dass es so die Gitarre sehr im Vordergrund ist und ich sag mal, dieser chorartige Gesang am Anfang ist sehr, sehr Indie-lastig vom Sound. Also man könnte sagen, es ist Indie-Dance. Es ist schwer zu beschreiben, welche Richtung es ist, aber Unbeschwertheit, Thematik ist Beständigkeit, also auch sehr schöne Thematik und letztendlich ist es tanzbar.
2: Wenn du mal überlegst, du wärst jetzt nicht DJ geworden, es hätte warum auch immer nicht geklappt oder keine Ahnung, du hättest irgendwann einen anderen Weg eingeschlagen. Hast du eine Ahnung, was das wäre? Koch vielleicht oder irgendwas anderes?
3: Ich würde in der Patisserie arbeiten wahrscheinlich, weil da habe ich das war mein letzter Job, bevor ich nur Musik gemacht habe. Das finde ich auch sehr cool.
2: Wie war das für dich, dieses normale Arbeiten, morgens aufstehen, los?
3: Das Spannende war, das war auch schon gar nicht normal.
2: Normal ist nicht so deins.
3: Nee, es war immer so, ich habe einfach nur gesagt bekommen, folgende Sachen möchten wir bis dahin fertig haben. Und dann konnte ich mir die Zeit selber einteilen. Ich habe dann auch schon aufgelegt. Das heißt, ich habe dann aufgelegt, zum Beispiel, und Sonntag mussten ja die meisten Kuchen fertig werden. Dann habe ich Samstag oder Freitag aufgelegt und bin danach noch in die Backstube. Das heißt, dann bin ich morgens um 5 aus dem Club, rüber, habe gebacken, musste noch ein paar Kuchen fertig kriegen. Und da war nie normal. Also ich glaube, das ist mein normalstes und mein geregeltes Leben, was ich in meinem Leben hatte, war während Corona.
2: Okay.
3: Dass man zu gleichen Uhrzeiten aufsteht, gleichen Uhrzeiten ins Bett geht, vielleicht auch noch Mittagessen zur selben Zeit hat. Das hatte ich während Corona und das hatte ich seit meiner Kindheit sonst nicht mehr.
2: Vermisst du das?
3: Nein.
2: Nee, sehr gut. Also, das wollte ich doch hören.
3: Ich glaube, ich habe meinen Workaround damit gefunden. Ich weiß, wie ich damit lebe. Ich kann mir schon vorstellen, dass es irgendwann vielleicht auch nochmal ein bisschen ruhiger wird in meinem Leben. Aber jetzt und die letzten 15, 20 Jahre ist es nicht der Fall.
2: Und weißt du was, das finden wir doch super. Und dann würde ich mich jetzt noch freuen, wenn du deine neue Single jetzt auch noch ansagst, weil jetzt hören wir sie ja.
3: Hier haben wir Same Old Sky mit May Stevens.
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1: Da bewegen wir uns gerade bei 14 Grad am Marktplatz in Brilon. 16 Grad sind es in Marsberg am Diemelsee. Dazu ist es eher bewölkt. Die nächsten Stunden bleibt das auch erstmal so. Aber am Abend, da kommt voraussichtlich noch die Sonne raus und scheint dann noch ein bisschen für uns. Morgen gibt es auch hier und da etwas Sonne, aber größtenteils ist es bewölkt. Schauer kommen dafür nur selten runter bei bis zu 20 Grad. Am Sonntag dann ähnliche Temperaturen, aber eher grau und nass.
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1: Schauen wir auf die Straßen bei uns im Sauerland. Da staut es sich auf der Autobahn auf der A46 zwischen Arnsberg-Altstadt und Neheim Süd. Da braucht ihr aktuell mindestens 10 Minuten länger. Außerdem ein bisschen Stau auf der B55 zwischen der Anschlussstelle Meschede und Warstein. Da sind es 5 Minuten plus. Und wir haben noch Blitzer in Schmallenberg-Leidorf am Ortsausgang Richtung Bad Fredeburg wird geblitzt. Dann in Neheim zu den drei Bänken, da in beide Richtungen in der 30er-Zone. Und zwei Blitzer-Anhänger gibt es auch noch in Schmallenberg-Brabecke Richtung Bestwig-Ramsbeck und in Brilon-Altenbüren am Ortsausgang Richtung Anfeld. Falls ihr auch noch was habt, sagt gerne Bescheid. Ihr könnt zum Beispiel einfach nur WhatsApp ins Studio schicken. Die Nummer findet ihr auf radiosauerland.de. Eine gute Fahrt euch!
2: Robert Jantz ist hier und das ist doch herrlich, oder? Freitag, das Wochenende steht vor der Tür und damit hoffentlich auch das beste Entertainment-Programm für euch. Ich weiß ja nicht, was ihr vorhabt, aber was auch immer ihr da geplant habt. Das wird bestimmt großartig und Freitagnachmittag heißt natürlich auch, die Bundesliga steht wieder vor der Tür. Heute Abend machen Bayern und Union Berlin den Anfang. Was uns sonst an diesem vierten Spieltag erwartet, das sortieren wir gleich in der Lage der Liga.
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2: Jetzt geht es aber erstmal in die 90er. Ich spiele euch Inner Circle mit Bad Boys.

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0: Dermot Kennedy war das mit Giants. Und ich sag mal so, wer Bock auf Fußball hat, ne, der bekommt genug Fußball auf jeden Fall. Also nach der Champions League, da hat man ja in dieser Woche auch noch die deutschen Clubs in der Europa League bewundern können. Und vor der Länderspielpause und dem ersten Auftritt von Bundestrainer Jürgen Klopp, da sind wir auch schon alle ganz aufgeregt, steht jetzt aber natürlich erst einmal der vierte Spieltag der Bundesliga auf dem Programm. Und da treffen heute um 20:30 die Bayern auf die noch punktlosen Berliner von Union.
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2: Ja, nachdem der neue Bundeschef-Übungsleiter Jürgen Kloppo-Klopp die halbe Liga für die Länderspiele nominiert hat, sollte hier ein gewisser Motivationsschub zu spüren sein.
3: Ich erwarte sofort mehr. Was kann ich sagen? Um mehr geht erstmal immer.
2: Also alle Mann ran. Und das gilt vor allem für die Gladbacher, denn die Mainzer kommen. Im vierten Anlauf sollten endlich die ersten Punkte her. Und irgendwie muss auch noch ein neuer Trainer gefunden werden.
4: Aber die Mannschaft muss halt wissen, dass man auch sich nicht die Trainer backen kann, wie man gern möchte. Und ist einfach jetzt einfach mal die Mannschaft gefragt.
2: Die Kölner fahren zum Hamburger SV. Und nachdem die Hamburger noch jeden Gegner zum Schützenfest eingeladen haben, sollten die Kölner es bei diesem Ausflug nicht nur auf der Reeperbahn krachen lassen.
5: Aber als neutraler Betrachter, da hat dieses Spiel einfach nur Spaß gemacht. Aber richtig fett Spaß gemacht. 8 Tore und wirklich einen rauf und runter, einen hin und her. Es war immer Leben in der Bude, es war immer richtig was los.
2: Ja, es ist der vierte Spieltag und der BVB steht noch immer vor den Bayern. Wenn sie jetzt alle anderen Spiele gewinnen, werden sie Meister. Der erste Schritt muss in Stuttgart getan werden.
6: Auch in dieser Saison ziehen sie für manch einen sogar schon zum Geheimfavoriten dieser Liga.
2: Nachdem Leverkusen in der Europa League den slowenischen Meister, weggefiedelt hat, war man sich einig, dass in allen Bereichen nachgelegt werden muss, will man auch gegen Leipzig bestehen.
7: Das war alles Firlefanz.
2: Und dann haben wir noch die fast Bayern-Besieger von Schalke 04. Die Mitaufsteiger aus Elversberg sind zu Gast. Ja, das könnte ein unangenehmes Spiel werden.
8: Und sollten noch irgendwelche Fragen offen sein? Sie wissen ja, die Antwort lautet wie immer Fußball.
2: Also dann schön anfangen.

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3: Mit Danny Hoppe, guten Tag. Nach dem Brandanschlag auf die Synagoge in Wuppertal zeichnet sich immer mehr ab, es gibt offenbar ein antisemitisches Motiv. Das hat die Wuppertaler Staatsanwaltschaft bestätigt. Darauf deutet zum einen der Tatort selbst hin, zum anderen auch eine Äußerung des Verdächtigen. Festgenommen wurde ein 37-jähriger Afghane. Die Ermittler gehen davon aus, dass er alleine gehandelt hat. Malte Albrecht aus dem News-Team, sag uns doch noch mal kurz, was genau passiert ist.
4: Das Ganze hat sich gestern Nachmittag gegen 14 Uhr abgespielt. Der Mann hatte offenbar eine brennbare Flüssigkeit auf die Treppe am Nebeneingang der Synagoge geschüttet und angezündet. Mitglieder der jüdischen Gemeinde konnten die Flamme nach wenigen Minuten löschen. Verletzt wurde niemand. Direkt nach dem Anschlag nahm die Polizei den Mann fest. Vor der Synagoge ist nämlich ein kleines Wachhäuschen, deshalb war die Polizei sehr schnell da. Bei der anschließenden Durchsuchung seiner Wohnung entdeckten die Ermittler ein Handy, das derzeit noch ausgewertet wird. Der 37-Jährige ist polizeibekannt. Er ist wegen Bedrohung vorbestraft.
3: Der Zentralrat der Juden zeigt sich schockiert. Er spricht von einem gezielten Anschlag während der jüdischen Feiertage.
4: Zentralratspräsident Schuster zeigte sich zutiefst verstört darüber, wie gelassen der Täter am helllichten Tag vorgegangen sei. Von Unrechtbewusstsein oder Scham fehle jede Spur, sagte Schuster. Er warnte vor einer fortschreitenden Normalisierung von Judenhass, auf die unsere Gesellschaft bisher keine Antwort gefunden habe. Es ist leider auch nicht der erste Angriff auf die Synagoge in Wuppertal. Schon 2014 gab es da einen Brandanschlag durch drei Palästinenser. Sie wurden dafür zu Bewährungsstrafen verurteilt.
3: Danke, Malte. Und jetzt weitere Meldungen im Überblick. Die Bundesregierung hat wegen der hohen Spritpreise weitere Entlastungen angekündigt. Die Mehrheit im Land hält das allerdings vor allem für ein Wahlkampfmanöver, nämlich 70%. Das zeigt eine neue Survey-Umfrage. Nur 9% glauben demnach, dass sich die Bundesregierung ehrlich bemühe. Der Fund von Drohnenteilen in der Nähe des Bundeswehrfliegerhorsts Wunsdorf hat die Bundesanwaltschaft auf den Plan gerufen. Sie prüft nach eigenen Angaben, ob es einen Zusammenhang mit dem Drohnenvorfall am Leipziger Flughafen gibt. Aus Sicherheitskreisen heißt es handele sich nicht um eine handelsübliche Drohne. In Russland wird seit dem Morgen ein neues Parlament gewählt. Bei der dreitägigen Abstimmung gilt ein Sieg der Partei Geeintes Russland von Kremlchef Putin als sicher. Von der Bundesregierung hieß es heute, die Wahlen seien inszeniert. NRW will mehr für den Kinderschutz tun. In Zukunft soll es verbindliche Standards auch bei kommerziellen Angeboten geben. Zum Beispiel bei Nachhilfe- und Sprachkursen, Musik, Sport, Freizeit- und Ferienprogrammen. Das hat der Düsseldorfer Landtag heute mit großer Mehrheit beschlossen. Denn anders als in öffentlichen Bereichen gäbe es im kommerziellen Raum bisher noch keine verbindlichen Kinderschutzstandards, heißt es von der Landesregierung. Eltern sollten sich aber darauf verlassen können, dass ihre Kinder auch dort gut aufgehoben und geschützt seien. Zum Beispiel soll das Personal für solche Angebote in Zukunft besser überprüft werden. Und das waren die Nachrichten mit Danny Hoppe.
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5: Da bewegen wir uns gerade bei 14 Grad. In Winterberg, Niedersfeld, am Hillebachsee 16 Grad sind es. In Eslo, Kommenrode an der Schützenhalle. Dazu ist es eher grau, bleibt aber voraussichtlich nicht den ganzen restlichen Tag so. Also gegen Abend soll es dann noch mal ein bisschen auflockern. Da scheint dann auch die Sonne noch ein bisschen. Morgen sieht es ähnlich aus. Eher bewölkt, nur selten Sonnenschein. Dafür aber größtenteils trocken bei bis zu 20 Grad. Der Sonntag, der wird dann voraussichtlich grau und nass. Der Radio Sauerland Verkehr staut sich auf der A46 zwischen Arnsberg-Altstadt und Neheim-Süd. Da braucht ihr mindestens 5 Minuten länger. 2 Kilometer staut es sich da zurück. Außerdem auf der B229 zwischen Sundernhachen und der Anschlussstelle Hüsten. Da jetzt auch gerade 5 Minuten länger. Außerdem staut es sich auch in Meschede-Freinull auf der Hauptstraße, da an der Baustelle 10 Minuten plus. Und dann haben wir noch 2 Blitzeanhänger. Einmal in Schmallenberg-Brabecke Richtung Bestwig-Ramsbeck und in Briel und Altenbüren am Ortsausgang Richtung Anfeld. Ich wünsche euch eine gute Fahrt. Hi zusammen, Joel Hermes hier. Es ist Freitag. Ja Leute, die Woche hätten wir doch so gut wie geschafft. Und da finde ich, ist das hier einfach mal angebracht. Ja, einfach mal Applaus für euch. Dafür bin ich da. Ihr seid kurz vorm Wochenende und diesen Endspurt machen wir jetzt hier gemeinsam.
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5: Jetzt habe ich den neuesten Song von Tampa City für euch. Das ist Self-Aware. Einen schönen Nachmittag euch.

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0: Drunk in Love. Also es geht darum, wie es ist, wenn der Zustand mit dieser rosaroten Brille irgendwie verschwindet, man so ein bisschen klarer denken kann und dann eben teilweise auch merkt, also so gut ist es vielleicht dann doch nicht oder die Person tut mir vielleicht gar nicht so gut oder so. Der Song klingt aber trotzdem, finde ich, recht happy. Ist der neueste Song von Kamrat, hört ihr jetzt im besten Mix.
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Pink ist das mit Run Away. Einen schönen Nachmittag euch und der Moment, wenn man einen Kater hat. Und damit meine ich jetzt nicht nach einer Nacht mit viel Alkohol, sondern einen emotionalen Kater vom Verliebtsein. Darum geht's in der neuesten Single von Kamrat, die heißt Love Sober und ist quasi das Gegenteil von

0: Kamrat mit Love Sober hier im besten Mix bei Radio Sauerland. 20 nach 3 haben wir es da. Und an diesem Wochenende kommt die allerletzte Zugabe. Heute läuft das letzte Schützenfest bei uns im Sauerland in dieser Saison. Das Kreisschützenfest vom Kreisschützenbund Arnsberg in Neuenrade. Thomas Reis ist Kreisoberst und weiß ganz genau, was uns erwartet.
1: Haben sich drei Ortsteile von Neuenrade zusammengetan, und zwar Küntrop, wo freitags das Jungschützenschießen stattfinden wird. Und am Samstag wird der große König in Affeln gekürt. Zum Schluss gibt es einen großen Festumzug in Neuenrade mit Abschluss auf der Festwiese.
0: Also ein volles Schützenfestwochenende nochmal, in dem auch ganz viel Liebe und Arbeit drin steckt.
1: Es gibt natürlich entsprechend einmal die Auflagen, die sie erfüllen müssen, die Sicherheitsauflagen. Sie müssen natürlich auch die Leute begeistern. Sie müssen ihre Ortschaft auch begeistern. Das heißt, sie müssen alle auch mitnehmen. Und dann ist es auch wichtig, dass sie viele Sponsoren gewinnen, die das unterstützen.
0: Also viel Klinken, Putzen, aber am Ende lohnt sich das ja eigentlich immer. Wir haben hier auch schon mal den Countdown gestartet. Bis zur Schützenfestsaison 2027 sind heute noch 7 Monate und ein paar zerquetschte. Und dann starten die Schützen in Schmallenberg, Kückelheim, Ape wieder voll durch. Aber ich meine, bis dahin haben wir noch Kirmes, Weihnachtsmärkte, Karneval. Also das sollte doch eigentlich kein Problem sein. Radio Sauerland ist hier. Ich bin Joel Hermes und wünsche euch jetzt einen schönen Freitag.

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0: Queen ist das aus den 80ern. Who Wants to Live Forever? Ein richtig guter Song. Jetzt haben wir es 15.30 Uhr und damit ist es Zeit für unsere Top-Meldung aus dem Sauerland. Alle frischen Infos, die hat Mechthild Brüne für uns. Guten Tag.
1: Guten Tag. Unsere Polizei meldet einen Ermittlungserfolg beim Kampf gegen Rauschgiftkriminalität. Im Winterberger Ortsteil Lange Wiese haben Beamte gestern Morgen eine große Cannabisplantage entdeckt. Zeugen hatten die Polizei auf die Spur gebracht. In der professionell betriebenen Cannabis-Aufzuchtanlage wurden über 200 Pflanzen, rund 640 Setzlinge und rund 200 bereits geerntete Pflanzen sichergestellt. Ihr Verkaufswert liegt wohl bei bis zu 800.000 Euro. Ein Mann wurde heute dem Haftrichter vorgeführt. Teile von Schmallenberg waren heute von einem längeren Stromausfall betroffen. Die Kernstadt, aber auch Ortsteile wie Holthausen und Bad Fredeburg waren über Mittag rund 2 Stunden ohne Strom. Die Stromversorgung war wegen Bauarbeiten unterbrochen, so ein Sprecher der Westnetz. Grund für den Stromausfall seien Tiefbauarbeiten in Bad Fredeburg gewesen. Und das waren die Top-Meldungen aus dem Sauerland mit Mechthild Brüne. Mehr News für euch jederzeit auf radiosauerland.de oder in unserer App. Und das Wetter hat Joel Hermes.
0: Und da bewegen wir uns gerade bei 15 Grad in Hallenberg-Hessborn, da am Sportplatz. 17 Grad sind es in Arnsberg-Niedereimer. Und dazu lockern die Wolken gerade hier vom Studiofenster in Meschede ein bisschen auf. Die Sonne kommt raus und die scheint jetzt auch noch den Rest des Tages immer mal wieder für uns. Also der restliche Freitag wird freundlich. Morgen starten wir dann eher bewölkt rein. Es ist auch wirklich nur selten Sonne zu sehen, dafür aber größtenteils trocken bei bis zu 20 Grad. Der Sonntag, der wird dann eher grau und nass. Der Radio Sauerland Verkehr, da staut es sich auf der A46 zwischen Arnsberg-Altstadt und Neheim Süd, braucht er aktuell ungefähr 5 Minuten länger. Außerdem auf der B251 zwischen Brilon West und Willing, auch da ungefähr 5 Minuten plus. Und dann haben wir noch 2 Blitzeanhänger in Schmallenberg-Brabecke Richtung Bestwig-Ramsbeck und in Brilon-Altenbüren am Ortsausgang Richtung Anfeld. Eine gute Fahrt euch.
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0: Also mein Instagram war gestern schon voll damit und ich habe das Gefühl, dass Heidi-Fest auf dem Oktoberfest war wirklich so ein Fiebertraum mit Model Naomi Campbell als DJin, Nicole Scherzinger von den Pussycat Dolls als Hauptact, also schon wirklich krass. Vielleicht sogar besser als das richtige Oktoberfest, wer weiß, weil da heißt es dann jedenfalls ab morgen wieder für alle. Ganz genau.
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0: Eine Freundin von mir ist auch da. Ich bin mal gespannt, was die erzählt. Also natürlich nicht beim Heidi-Fest, sondern beim normalen Oktoberfest. Kein Promi oder so. Ich wünsche euch Hermes, wünsche euch einen schönen Nachmittag. Jetzt mit Bruno Mars und Lady Gaga.

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Das sind die 90er, NSYNC um 20 vor 4. Und der nächste Song dürfte auf einigen Partys am Wochenende gespielt werden. Bringt doch einfach direkt gute Laune. Das Gefühl von Sommer zurück, kann man gut drauf tanzen oder eben einfach so ein bisschen mitgehen, mit grooven. Im Auto jetzt zum Beispiel, auf dem Weg in den Feierabend an diesem Freitag. Und wenn ihr noch ein bisschen durchhalten müsst, ne, wie ich ja jetzt hier auch, der Song macht gute Laune. Da schafft ihr einfach die restlichen Termine ganz easy heute oder die nächsten Stunden noch locker auf der Arbeit. Gar kein Problem. Ich spiele den Song jetzt in voller Länge. Ügel hier mit Moving to the Sun.

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0: Das ist Malik Harris mit Dreamer. Hallo zusammen am Freitag. Ja, wieder eine Woche um, ne? Ich komme aktuell echt nicht drauf klar, wie schnell die Wochen umgehen. Und ich weiß, es ist immer so ein typischer Spruch, ne? Aber jetzt haben wir auch einfach schon wieder mehr als den halben September um. Ist halt so. Wie immer am Freitag schauen wir da auch einmal zurück, was uns die Woche hier im Sauerland so beschäftigt hat.
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2: Das kleinste Hopfenanbaugebiet Deutschlands liegt tatsächlich bei uns im Sauerland, in Hallenberg. Und da wurde jetzt kräftig geerntet.
3: Wunderbar, ganz toll, finde ich.
4: Einfach das gemeinsam auch erleben dürfen.
3: Wir sind ja alles Kinder vom Lande, kann man sagen. Jetzt sitzen wir hier, alle strahlen, also was will man mehr? Das Bier schmeckt gut und dafür tut man das schon mal.
5: Gestern Abend ist die Hüstener Kirmes mit dem großen Feuerwerk zu Ende gegangen. Die Polizei zieht nach der Hüstener Kirmes insgesamt eine positive Bilanz. Überwiegend haben die Menschen dort friedlich gefeiert. Am Samstag mussten die Einsatzkräfte aber öfter eingreifen. Die Polizei registrierte unter anderem 6 Körperverletzungen und weitere Straftaten.
2: Jacqueline Pfeiffer hat ihre Karriere beendet. Sie ist ja Skeletonfahrerin bei der RSG Hochsauerland, wobei Ex-Skeletonfahrerin, muss ich ja jetzt sagen.
6: Ich habe mir viele Gedanken gemacht über den Sommer, aber dann doch gemerkt, dass es gut ist und dass ich fertig bin.
2: Und sie hat ja schon mal Silber geholt bei den Olympischen Winterspielen. Bei den letzten zweimal Bronze, mehrfache Weltmeisterin ist sie, Europameisterin. Ich glaube, da kann man auch ganz zufrieden die Karriere beenden.
5: Tägliche Staus nerven aktuell viele Autofahrer. Bei uns Grund sind Baustellen auf wichtigen Straßen wie der Autobahn bei Neheim, der B7 in Marsberg oder der B236 zwischen Winterberg und Zwischen.
7: Es ist bescheiden. Es ist täglich Stau.
8: Es muss gemacht werden. Ich finde es gut.
9: Also schrecklich. Ich fahre auch schon eine Stunde eher los.
10: Vielleicht könnte man die Baustellen nacheinander machen und nicht alles auf einmal, dass alles gesperrt ist.
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0: Und apropos Baustellen und Sperrungen, ne? Wir haben jetzt ja auch erfahren, dass in Meschede-Freie nur noch Montag und Dienstag voraussichtlich Asphaltarbeiten stattfinden. Also die Vollsperrung auf der Bahnhofstraße wird frühestens dann am Mittwoch aufgehoben.

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1: Mit Danny Hoppe. Guten Tag. Jeder, der täglich auf den Autobahnen in NRW unterwegs ist, kann ein Lied davon singen, von immer mehr Baustellen und maroden Brücken. Die sorgen bei uns immer wieder für Staus, Umwege und Sperrungen. Das nervt die Autofahrer, sorgt aber auch in der Wirtschaft für hohe Verluste. Deshalb soll die Sanierung von Brücken in NRW jetzt deutlich schneller vorankommen. Dafür wollen Land, Bund, Kommunen und weitere Institutionen enger zusammenarbeiten. In Düsseldorf wird dazu jetzt am Nachmittag eine gemeinsame Erklärung unterzeichnet. José Nasjandi berichtet aus dem Landtagsstudio Düsseldorf.
2: Das Ziel klingt einfach, der Weg dahin ist es aber nicht unbedingt. Alte und kaputte Brücken sollen schneller ersetzt werden, und zwar bevor wichtige Verkehrswege komplett gesperrt werden müssen. Eines der prominentesten abschreckenden Beispiele ist die Rahmedetalbrücke, die von jetzt auf gleich gesperrt werden musste, und das sorgte jahrelang für Probleme. NRW-Verkehrsminister Krischer sagt, damit Brücken in Zukunft schneller gebaut werden können, müssen Hürden abgebaut und Verfahren einfacher werden. Bei einem Ersatzneubau, also dann, wenn eine alte Brücke abgerissen und an der Stelle eine neue hinkommt, soll deshalb in vielen Fällen auf ein aufwendiges Planfeststellungsverfahren verzichtet werden. Die Bauunternehmen sollen mehr Spielraum bekommen, damit vor Ort schneller praktische Lösungen gefunden werden. Man setzt außerdem große Hoffnungen auf neue Fertigbauweisen. Dieser Vertrag ist eine Art Versprechen, das sich unter anderem Bund, Land, Kommunen, Autobahngesellschaft und Straßen-NRW gegenseitig geben.
1: Und jetzt weitere Meldungen im Überblick. Der Fund von Drohnenteilen in der Nähe des Bundeswehrfliegerhorsts Wunstorf hat die Bundesanwaltschaft auf den Plan gerufen. Sie prüft, ob es eine Verbindung zum Drohnenvorfall am Leipziger Flughafen gibt. Aus Sicherheitskreisen heißt es, dass es sich um einen russischen Ausspähversuch gehandelt haben könnte. Nach der Brandstiftung an der Wuppertaler Synagoge gibt es Hinweise auf ein antisemitisches Motiv. Das hat die Wuppertaler Staatsanwaltschaft bestätigt. Darauf deute unter anderem eine Äußerung des verdächtigen 37-jährigen Afghanen hin, heißt es. In der Fußball-Bundesliga empfangen die Bayern am Abend zum Auftakt des vierten Spieltags Union Berlin. Mit einem Sieg wollen die Münchner zumindest vorübergehend die Tabellenspitze übernehmen. Außerdem wollen sich die Bayern auf das Oktoberfest einstimmen. Am Sonntag geht es für den deutschen Rekordmeister ins Festzelt. Autofahrer können kaum noch hinschauen auf die Preistafeln an den Tankstellen. Jeden Tag geht es nur noch weiter rauf. Die Bundesregierung hat zwar Entlastungen versprochen, die meisten Menschen in Deutschland bleiben aber skeptisch. Das zeigt eine neue Survey-Umfrage für Welt TV. Denn demnach halten 70% der Befragten die geplanten Entlastungen nur für ein Wahlkampfmanöver. Nur 9% glauben, dass es die Politik auch wirklich ernst meint. Gefragt wurde auch, was für Entlastungen sich die Menschen wünschen. Am häufigsten wurde hier eine Senkung der Energiesteuer auf Kraftstoffe genannt, gefolgt von einer Übergewinnsteuer und einer Senkung der CO2-Abgabe. Einen Spritpreisdeckel wollen nur 12% der Befragten. Und das waren die Nachrichten mit Danny Hoppe.
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3: Da gibt's gerade einen Mix aus Sonne und Wolken. Also der Himmel ist auf jeden Fall ein bisschen aufgelockert und die Sonne zeigt sich jetzt den Rest des Tages immer mal wieder zwischendurch. Dazu bewegen wir uns gerade bei 15 Grad in Schmallenberg-Grafschaft im Kloster. 17 Grad sind's in der Neheimer Innenstadt. Morgen bis zu 20 Grad, also so ein Tick milder. Dazu eher bewölkt. Die Sonne gibt's nur selten zu sehen. Und der Sonntag, der wird dann nochmal grauer und regnerischer. 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Verkehr, Vorsicht auf der A44 zwischen Marsberg und Diemelstadt Richtung Kassel. Da besteht Gefahr durch Reifenteile auf allen Fahrstreifen. Der defekte LKW steht da gerade auf dem Standstreifen, aber eben die Reifenteile auf der Fahrbahn verteilt. Also fahrt da vorsichtig. Außerdem haben wir Blitzer in Neheim am Wanderparkplatz zu den drei Bänken. Da wird in beide Richtungen geblitzt. In Briede und Altenbüren am Ortsausgang Richtung Anfeld und in Schmallenberg-Brabeke Richtung Bestwig-Ramsbeck. Da steht jeweils ein Blitzer. Anhänger. Falls ihr auch noch was habt, sagt gerne Bescheid. Schreibt zum Beispiel eine WhatsApp hier ins Studio. Die Nummer findet ihr auf radiosauerland.de. Also da schlagen noch alle Spielfans direkt höher, wenn sie das hören. Stadtland spielt. Stadtland Fluss. So heißen die bundesweiten Aktionstage, die jetzt gerade laufen. Ihr könnt zum Beispiel in Sundern und Schmallenberg den ganzen Tag Spiele zocken, euch mit anderen connecten, alles umsonst. Hört ihr gleich mehr zu. Und wir haben uns bei euch natürlich auch umgehört, ob ihr gerne Spiele spielt, also Uno und sowas. Gleich mehr dazu.
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3: Mit Joy Hermes am Mikro. Da haben wir es jetzt 4 Minuten nach. Ich habe Elton John für euch, die 90er. Mal ein bisschen was zum Wegträumen an diesem Freitagnachmittag.

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0: Viertel nach vier haben wir's. Und wenn jemand weiß, wie man gute Laune in einen Song packt, dann auf jeden Fall dieses Duo hier, Fastboy, die beiden Brüder aus Berlin. Wir hatten die beiden bei uns im Studio zu Gast, denn vor kurzem ist ihre neue Single Music Sounds rausgekommen. Die beiden machen ja auch mal so ein bisschen was Nostalgisches. Nicht immer nur alles fröhlich, locker, lustig, aber bei diesem Song dachten sie sich, sie machen es definitiv einfach nochmal richtig schön sommerlich, leicht, so Richtung Herbst jetzt, wo es langsam grauer wird. Und die Idee dazu, naja, also die hatten sie dann noch in der anderen Jahreszeit.
1: Im Winter.
2: Der Song entstand im Winter. Das ist aber ganz häufig so, dass die ganz sommerlichen Ideen im Winter entstehen. Da, wahrscheinlich, weil man sich da im Kopf dahin träumt.
0: Ja, vermutlich. Und das ging so gut, dass der Song auch nach 3 Stunden fertig war. Ist jetzt aber eben erst vor ein paar Wochen rausgekommen. So, und für Songs, die happy machen, gibt's auch keine falsche Jahreszeit. Das ist ja sowieso klar. Hier sind Fastboy mit Music Sounds. Einen schönen Nachmittag.

0: Phil Collins ist das aus den 80ern, You Can't Hurry Love. Am Freitagnachmittag. Und ich mach's zwar jetzt nicht so oft, aber wenn, macht das so Bock. Spiele spielen. Im Urlaub mit meinen Freundinnen dieses Jahr waren wir so richtig im Fieber und dann immer so, ach, noch eine Runde, komm, lass noch eine Runde, noch eine, okay, jetzt noch eine. Ich muss das irgendwie wieder mehr in mein Leben integrieren. Einfach am Wochenende öfter mal Gesellschaftsspiele zocken. Und ihr macht das auch richtig gerne.
1: Ablenken, ist mal was anderes, ein bisschen gut für den Kopf.
2: Auch mal so für zwischendurch, für die kurze Langeweile.
3: Macht auch mehr Spaß. So, anstatt die ganze Zeit jeder, dass der auf dem Handy guckt.
4: Wir haben relativ viele Spiele zu Hause. Monopoly dauert immer so lange. Aber ansonsten spielen wir eigentlich ganz gerne noch.
5: Und ansonsten auch mal hier und da mit Freunden zusammen. Spieleabends auch mal ganz schön. Hat natürlich auch viel Spaß immer dabei. Das finde ich auch ganz cool.
6: Ich würde schon gerne spielen, aber ich habe keinen Spielpartner da.
0: Ja, und falls es euch da ähnlich geht wie der Frau, jetzt am Wochenende sind die bundesweiten Aktionstage Stadtland spielt. Und in Sundern wird das Ganze auf der Hauptstraße 82 sein. In Sunderns Wohnzimmer. Finde ich auch einen sehr süßen Namen für einen Verein. Jens Kuhn hat das mitorganisiert.
7: Wir haben die neuesten Spiele, die jetzt auf der Spielemesse vorgestellt worden sind, dabei. Für alle Altersgruppen ist was Interessantes dabei. Wäre schon schön, wenn unsere Platzanzahl, 60 Plätze haben wir vorbereitet, dann tatsächlich für den Ansturm ausreicht.
0: Und die sind ja da eh alle Spieleprofis. Da gibt es einmal im Monat ein Spieletreff. Ja, in Sundern könnt ihr Sonntag von 10 bis 18 Uhr einfach vorbeikommen. Kostet auch nichts. Ihr müsst euch auch nicht vorher anmelden oder so. Und in Schmallenberg geht das auch. Samstag und Sonntag im Holz- und Touristikzentrum. Also viel Spaß beim Spielen, falls ihr da mal vorbeischaut. Ich bin Joelle Hermes, wünsche euch einen schönen Nachmittag.

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0: Das sind die Pussycat Dolls mit Don'tcha um 16.30 Uhr. Am Freitagnachmittag, da ist es jetzt Zeit für unsere Top-Meldung aus dem Sauerland. Alle Infos, die kommen von Mechthild Brüne. Guten Tag.
1: Guten Tag. Ein Hinweis aus der Bevölkerung hat die Polizei bei uns zu einer großen Cannabis-Plantage geführt. Entdeckt wurde sie gestern im Winterberger Ortsteil Lange Wiese. Der Verkaufswert der sichergestellten Pflanzen liegt nach ersten Schätzungen bei bis zu 800.000 Euro. Heute wurde ein Mann dem Haftrichter vorgeführt. Die Ermittlungen der Polizei laufen. Der Fall zeige, welchen wichtigen Beitrag aufmerksame Bürger zur polizeilichen Arbeit leisten können, so die Kreispolizeibehörde. Der Weiße Ring stellt seine Beratung bei uns im HSK neu auf. Dafür will der Opferhilfeverein ein neues Ehrenamtsteam bilden. Vor 5 Jahren hatte ein Skandal die Arbeit vor Ort fast zum Erliegen gebracht. Der Außenstellenleiter war wegen Vergewaltigung verurteilt worden. Jetzt soll ein frisches Team die Außenstelle neu aufbauen. Die Beratung für Opfer ist kostenlos. In Westfalen-Lippe gab es 2025 mehr als 2200 Hilfesuchende. Wer mitmachen will, kann sich beim Weißen Ring in Dortmund melden. Und das waren die Top-Meldungen aus dem Sauerland mit Mechthild Brüne. Mehr News findet ihr jederzeit auf radiosauerland.de oder schaut in unsere App. Und Joel Hermes hat das Wetter.
0: Ganz genau. Und da wechselt sich's gerade so ein bisschen ab. Mal dominieren die Wolken, mal lockert's auch so ein bisschen auf, dass sich die Sonne zeigt oder zumindest durchblitzt. Und so geht's jetzt auch den Rest des Tages weiter. Dazu bewegen wir uns gerade bei 15 Grad in Schmallenberg-Grafschaft am Kloster. 17 Grad sind's in der Neheimer Innenstadt. Morgen ein Tick milder, bis zu 20 Grad. Dazu eher bewölkt. Die Sonne gibt's nur selten zu sehen. Dafür bleibt's aber auch größtenteils trocken. Der Radio Sauerland Verkehr. Vorsicht auf der A44 zwischen Marsberg und Diemelstadt Richtung Kassel. Da besteht Gefahr durch Reifenteile auf allen Fahrstreifen gerade. Außerdem haben wir einen Blitzer in Neheim am Wanderparkplatz zu den drei Bänken. Da wird in beide Richtungen geblitzt. Und zwar Anhänger gibt's auch noch in Brilon-Altenbüren am Ortsausgang Richtung Anfeld und in Schmallenberg-Brabecke Richtung Bestwig-Ramsbeck. Eine gute Fahrt euch.
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0: Also sie hat dieses Jahr definitiv die sozialen Medien dominiert. Sara Larsson ploppte wieder auf, ihr Song, der eigentlich ja schon 11 Jahre alt ist, Lush Life. Aber so ist das halt mit den sozialen Medien. Ne? Da kommen immer mal wieder ältere Songs zum Vorschein. Ich bin Joel Hermes, wünsche euch einen schönen Feierabend.

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David Guetta, Alphaville und Ava Max mit Forever Young. Am Freitag, ja, hört ihr das? Hört sich an wie Wochenende. Ich wünsche euch einen schönen Nachmittag. Und an diesem Wochenende steht echt viel an bei uns im Sauerland. Unter anderem wird in einem sehr kleinen Örtchen gefeiert, hat gerade mal 150 Einwohner, aber wird halt 900 Jahre alt. Medebach-Berge. Da gibt es morgen Abend eine Party in der Schützenhalle und Sonntag gibt es dann einfach sogar über 60 Stände im Ort. Tanzauftritte, Zaubershows, dies, das. Aber nicht nur Berge feiert, es gibt das Kreisschützenfest in Arnsberg. Also da wird in drei Orten gefeiert. Heute die Jungschützen in Küntrop, morgen ist Vogelschießen in Affeln und Sonntag dicker Umzug dann in Neuenrade. Ihr findet alle Infos auch immer online auf unserer Homepage auf radiosauerland.de. Also falls ihr euch irgendwie noch überlegt, was ihr denn Schönes machen wollt. Ich wünsche euch jetzt einen schönen Start quasi schon mal langsam ins Wochenende, zumindest in den Feierabend. Joy Hermes hier.

0: Shakira und Burna Boy, Die, Die. Und jeder Freitag hat so kurz vorm Wochenende, finde ich, eine bestimmte Stimmung. Oft noch besser sogar als Samstag. In dieser Woche ist der Freitag definitiv auch so ein bisschen magisch.
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2: 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Da waren wir letztes Jahr schon in Köln beim Magier, bei einer Show. 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
0: 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Und der hat auch schon eine Empfehlung für alle, wie man am besten so eine Show genießen kann.
2: Also, der sagte noch letztens zu mir, mein Sohn, man muss sich einfach verzaubern lassen. Ne? Weil jetzt immer mehr Leute immer fragen, ja, wie funktionieren die Tricks dann? Und er sagt, man muss sich einfach dahinsetzen und einfach, ja, verzaubern lassen. Und nicht denken, wie funktioniert der Trick. Und er liebt das einfach, sich verzaubern zu lassen.
0: Also einfach die Show genießen, das könnt ihr auch noch. 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Ich drück die Daumen.
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0: Also das Wetter im Sauerland, das kann von Ort zu Ort so unterschiedlich sein.
1: Ja, da liegen ja auch gerne mal knapp 600 Höhenmeter bei uns dazwischen.
0: Deswegen haben wir für euch immer alles im Blick. Mit unseren Experten zusammen, unserer Wetterbäuerin Marie aus Arnsberg und Wetterbauer Jörg Dienst aus Winterberg.
1: Also wir haben von oben bis unten alles abgedeckt für euch.
2: Die Sonne scheint von früh bis spät. Für mich heißt das, heute Nachmittag wird der Grill angemacht.
3: Super nebelig, es ist dunkel morgens.
2: Der Winter hat uns weiterhin feste im Griff. Also Ski und Rodel gut.
3: Ich finde, es riecht schon nach Frühling. Die Schneeglöckchen und die Krokusse kommen raus.
1: Das Wetter im Sauerland.
0: Das haben wir für euch immer fest im Blick. Ich bin Charin Brinkmann.
1: Und ich bin Caroline Linke.
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1: Mit Danny Hoppe, guten Tag. Die Spritpreise steigen und steigen. Diesel ist auf den nächsten Höchstwert geklettert, mit im Schnitt 2,47 Euro pro Liter. Die Bundesregierung hat schnelle Entlastungen angekündigt, aber die meisten Menschen in Deutschland glauben nicht an ein ehrliches Versprechen, sondern eher an ein reines Wahlkampfmanöver vor den Landtagswahlen in Mecklenburg-Vorpommern und Berlin. Das zeigt eine aktuelle Umfrage des Meinungsforschungsinstituts Civey. Malte Albrecht aus dem News-Team, denn die ist ziemlich eindeutig ausgefallen.
2: Satte 70% halten das Ganze für ein Wahlkampfmanöver. Nur etwa jeder Elfte glaubt, dass sich die Bundesregierung wirklich darum bemüht. Knapp jeder Sechste sieht eine Mischung aus beidem. Gefragt wurde auch, welche Entlastung sich die Menschen wünschen. Am häufigsten genannt wurde eine niedrigere Energiesteuer auf Kraftstoffe. Dafür sprachen sich 23% der Befragten aus. Knapp dahinter mit 22% eine Übergewinnsteuer. Danach folgen eine niedrigere CO2-Abgabe und ein Spritpreisdeckel. Einen klassischen Tankrabatt oder Direktzahlungen an Geringverdiener wünschen sich laut Umfrage die wenigsten.
1: Was am Ende wirklich rauskommt, ist noch offen. Die schwarz-rote Koalition kann sich bisher noch nicht einigen.
2: Die Mehrheit ist ziemlich deutlich. Satte 70% halten das Ganze für ein Wahlkampfmanöver. Nur etwa jeder Elfte glaubt, dass sich die Bundesregierung wirklich darum bemüht. Knapp jeder Sechste sieht eine Mischung aus beidem. Gefragt wurde auch, welche Entlastung sich die Menschen wünschen. Am häufigsten genannt wurde eine niedrigere Energiesteuer auf Kraftstoffe. Dafür sprachen sich 23% der Befragten aus. Knapp dahinter mit 22% eine Übergewinnsteuer. Danach folgen eine niedrigere CO2-Abgabe und ein Spritpreisdeckel. Einen klassischen Tankrabatt oder Direktzahlungen an Geringverdiener wünschen sich laut Umfrage die wenigsten.
1: Danke, Malte. Und jetzt weitere Meldungen im Überblick. Nach dem Brandanschlag auf die Wuppertaler Synagoge ist der Verdächtige in U-Haft. Das hat die Wuppertaler Staatsanwaltschaft vorhin bestätigt. Der 37-jährige Afghane habe sich klar antisemitisch geäußert, sagte ein Sprecher. Hinweise auf einen islamistischen Hintergrund seien dagegen bisher nicht entdeckt worden. In Hagen soll eine 18-Jährige einen Rollstuhlfahrer mit einer Flüssigkeit übergossen und angezündet haben. Das hat die Polizei mitgeteilt. Der 67-Jährige sei dabei schwer verletzt worden, schwebe aber nicht in Lebensgefahr. Die Verdächtige konnte später in Münster festgenommen werden. In Russland wird seit dem Morgen ein neues Parlament gewählt. Bei der dreitägigen Abstimmung gilt ein Sieg der Partei Geeintes Russland von Kremlchef Putin als sicher. Von der Bundesregierung hieß es heute, die Wahlen seien inszeniert. In den nächsten 3 Jahren werden die Schülerzahlen in Deutschland noch einmal raufgehen. Danach werden sie allerdings deutlich schrumpfen. Davon geht die Bildungsministerkonferenz in einer neuen Prognose aus. Im Jahr 2040 werden demnach dann fast 700.000 Kinder und Jugendliche weniger zur Schule gehen als heute. Als Grund dafür werden die deutlich sinkenden Geburtenzahlen genannt. Strukturschwache ländliche Gegenden verlieren massiv an Bevölkerung. Das gilt vor allem für einige Teile Ostdeutschlands. Dort könnten die Schülerzahlen bis 2040 um rund 21% sinken. Und das waren die Nachrichten mit Danny Hoppe.
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3: Da bewegen wir uns bei 16 Grad in Medebach über Schledorn, da an der Schützenhalle 17 Grad sind es in Meschede in der Innenstadt. Dazu gibt es so ein bisschen aufgelockerte Wolken am Himmel, die machen den Rest des Tages jetzt hier und da nochmal Platz für ein bisschen Sonne. Es bleibt aber häufig auch einfach grau. In der kommenden Nacht gibt es dann hier und da auch mal Schauer, dazu Temperaturen nur zwischen 6 und 11 Grad. Morgen dann im Tagesverlauf bis zu 20 Grad. Dazu zeigt sich die Sonne mal vereinzelt für ein paar Stündchen. Die Wolken dominieren aber wieder. Und am Sonntag gibt's dann auch mal ein bisschen Regen. Der Radio Sauerland Verkehr, da haben wir ein paar Blitzer. In Neheim am Wanderparkplatz zu den 3 Bänken, da wird in beide Richtungen geblitzt. In Briel und Altenbüren am Ortsausgang Richtung Anfeld, da sind 30 erlaubt. Und in Schmallenberg-Brabecke Richtung Bestwig-Ramsbeck, da dürft ihr 50 fahren. Und einmal der Hinweis, dass ab 20 Uhr ja die A44 zwischen Diemelstadt und Marsberg in Richtung Kassel gesperrt wird. Bis Montagmorgen, und zwar um 5 Uhr. Also das sind absolute Good News, ne? Der Skywalk in Willing, ihr kennt ihn, wart vielleicht selbst auch schon mal drauf, der steuert jetzt auf den millionsten Besucher hin. Also die lange Hängebrücke, die übertrifft alle Erwartungen, gibt's ja seit 3 Jahren jetzt. Und eigentlich hatte man so mit etwa 100.000 Gästen pro Jahr gerechnet. Ist doch mega. Also wenn ihr keine Höhenangst habt, vielleicht seid ihr die millionste Person in nächster Zeit. Vielleicht gibt's dann auch noch ein bisschen Konfetti auf der Brücke oder so. Das wäre doch mal was.
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3: Mit Joel Hermes hier am Mikro. Ich wünsche euch einen schönen Freitagnachmittag mit uns.

Michiko ist das. Gleich von drei Künstlern, DJ Goja, Jason Derulo und Melody. Und den Song gibt's eigentlich schon seit Frühjahr von eben DJ Goja. Aber der dachte sich, ich mache einfach direkt nochmal eine Neuauflage in demselben Jahr. Hauch dem alten Song neues Leben ein, hol mir ein paar neue Künstler ins Boot. Ja, und das ist das eben das Endergebnis. Und mit dem Song hat er jetzt auch im Sommer alle TikTok-Trends gestürmt. Darf man ja auch wirklich nicht unterschätzen, diese Kraft von

0: Nelly Furtado ist das mit All Good Things Come to an End. 16 Minuten nach 5 haben wir es am Freitag. Und es sieht ein bisschen aus wie in einem Film. So ein kompletter Raum voller Cannabispflanzen, soweit das Auge reicht. In Winterberg-Langewiese ist gestern eine professionelle Cannabisplantage entdeckt worden. Radio Sauerland-Kollegin Mechthild Brühne. Ausgangspunkt der Ermittlung war ein Hinweis aus der Bevölkerung.
1: Ja, offenbar hatte da jemand Verdacht geschöpft und sich an die Polizei gewandt. Und als sich die Hinweise dann erhärtet haben, hat die Polizei gestern eine Durchsuchung gestartet. Die Beamten haben insgesamt 213 ausgewachsene Cannabispflanzen entdeckt, dreimal so viele Setzlinge und über 200 bereits geerntete Pflanzen. Die erste Einschätzung bei entsprechender Entwicklung und Ernte hätte die Aufzucht wohl einen Ertrag von bis zu 80 Kilogramm Cannabis ermöglichen können. Das wäre dann ein Straßenverkaufswert von bis zu 800.000 Euro gewesen.
0: Das ist eine Menge. Die Polizei hat dann vor Ort ja auch einen 50-jährigen Mann angetroffen.
1: Genau, und der ist gestern vorläufig festgenommen worden und ist heute dann dem Haftrichter in Brilon vorgeführt worden. Die Ermittlungen der Kriminalpolizei laufen weiter. Der Leiter der Kriminalpolizei bei uns, der betont nochmal extra, wie wichtig Hinweise aus der Bevölkerung für die Polizeiarbeit sind. Er möchte jeden ermutigen, sich bei einem Verdacht auf kriminelle Handlungen wirklich auch an die Polizei zu wenden.
0: Definitiv. Ja, in Winterberg-Langewiese ist eine professionelle Cannabis-Plantage entdeckt worden. Der mutmaßliche 50-jährige Besitzer ist vorläufig festgenommen worden. Danke dir, Mechthild, für die Infos. Ich bin Joy Hermes, wünsche euch einen schönen Feierabend mit uns im Ohr.

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0: Das ist Pitbull mit Give Me Everything Tonight. An diesem Freitagnachmittag, da haben wir es jetzt mittlerweile 17.30 Uhr. Und damit ist es nochmal Zeit für unsere Top-Meldung aus dem Sauerland. Da hat alle Infos jetzt Mechthild Brüne für uns. Guten Tag.
1: Guten Tag. Ein Hinweis aus der Bevölkerung hat die Polizei bei uns zu einer großen Cannabis-Plantage geführt. Entdeckt wurde sie gestern im Winterberger Ortsteil Lange Wiese. Der Verkaufswert der sichergestellten Pflanzen liegt nach ersten Schätzungen bei bis zu 800.000 Euro. Heute wurde ein Mann dem Haftrichter vorgeführt. Die Ermittlungen der Polizei laufen. Der Fall zeige, welchen wichtigen Beitrag aufmerksame Bürger zur polizeilichen Arbeit leisten können, so die Kreispolizeibehörde. Der Skywalk Willingen übertrifft alle Erwartungen. Die 655 Meter lange Hängebrücke steuert auf ihren millionsten Besucher zu. Eigentlich hatten die Betreiber seit der Eröffnung 2023 nur mit rund 100.000 Gästen pro Jahr gerechnet. Tatsächlich waren es bisher im Schnitt mehr als 300.000 jährlich. Für 2027 ist schon die nächste Attraktion geplant, eine rund einen Kilometer lange Waldschwebebahn. Und das waren die Top-Meldungen aus dem Sauerland mit Mechthild Brüne. 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Und Joelle Herme schaut für uns aufs Wetter.
0: Ganz genau, da bewegen wir uns aktuell bei 16 Grad in Wedebach-Oberschledorn an der Schützenhalle. 17 Grad sind es in Meschede in der Innenstadt. Dazu hat sich die Wettervorhersage noch mal ein bisschen geändert. Es begleiten uns jetzt größtenteils eher Wolken durch den Abend. In der kommenden Nacht gibt es dann auch bisschen verspätet reagiert das ja alles. Kein Problem. Das System ist ja auch schon im Feierabend. Also wo war ich? Es begleiten uns jetzt größtenteils eher Wolken durch den Abend. In der kommenden Nacht gibt es dann auch einzelne Schauer. Dazu Temperaturen zwischen 6 und 11 Grad. Morgen im Tagesverlauf bis zu 20 Grad. Dazu zeigt sich die Sonne mal vereinzelt. Die Wolken dominieren. Aber am Sonntag gibt es dann auch mal etwas Regen. So, und jetzt... Nee, drücke ich lieber nicht. Ich komme erstmal zum Verkehr. Und zwar wird ja in der Nacht jetzt ab 20 Uhr die A44 zwischen Diemelstadt und Marsberg in Richtung Kassel gesperrt. Bis Montagmorgen läuft das dann um 5 Uhr. Und wir haben einen kleinen Stau auf der B251 zwischen Brilon West und Willing aktuell. Da braucht ihr 5 Minuten länger. So, jetzt hoffe ich mal, dass alles funktioniert. Jawohl. Wunderbar. Geht wieder. Ich glaube, alle freien Nola denken sich ja gerade so ein bisschen... Ja, in letzter Zeit sind ja eh durch zwei Baustellen die Menschen da frustriert. Aber jetzt ist klar, dass die Vollsperrung auf der Bahnhofstraße erst frühestens am Mittwoch aufgehoben werden kann. Und nicht planmäßig wie jetzt Ende der Woche. Ja, da werden noch Asphaltarbeiten durchgeführt. Aber trotzdem, Leute, es ist Freitag. Wir lassen uns die Laune nicht verderben.
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0: Mit Joelle Hermes am Mikro. Ich wünsche euch einen schönen Start in den Feierabend.

0: Kaika und Whitney Houston mit Higher Love. 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

Shaboo, sie mit der Bar-Song um 17.47 Uhr am Freitag. Gleich ist die Kollegin Sarah Heinz dran nach 18 Uhr. Ich bin Joel Hermes, bin jetzt raus. Wünsche euch ein schönes Wochenende. Macht's euch gemütlich. Lasst es euch gut gehen. Und wir hören uns dann nächste Woche wieder. Tschüssi. Hello.

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1: Mit Danny Hoppe, guten Abend. Die Spritpreise steigen und steigen und viele Autofahrer im Land sind deshalb frustriert und warten auf Gegenmaßnahmen der Politik. Dass diese kommen sollen, wurde in den letzten Tagen immer wieder betont. Was genau geplant ist, war aber unklar. Jetzt werden die Planungen aber offenbar konkreter. Aus Koalitionskreisen ist am Nachmittag durchgesickert, dass man in Berlin über einen neuen Tankrabatt verhandelt. Walter Albrecht aus dem News-Team, wie genau soll der diesmal aussehen?
2: Also wie es heißt, könnte die Energiesteuer auf Benzin und Diesel faktisch wieder um rund 17 Cent pro Liter gesenkt werden. Genauso wie schon beim Tankrabatt im Mai und Juni. Umstritten war und ist es zum Teil immer noch, in welchem Umfang die Mineralölkonzerne die Senkung an die Verbraucher weitergegeben haben. Mit gut 1,6 Milliarden Euro war die Aktion für den Staat außerdem extrem teuer. Deshalb wollte die Regierung eigentlich keine Neuauflage. Aber es gibt dazu, so ist zu hören, noch Verhandlungen mit den Ländern, weil die sich diesmal nach dem Willen der Regierung an den Kosten beteiligen sollen. Der neue Tankrabatt ist, wie es aussieht, nur ein Teil eines Maßnahmenpakets. Laut Bild hat man sich zusätzlich auf einen Spritpreisdeckel geeinigt. Den wollte ja die SPD unbedingt haben. Dabei würde der Staat eine Preisobergrenze bestimmen, die sich an der tatsächlichen Entwicklung des Ölpreises orientiert. Ähnliche Modelle gibt es in Belgien und Luxemburg. Wie die Entlastungen am Ende genau aussehen, erfahren wir womöglich schon bald. Die Entlastungen sollen laut Medienberichten noch heute bekannt gegeben werden.
1: Danke, Malte. Und jetzt weitere Meldungen im Überblick. Nach dem Brandanschlag auf die Synagoge in Wuppertal sitzt der Verdächtige, ein 37-jähriger Afghane, in U-Haft. Er habe sich klar antisemitisch geäußert, sagte ein Sprecher der Staatsanwaltschaft. Hinweise auf einen islamistischen Hintergrund gäbe es bisher aber nicht. Wieder sorgt eine gefundene Drohne für Aufsehen. Diesmal wurden Teile einer Drohne in Niedersachsen gefunden, nur 2 Kilometer entfernt vom Bundeswehrflieger Horst Wunstorf. Die Bundesanwaltschaft prüft einen möglichen Zusammenhang mit dem Drohnenvorfall am Leipziger Flughafen. In NRW und Hessen hat es eine Razzia wegen Betrugs ambulanter Pflegedienste gegeben. Die Behörden hätten ein Millionenvermögen eingefroren und Luxussportwagen abschleppen lassen, teilten Polizei und Staatsanwaltschaft mit. Gegen eine 39-Jährige wurde demnach ein Haftbefehl vollstreckt. Auch ihr Ehemann soll vor den Haftrichter. NRW will mehr für den Kinderschutz tun. In Zukunft soll es verbindliche Standards auch bei kommerziellen Angeboten geben. Zum Beispiel bei Nachhilfe- und Sprachkursen, Reiterhöfen oder Sport- und Ferienprogrammen. Das hat der Düsseldorfer Landtag heute mit großer Mehrheit beschlossen. Denn anders als in öffentlichen Bereichen gäbe es im kommerziellen Raum bisher noch keine verbindlichen Kinderschutzstandards, heißt es von der Landesregierung. Eltern sollten sich aber darauf verlassen können, dass ihre Kinder auch dort gut aufgehoben und geschützt seien. Zum Beispiel soll das Personal für solche Angebote in Zukunft besser überprüft werden. Und das waren die Nachrichten mit Danny Hoppe.
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3: Gerade sind noch einige Wolken unterwegs. Hier und da schafft es aber auch mal die Sonne durch. Das Ganze bei bis 20 Grad. Morgen geht es dann ungefähr so weiter. Wir bekommen bis 23 Grad in der Spitze. Dazu ist es immer wieder was bewölkt. Ein paar Tropfen können da auch mal dabei sein. Sonst ist es aber größtenteils trocken.
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3: Gut was los. Das sind die längsten Staus für euch ab 7 Minuten Zeitverlust. Es geht los auf der A1 Euskirchen Richtung Dortmund zwischen dem Kreuz Köln Nord und dem Kreuz Leverkusen West. 3 Kilometer, 17 Minuten plus. Die A2 Hannover Richtung Dortmund zwischen Feldheim und Flotow West staut es sich für 11 Kilometer. Eine knappe Stunde dauert es da länger, falls möglich das Gebiet am besten umfahren. Dann gehen wir auf die A4 Köln Richtung Olpe zwischen Engelskirchen und Gummersbach. 1 Kilometer, 7 Minuten plus. Die A4 Köln Richtung Aachen zwischen dem Dreieck Köln-Heumer und dem Kreuz Köln-Süd. 5 Kilometer, 9 Minuten länger. Dann gehen wir auf der A4 Köln Richtung Aachen noch ein Stück weiter. Da staut es sich zwischen Elsdorf und Merzenich nach einem Feuerwehreinsatz für 3 Kilometer. 19 Minuten kommen oben drauf. Die A30 Amsterdam Richtung Osnabrück zwischen Salzbergen und Rheine-Kanalhafen. 5 Kilometer, 14 Minuten länger. Und die A59 habe ich noch, Köln Richtung Bonn zwischen dem Dreieck Köln-Heumer und dem Flughafen Köln-Bonn. 2 Kilometer, 9 Minuten Wartezeit. Allen unterwegs eine gute Fahrt und vor allem ganz viel Geduld. Hi zusammen, ihr hört den Freitagabend bei uns. Ich bin Sarah Heinz, schön, dass ihr am Start seid.
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3: Und bei der Band hier, da sage ich inzwischen jeden Song eigentlich ja mit so einem lachenden und auch einem weinenden Auge an, weil sie nächstes Jahr ja schon ihre letzten Konzerte spielen. Die Toten Hosen sind das für euch mit Bonnie und Clyde.

0: Ganz viel Power und Gefühl von Michael Schulte am Freitag, 5 a.m. war das für euch.
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5: Ja, ohne Demokratie ist alles nichts. 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
0: Ja, ganz genau so sieht's aus. 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
1: Ein paar Wolken ziehen noch durch die Gegend. Dazu ist es trocken bei Werten bis 20 Grad. Ein bisschen Sonne können wir heute aber auch noch abbekommen. Morgen zeigt sich im Tagesverlauf dann immer wieder die Sonne. Die wird aber oft von Wolken verdeckt. Ein bisschen regnen kann es vereinzelt auch. Sonst ist es aber trocken bei bis 23 Grad.
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1: 6:30 ist es immer noch gut was los auf den Straßen. Das hier sind die längsten Staus für euch ab 3 Minuten Zeitverlust. Wir starten einmal auf der A1 Münster Richtung Köln zwischen Kamen Zentrum und Schwerte. 7 Kilometer, 8 Minuten plus. Die A2 Hannover Richtung Dortmund zwischen Veltheim und Flotow West. Da staut es sich nach einem Unfall für 11 Kilometer. 54 Minuten dauert es länger. Dann die A3 Köln Richtung Oberhausen zwischen Duisburg-Weder und Oberhausen-Lierich. 2 Kilometer, 5 Minuten mehr. Die A3 in der Gegenrichtung, Oberhausen Richtung Köln, zwischen Oberhausen-Lierich und dem Kreuz Kaiserberg. 1 Kilometer, 4 Minuten steht er hier länger. Dann gehen wir auf die A4, Aachen Richtung Köln, zwischen dem Kreuz Köln-West und Köln-Eiffeltor. 2 Kilometer, 6 Minuten mehr. Die A4 Köln Richtung Olpe, zwischen Bielstein und Gummersbach. 1 Kilometer, 3 Minuten plus. Die A4 Köln Richtung Aachen zwischen dem Kreuz Köln-Gremberg und dem Kreuz Köln-Süd. 3 Kilometer, 4 Minuten länger. Und die A555 Bonn Richtung Köln zwischen Köln-Rodenkirchen und dem Kreuz Köln-Süd. 1 Kilometer, 3 Minuten länger. Allen unterwegs eine gute Fahrt und viel Geduld. Also ich finde das Wetter aktuell ja total verwirrend. Ne? Also in einem Moment denkst du dir, ja, es ist grau und es ist windig. Dann packe ich mir lieber ein bisschen was Wärmeres ein, vielleicht auch eine Jacke. Ne? Und dann gehst du raus und plötzlich scheint die Sonne und dann schleppst du die Jacke am Ende die ganze Zeit nur mit dir rum. Aber wenn du keine mitnimmst, dann wird es wieder kalt. Das ist einfach der Hammer. Musik von Tiffany Harris habe ich jetzt für euch. Ich bin Sarah Heinz. Hallo.
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0: Es ist das größte Volksfest der Welt, die Wiesn. Morgen startet das diesjährige Oktoberfest wieder und auch unser Hannes, ja, quetscht sich da schon so in seine Lederhose rein. Für ihn hat das Fest was Magisches, so zwischen Volksmusik, Trachten und viel Bier in großen Krügen.
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2: Das Oktoberfest, das ist ein Volksfest für die ganze Familie. Das ist nicht nur Saufen in Trachten, nee. Wie komme ich da auch drauf? Das ist einfach nur ein Missverständnis. Irgendwann hat mal einer gesagt, hier ist Trinken mit Maß. Und das ist dann irgendwie aus dem Ruder gelaufen. Viele denken, Oktoberfest ist einfach nur Karneval mit größeren Gläsern. Ballern im Bierzelt, Zechen am Zapfahren, Schickern beim Schunkeln. Einige glauben sogar, dass nach 2 Maß Bier überhaupt erst der bayerische Dialekt entstanden ist. Ich bin zwar kein Sprachforscher, aber ich verstehe schon, wo der Gedanke herkommt. Wiesen, Hoxen, Diesen, Dassen, Dosen, Wassen. 1, 2 Xufe. Ja, wenn ich ein bisschen Schlagseite habe, klingt das schon ähnlich. Und ich mache mich nicht drüber lustig. Ja? Da ist viel Neid dabei. So viel Tradition, Lederhosen, Dirndl und diese tolle Hymne der Bayern. Ein Prosit der Gemütlichkeit. Irgendwie so. Dazu kommt eine Promi-Dichte wie in Monaco. Und dieser geheime Dirndl-Code. Single oder nicht, verrät die Schleife. Links Flirten erwünscht, rechts die Messe ist gelesen. Das ist doch genial. Hier nochmal die Eselsbrücke. Rechts ist da, wo der Daumen links ist. Aber die Hände. Trotzdem immer für sich behalten, Freunde.
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1: Mit Danny Hoppe. Guten Abend. In NRW und Hessen hat es eine Großrazzia gegeben. Es geht um schweren Abrechnungsbetrug in der ambulanten Pflege. Im Mittelpunkt der Ermittlungen stehen 13 Verdächtige zwischen 20 und 54 Jahren. Das haben die Staatsanwaltschaft Wuppertal und die Polizei Düsseldorf mitgeteilt. Malte Albrecht aus dem News-Team. Was genau wird den Verdächtigen vorgeworfen?
2: Im Raum steht unter anderem der Verdacht des gewerbs- und bandmäßigen Betrugs sowie der Geldwäsche. Die Verdächtigen sollen Leistungen für ambulante Intensiv Pflege abgerechnet haben, die gar nicht oder nur unzureichend erbracht wurden. Der Schaden liegt laut den Ermittlern bei rund 11 Millionen Euro. An der Razzia waren mehr als 200 Beamte beteiligt. Sie waren in Hessen und in insgesamt 12 NRW-Städten im Einsatz, unter anderem in Düsseldorf, Dortmund, Wuppertal, Hürth und Mettmann. Eine 39-jährige Frau wurde festgenommen. Ihr Mann sollte heute ebenfalls noch vor einen Haftrichter kommen. Die Ermittlungen liefen seit Dezember vergangenen Jahres. Auslöser waren anonyme Anzeigen.
1: Und was haben die Ermittler bei dem Einsatz alles gefunden?
2: Eine Menge. Insgesamt wurden Vermögenswerte von rund 5,9 Millionen Euro gesichert. Dazu gehören Luxusautos, unter anderem von Maybach, Mercedes und Lamborghini. Außerdem beschlagnahmten die Ermittler Bargeld, Gold, Schmuck, Taschen und Uhren. Auch ein Arztstempel wurde gefunden, der vermutlich zum Fälschen von Verordnungen benutzt wurde. Bei den Hauptverdächtigen lag sogar eine scharfe Waffe mit Munition. Einen besonders erschütternden Fund machten die Beamten in einer Wohnung in Düsseldorf. Hier stießen sie auf ein pflegebedürftiges Kind in sehr schlechtem Zustand. Das Kind wurde sofort ins Krankenhaus gebracht.
1: Danke, Malte. Und jetzt weitere Meldungen im Überblick. Um die Autofahrer zu entlasten, verhandelt die Bundesregierung gerade über einen neuen Tankrabatt. Das ist aus Koalitionskreisen durchgesickert. Konkret könnte die Energiesteuer demnach wieder um 17 Cent gesenkt werden. Auch ein Spritpreisdeckel steht offenbar im Raum. Volkswagen hat seine Gewinnprognose für das laufende Geschäftsjahr deutlich nach unten korrigiert. Sondereffekte würden das Konzernergebnis voraussichtlich um insgesamt rund 10 Milliarden Euro reduzieren, hieß es am Nachmittag von VW. Als Hauptgrund dafür gilt vor allem das China-Geschäft. Der Fund von Drohnenteilen in der Nähe des Bundeswehrflieger Horst Wunstorf hat die Bundesanwaltschaft auf den Plan gerufen. Sie prüft, ob es eine Verbindung zum Drohnenvorfall am Leipziger Flughafen gibt. Aus Sicherheitskreisen heißt es, dass es sich um einen russischen Ausspähversuch gehandelt haben könnte. In den nächsten 3 Jahren werden die Schülerzahlen in Deutschland noch einmal raufgehen. Danach werden sie allerdings deutlich schrumpfen. Davon geht die Bildungsministerkonferenz in einer neuen Prognose aus. Im Jahr 2040 werden demnach dann fast 700.000 Kinder und Jugendliche weniger zur Schule gehen als heute. Als Grund dafür werden die deutlich sinkenden Geburtenzahlen genannt. Allerdings gibt es auch große regionale Unterschiede. Schon länger wird beobachtet, dass vor allem die Großstädte und Ballungsräume wachsen. Strukturschwache ländliche Gegenden verlieren dagegen massiv an Bevölkerung. Das gilt vor allem für einige Teile Ostdeutschlands. Dort könnten die Schülerzahlen bis 2040 um rund 21% sinken. Und das waren die Nachrichten mit Danny Hoppe.
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3: Ein bisschen bewölkt ist es gerade noch, so langsam lockert es aber auf. Regen ist heute nicht mehr dabei, im Moment bei Höchstwerten bis 19 Grad. Morgen ist vor allem am Nachmittag dann ein bisschen mehr Sonne dabei, sonst ziehen wieder viele Wolken durch. Bis 23 Grad sind in der Spitze drin.
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3: Ja, so langsam lichtet es sich ein bisschen auf den Straßen, es ist aber immer noch ein bisschen was los. Es geht los auf der A1 Münster Richtung Dortmund zwischen Kamenzentrum und Unna, da ist aktuell dichter Verkehr, da müsst ihr nur noch eine Minute warten. Dann die A2 Hannover Richtung Dortmund zwischen Feldheim und Flotow West, da staut es sich nach einem Unfall für 10 Kilometer, knapp 50 Minuten kommen obendrauf. Dann die A3 Köln Richtung Arnheim zwischen dem Kreuz Oberhausen West und dem Kreuz Oberhausen, 2 Kilometer, 13 Minuten plus. Die A4 Köln Richtung Olpe zwischen Bielstein und Gummersbach, dichter Verkehr, 2 Minuten mehr. Die A57 Köln Richtung Krefeld zwischen dem Kreuz Meerbusch und Krefeld-Oppum, 1 Kilometer Stau, 10 Minuten länger. Die A59 Duisburg Richtung Dienstlaken zwischen dem Kreuz Duisburg und Duisburg-Meiderich, dichter Verkehr, 1 Minütchen plus. Dann die A555 Bonn Richtung Köln zwischen Köln-Rodenkirchen und dem Kreuz Köln-Süd, 1 Kilometer, 4 Minuten länger. Und die A560 Hennef Richtung St. Augustin zwischen Siegburg und dem Kreuz St. Augustin-West, dichter Verkehr, auch hier dauert es 1 Minute länger. Ein unterwegs, eine gute Fahrt. Ja, guck mal, ein bisschen Sonne bekommen wir heute doch noch ab. Freue ich mich sehr. Sarah Heinz ist hier am Freitag und jetzt gibt's wieder viel Musik für euch. Den Start macht Nico Santos. Habt einen entspannten Abend.
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0: Er ist einer der größten DJs und Produzenten in Deutschland. Alle Farben. Dass er mal so groß rauskommt, damit hätte in seiner Schule früher übrigens ja nicht jeder gerechnet. Seine Lehrer haben ihn damals auf jeden Fall unterschätzt. Das hat er uns im Interview erzählt.
1: Ich würde gerne ein Klassentreffen machen und meine Lehrer sehen, weil der ein oder andere Lehrer der absoluten Überzeugung war, dass aus mir nichts wird, was sie meinen Eltern sogar mitgeteilt haben, weil ich halt immer nur meine eigenen Sachen gemacht habe. Ich habe mich weniger für Schule interessiert als für Projekte, die ich halt gemacht habe, wie Kunst oder ich halt für Musik interessieren. Und da war natürlich in der Schule immer für die, ja, der macht nicht richtig mit oder ich hatte ein sehr gutes Allgemeinwissen, das heißt die Fächer, wo ich damit glänzen konnte, die habe ich auch abgeräumt. Aber wenn es dann Rechtschreibung oder so ging, das habe ich nie so richtig gelernt.
0: Ja, ich kann mir auf jeden Fall gut vorstellen, dass die Lehrerinnen und Lehrer ihre Aussagen heute so ein bisschen bereuen. Alle Farben macht auf jeden Fall immer noch richtig Tempo. Er hat wieder eine neue Single rausgehauen, zusammen mit der englischen Sängerin Mae Stevens. Same Old Sky heißt der Song und den kann man sich ungefähr so vorstellen.
1: Dadurch, dass es so die Gitarre sehr im Vordergrund ist und ich sag mal dieser chorartige Gesang am Anfang ist sehr, sehr Indie-lastig vom Sound. Also man könnte sagen, es ist Indie-Dance. Ist schwer zu beschreiben, welche Richtung es ist, aber unbeschwert. Thematik ist Beständigkeit und letztendlich ist es tanzbar.
0: Ja, das klingt doch ganz cool. Gibt's auf jeden Fall jetzt für euch die neue Single von Alle Farben und Mae Stevens ist das Same Old Sky.

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1: Mit ein paar Wolken geht's durch den Abend. Die ziehen bei uns gerade noch so durch die Gegend. So langsam lockert's aber auch auf. Bis 19 Grad sind aktuell maximal drin. Dazu ist es trocken. Morgen kommen dann nur ganz selten mal ein paar Tropfen runter. Sonst bleibt es die meiste Zeit trocken. Dazu wieder einige Wolken. Gerade über Nachmittag ist da aber auch noch mal ein bisschen Sonne drin bei bis 23 Grad.
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1: Ja, und ich glaube, da habe ich mich vorhin ein bisschen zu früh gefreut. Es ist jetzt wieder ein bisschen mehr los auf den Straßen. Das sind die längsten Staus für euch ab 5 Minuten Zeitverlust. Wir starten einmal auf der A2 Hannover Richtung Dortmund zwischen Porta Westfalica und Flotow West. Da staut es sich immer noch nach einem Unfall, aktuell für 7 Kilometer. Eine knappe Dreiviertelstunde kommt da oben drauf. Dann gehen wir auf die A3 Frankfurt Richtung Köln zwischen Siebengebirge und dem Kreuzborn Siegburg. Auch hier hat es einen Unfall gegeben, 2 Kilometer Stau, 24 Minuten plus. Dann gehen wir auf die A3 Köln Richtung Arnheim zwischen dem Kreuz Oberhausen West und dem Kreuz Oberhausen, 2 Kilometer, 16 Minuten mehr. Die A45 Gießen Richtung Hagen zwischen Freudenberg und dem Kreuz Olpe Süd, 1 Kilometer, 10 Minuten plus. Dann geht's weiter auf der A46 Hemer Richtung Hagen zwischen Iserlohn-Seilersee und Iserlohn-Zentrum, dichter Verkehr, 9 Minuten mehr. Die A57 Köln Richtung Krefeld zwischen Bowert und Krefeld-Oppum, 1 Kilometer Stau, 7 Minuten mehr. Die A59 Köln Richtung Bonn zwischen Köln-Lind und Troisdorf, 2 Kilometer, 11 Minuten Wartezeit. Und die A560 habe ich noch für euch, Hennef Richtung St. Augustin, zwischen St. Augustin und dem Dreieck St. Augustin West, 1 Kilometer, 5 Minuten kommen hier oben drauf. Allen unterwegs eine gute Fahrt und ganz viel Geduld. Zusammen. Der Freitagabend ist das bei uns. Sarah Heinz ist hier, heute mal wieder ohne Mütze unterwegs übrigens. Das gehört für mich im Herbst ja an echt vielen Tag dazu. Aber heute ist irgendwie so Hin- und Herwetter. Da warte ich lieber noch ein bisschen, bis es wirklich kälter wird. Schön, dass ihr dabei seid.
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1: Hier gibt's jetzt wieder ganz viel Musik. Los geht's direkt mit einem Klassiker von Michael Jackson, They Don't Care About Us.

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0: 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Deswegen schauen wir unter Motto Demokratie braucht viele Stimmen. Die ganze Woche schon auf Themen rund um Demokratie. Das ist eine bundesweite Aktion und wir machen mit.
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0: Ja, wir quatschen ja hier jeden Tag über Sachen, die wichtig für euch sind, auch über Politik. Und da ist es natürlich auch wichtig, dass unsere Nachwuchskräfte im Journalismus ordentlich ausgebildet sind und lernen, ja, Themen richtig zu recherchieren und aufzubereiten. Deswegen waren unsere Volontärinnen und Volontäre diese Woche auch im NRW-Landtag, haben sich da alles angeschaut und konnten auch mit Politikern sprechen, zum Beispiel mit Landtagspräsident André Cooper.
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3: 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Dass man irgendwie weiß, okay, da steckt ein Mensch hinter.
4: Und auch mal so Hintergrundgespräche mitzunehmen, mit Politikerinnen und Politikern zu sprechen, ist schon sehr cool.
5: Ich finde, für unsere Demokratie ist Austausch Nummer eins quasi, was man machen sollte, denn ohne Reden klappt es einfach nicht. 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
0: Ja, so sieht's aus. In unserer Themenwoche Demokratie braucht viele Stimmen haben wir auch auf die Nachwuchsjournalistinnen und Journalisten geguckt. Die waren diese Woche im NRW-Landtag in Düsseldorf. 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
1: Ich bin Lea Matschulat. Die hohen Spritpreise machen nicht nur uns hier in Deutschland zu schaffen. Andere Länder haben die gleichen Probleme. Frankreichs Präsident Macron will deshalb jetzt ein G7-Treffen einberufen, um nach gemeinsamen Lösungen zu suchen. Das kündigte er in Paris an.
2: Mehrfach haben Fischer in Frankreich Energielager blockiert und die Angst, dass der Protest ausarten könnte, ist groß. Präsident Macron hat jetzt noch einmal betont, dass die Preise nicht wegen der Regierung, sondern wegen der schwierigen internationalen Lage so hoch sind. Um dem entgegenzuwirken, will Macron nun den Schulterschluss mit Deutschland und den anderen G7-Staaten suchen. Sie sollen sich mit Blick auf die Gasvorräte, auf Exporte und auch die Produktionskapazitäten stärker absprechen. Zur Debatte stellen will Macron auch, ob die Länder Teile ihrer strategischen Reserven freigeben sollten, um Druck aus dem Markt zu nehmen. Aus Paris, Rachel Sommer.
1: Die Bundesregierung verhandelt mit den Ländern auch darüber, den Tankrabatt wieder einzuführen. Das hat die Deutsche Presseagentur aus Koalitionskreisen erfahren. Konkret könnte die Energiesteuer erneut faktisch um 17 Cent gesenkt werden, hieß es. Außerdem gehe es um einen Spritpreisdeckel. Auch nach der Rückendeckung durch die CDU-Ministerpräsidenten steht Kanzler Merz unter Druck. Fast die Hälfte der Menschen in Deutschland rechnet damit, dass er noch in diesem Jahr abgelöst wird. Das zeigt eine neue Umfrage. Am Sonntag drohen der CDU die nächsten beiden Wahldebakel.
3: In den letzten Umfragen liegt die CDU in Mecklenburg-Vorpommern nur noch bei 6% und kämpft um den Einzug in den Landtag. Würde sie den verpassen, hielte es eine Mehrheit von 56% für unwahrscheinlich, dass Merz sich noch als Kanzler halten könnte. Das zeigt eine neue Umfrage. Auch in Berlin droht eine Pleite für die CDU. Derzeit liegen die Linken dort knapp vorn. Der Kanzler hat für den Wahlabend alle CDU-Ministerpräsidenten zu sich eingeladen. Gut möglich, dass es direkt zur Krisensitzung kommt. Thomas Bremser, Nachrichtenredaktion.
1: In Russland haben die Antikriegspartei Jabloko und andere Kräfte Wahlrechtsverstöße gemeldet. Der Jabloko-Chef spricht von massivem Druck auf Wahlbeobachter seiner Partei. In Moskau und St. Petersburg etwa seien sie nicht ins Wahllokal gelassen worden, obwohl sie das Recht hätten, die Stimmabgabe zu kontrollieren. Die Wahl läuft bis Sonntag. Und das waren die Nachrichten mit Lea Matschulat.
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4: Die meisten Wolken sind inzwischen abgezogen. Es sind fast nur noch so ein paar dünne Schleierwolken unterwegs. Dazu ist es trocken, aktuell bei bis 16 Grad. Morgen kommen wir dann auf Werte bis 23 Grad. Regen ist ganz selten nur drin. Dazu viele Wolken und immer wieder kämpft sich die Sonne so ein bisschen durch, vor allem am Nachmittag.
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4: Ja, die Straßen sind noch gut voll. Das hier sind nur die längsten Meldungen für euch ab 5 Minuten Zeitverlust. Wir starten auf der A1 Köln Richtung Münster zwischen Schwerte und dem Kreuz Dortmund-Unna. 3 Kilometer, 23 Minuten plus. Die A2 Dortmund Richtung Hannover zwischen Feldheim und Rehren staut es sich für 4 Kilometer. 26 Minuten dauert es länger. Dann gehen wir auf die A2 Hannover Richtung Dortmund zwischen dem Kreuz Bad Oeynhausen und Pluto West. Da staut es sich nach einem Unfall für 5 Kilometer. 39 Minuten dauert es länger. Die A3 Frankfurt Richtung Köln zwischen Bad Honnef-Linz und dem Kreuz Bonn-Siegburg, 5 Kilometer, 37 Minuten plus. Die A3 Köln Richtung Arnheim zwischen dem Kreuz Oberhausen-West und dem Kreuz Oberhausen, 2 Kilometer, 9 Minuten mehr. Die A45 Gießen Richtung Hagen zwischen Freudenberg und dem Kreuz Olpe-Süd, 4 Kilometer Stau, 20 Minuten Wartezeit. Die A59 Köln Richtung Bonn zwischen Spich und Troisdorf, hier ist dichter Verkehr, 5 Minuten dauert es länger. Und die A61 Koblenz Richtung Mönchengladbach zwischen Weilerswist und Erbstadt, 1 Kilometer, 7 Minuten plus. Ein unterwegs in sichere Fahrt und ganz viel Geduld. Zusammen, Sarah Heinz ist hier und es gibt eine Sache, an die kommt einfach nichts ran, jetzt im Herbst, finde ich. So ein richtig schön ausgedehnter Spaziergang im Wald, am besten noch mit so Nebel und einem heißen Kaffee in der Hand. Ja, und alles riecht dann so richtig frisch nach Natur und Holz. Boah, ich liebe das. Sind jetzt am Wochenende eigentlich ganz gute Bedingungen für, falls ihr ein bisschen vor die Tür wollt. Ihr hört den Freitagabend, schön, dass ihr am Start seid.
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Eyes von Alex Warren war das für euch am Freitagabend. 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
1: An den meisten Stellen ist der Himmel inzwischen ziemlich klar. Wolken sind gerade fast keine mehr unterwegs. Trocken bleibt es auf jeden Fall noch bis in die Nacht rein. Im Moment kommen wir auf Werte bis 16 Grad. Morgen sind dann bis 23 Grad drin. Dazu gibt es nur vereinzelt mal ein paar Tropfen, sonst ist es auch da trocken. Zwischen den ganzen Wolken schafft es die Sonne über den Tag dann auch mal durch.
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1: Immer noch gut was los auf den Straßen. Das sind die längsten Staus ab 9 Minuten Zeitverlust. Wir starten auf der A1 Köln Richtung Münster zwischen Schwerte und dem Kreuz Dortmund-Unna. 3 Kilometer, 23 Minuten plus. Dann gehen wir auf die A2 Dortmund Richtung Hannover zwischen Veltheim und Rehren. 5 Kilometer, eine knappe halbe Stunde länger. Und einmal in der Gegenrichtung auf der A2 Hannover Richtung Dortmund zwischen dem Kreuzbad Ohnhausen und Flotow West. Hier staut es sich aktuell wegen Bauarbeiten. Für 4 Kilometer, 34 Minuten kommen obendrauf. Dann gehen wir auf die A3, Frankfurt Richtung Köln zwischen Siebengebirge und dem Kreuz Bonn-Siegburg. 2 Kilometer, 9 Minuten mehr. Die A3, Oberhausen Richtung Arnheim zwischen Oberhausen-Holten und dem Kreuz Oberhausen. 1 Kilometer, 13 Minuten mehr. Die A40, Venlo Richtung Duisburg zwischen Wachtendonk und Kempen. 1 Kilometer, 9 Minuten mehr. Die A45, Gießen Richtung Hagen zwischen Freudenberg und dem Kreuz Olpe Süd. 3 Kilometer, 22 Minuten braucht ihr da länger. Und die A61, Koblenz Richtung Mönchengladbach. Hier staut es sich nach einem Unfall zwischen Zwisttal und Erftstadt. Für 1 Kilometer, 13 Minuten Wartezeit. Also unterwegs viel Geduld und eine sichere Fahrt. Einen entspannten Freitag wünsche ich euch. Sarah Heinz ist hier um knapp 8:30 und wir steuern hier zusammen durch den Abend. Hier geht's jetzt direkt wieder in die Musik rein.
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1: Und den Start macht Bibi Rexha. Da muss ich ja immer jetzt an die Story von einer Kollegin hier aus unserer Musikredaktion denken. Die hat die Gute nämlich super spontan auf dem Weg zur Bühne bei einem großen Festival interviewen dürfen. Und die sind da wirklich einfach zusammen spontan dann Richtung Bühne gefahren und haben im Auto das Interview geführt. Auf jeden Fall eine richtig coole Frau. Ihr hört sie jetzt mit New Religion.
2: Die

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0: Musik von Nickelback am Freitagabend. Ja, viele Serienfans von euch, die freut das bestimmt. Die Actionserie Reacher bekommt nämlich einen Spin-off. Film- und Streaming-Experte Jörg Albrecht, die Fans bekommen direkt nach dem Staffelfinale von Reacher schon Nachschlag, ne?
1: Ja, und der Nachschlag, der ist anders als bei der Serie Reacher auch direkt komplett mit allen 8 Folgen verfügbar. Neegly heißt dieses Spin-off, also dieser Ableger aus der Welt von Reacher. Und beim Serientitel werden Fans sofort wissen, Neegly, das ist doch der Name von Reachers Ex-Kameradin bei der Militärpolizei. Diese Frances Neegly ist nämlich schon in vielen Folgen von Reacher mit dabei gewesen.
2: Ich weiß, ich gelte als schwierig.
3: Da bist du nicht die Einzige.
1: Den Auftakt zur neuen Serie, den stemmen die Titelheldin und Reacher noch gemeinsam. Bedeutet, Reacher Alan Richardson hat einen Kurzauftritt. Danach aber muss Frances Neegly, die als Privatdetektivin arbeitet, ohne ihn auskommen.
2: Ich arbeite nur mit wem ich will.
4: Das ist das Problem. Sie wollen mit keinem hier arbeiten.
0: Ist denn Neegly jetzt ja wirklich einfach nur eine weibliche Version von Reacher oder unterscheiden sich die beiden Serien auch?
1: Also auch wenn beide, wie wir ja gerade schon gehört haben, sich als schwierig bezeichnen, da gibt es schon große Unterschiede. Während Reacher heikle Situationen meist mit seinen Muskeln und seinem Instinkt meistert, setzt Neegly dann doch eher ihren Kopf ein. Was aber beide Serien letztlich miteinander verbindet, das ist die schnörkellose Inszenierung. Gute Entscheidung also, Maria Stan, die Neegly spielt, eine eigene Serie zu geben.
0: Ja, dann sind wir auf jeden Fall mal gespannt. Seit Mittwoch könnt ihr Neegly auf Amazon Prime sehen. Danke, Jörg, für die Infos.
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1: Ich bin Lea Matschulat. Um die Verbraucher zu entlasten, wird die Bundesregierung erneut einen Tankrabatt einführen. Außerdem geplant ein Spritpreisdeckel. Es gibt eine grundsätzliche Einigung auf beide Maßnahmen. Das erfuhr die deutsche Presseagentur nach Verhandlungen der Bundesregierung mit Vertretern der Länder aus Regierungskreisen. Zwei Wochen nach der Landtagswahl in Sachsen-Anhalt richten sich die Blicke mit Spannung auf den anstehenden Wahlsonntag. Dann wird in Mecklenburg-Vorpommern und in Berlin gewählt. Es könnte knapp werden. Vor allem in Mecklenburg-Vorpommern, wo sich ein Kopf-an-Kopf-Rennen zwischen SPD und AfD abzeichnet.
2: Mittlerweile hat die amtierende Ministerpräsidentin Schwesig mächtig aufgeholt und führt in den neuesten Umfragen. Bitter werden dürfte es dagegen für die CDU, denn die liegt aktuell nur bei mageren 6%. In Berlin könnte erstmals eine linken Politikerin regierende Bürgermeisterin werden. Die Partei liegt derzeit knapp vor der amtierenden CDU. Die Wahlen haben definitiv Folgen für die Bundespolitik, denn je nachdem, wie die CDU abschneidet, könnte die Debatte um Kanzler Merz erneut Fahrt aufnehmen. Thomas Bremser, Nachrichtenredaktion.
1: Zeitenwende auch am Himmel. Dutzende amerikanische Tarnkappenjets vom Typ F-35 hat Deutschland in den USA bestellt. Am Abend wurde in den USA im Beisein von Verteidigungsminister Pistorius der erste fertige Kampfjet für Deutschland präsentiert.
3: Das US-Rüstungsunternehmen Lockheed Martin liefert in Texas den ersten von Deutschland bestellten Kampfjet vom Typ F-35 aus. Verteidigungsminister Pistorius sprach von einer neuen Ära mit dem modernsten Kampfflugzeug der Welt. Die Bundesregierung will 35 der Maschinen für 10 Milliarden Euro kaufen. Das Flugzeug soll die überalterte Tornado-Flotte ablösen und dann einen wichtigen Teil zur Abschreckung beitragen. Die Ausbildung von Piloten und Technikern in den USA hat in diesem Jahr begonnen. Aus New York, Anne Pollmann.
1: Jan Böhmermann beendet seine Show ZDF Magazin Royal zum Jahresende. Man befinde sich aktuell in guten Gesprächen zu einem möglichen neuen Showkonzept, teilte das ZDF mit. Satiriker Böhmermann führt seit mehr als 6 Jahren durchs ZDF Magazin Royal. Und das waren die Nachrichten mit Lea Matschulat.
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4: Einen ziemlich klaren Himmel haben wir über uns. Wolken sind nur noch vereinzelt drin. Regen ist gerade auch nicht dabei. Bis 15 Grad sind im Moment in der Spitze drin. Morgen bleibt es neben ein paar seltenen örtlichen Schauern dann weiter trocken. Dazu einige Wolken. Ab und zu schaffen es aber auch ein paar Sonnenstrahlen zu uns.
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4: Ja, kurz nach 9 und die Straßen sind immer noch ziemlich voll. Das hier sind die längsten Staus ab 10 Minuten Zeitverlust. Es geht los auf der A1 Köln Richtung Dortmund zwischen dem Kreuz Wuppertal Nord und Gebelsberg. 1 Kilometer, 10 Minuten länger. Die A1 Köln Richtung Münster zwischen Schwerte und Unna, 2 Kilometer, eine knappe Viertelstunde plus. Dann gehen wir auf die A2 Dortmund Richtung Hannover zwischen Veltheim und Rehren, 5 Kilometer, eine knappe Dreiviertelstunde kommt da oben drauf. Und in der Gegenrichtung auf der A2 Hannover Richtung Dortmund zwischen dem Kreuz Bad Oeynhausen und Flotow West, da staut es sich für 4 Kilometer wegen Bauarbeiten 23 Minuten mehr. Die A3 Oberhausen Richtung Arnheim zwischen Oberhausen-Holten und dem Kreuz Oberhausen, da ist 1 Kilometer Stau, 12 Minuten dauert es länger. Die A40 Venlo Richtung Duisburg zwischen Wachtendonk und Neukirchen-Fluhn, 1 Kilometer, eine Viertelstunde plus. Die A44 Dortmund Richtung Kassel zwischen Lichtenau-Westfalen und Warburg, 2 Kilometer, 25 Minuten mehr. Und die A45 habe ich noch Gießen Richtung Hagen zwischen Freudenberg und dem Kreuz Olpe Süd, 2 Kilometer, 11 Minuten länger. Allen unterwegs viel Geduld und eine gute Fahrt. Der Freitagabend ist das. Und habt ihr es schon gesehen? In Bolivien wurde zum ersten Mal seit über 100 Jahren eine neue Katzenart entdeckt. Trägt jetzt die Bezeichnung Leopardus tilcao. Ich hoffe, ich habe es richtig ausgesprochen. Und sieht wirklich aus wie so ein kleiner Leopard mit ganz großen Augen und ist kleiner als eine Hauskatze. Ey, ich habe fast geheult, als ich die Fotos gesehen habe. So süß finde ich die. Sarah Heinz ist hier, Katzenfan aus Überzeugung. Und hier geht's jetzt weiter mit Musik.
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4: Sound von David Guetta und Jennifer Lopez ist das für euch. Save Me Tonight.

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0: von Toto Afrika war das am Freitagabend. Ja, und Leute, morgen, da geht es wieder los. Das Oktoberfest startet. In München werden rund 6 Millionen Besucherinnen und Besucher erwartet. Aber auch hier in NRW haben wir ganz viele kleinere Versionen der Wiesn. Also, ja, ganz egal, wo es hingeht, ob nach Bayern oder nach NRW. Dirndl und Lederhose sollten so langsam auf jeden Fall schon ready sein. Die Kleidung ist auf der Wiesn nämlich das A und O.
1: Haben Sie eine Lederhose?
2: Nein.
1: Warum nicht?
2: Weil ich ganz dünne Beine habe. Die sehen nicht gut aus.
3: Mein Dirndl ist pink und geht auf jeden Fall bis zu den Knien.
1: Wie schaffen Sie ein schönes Dekolleté?
3: Ist vorhanden.
4: Mit einem guten, schönen Push-up, ne?
1: Also alles nach oben, was geht.
4: Genau.
1: Was halten Sie denn so von Trachten?
4: Zu einem Oktoberfest unbedingt. Leute, die mit Jeans dahin gehen, weiß ich nicht. Also würde mir persönlich nicht so gut gefallen.
1: Und Ihr Mann hat eine Lederhose?
5: Ja, 3/4 in braun. Steht ihm sehr gut.
1: Kann er gut tragen, ja?
5: Ja.
1: Tragen Sie das auch privat?
6: Nee, auf gar keinen Fall.
0: Na, mit genug Überzeugung kann aber jeder so eine Hose rocken, auch im Alltag. Und, ja, und wenn es zu eng ist, vielleicht habt ihr ja noch ein bisschen Rapsöl über zu Hause, ne?
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1: Wenn ihr Sterne gucken wollt, dann macht es am besten jetzt noch oder in der nächsten Stunde. Danach kommt nämlich wieder eine dicke Wolkenfront auf uns zu. Die kann in der Nacht vereinzelt auch mal leichten Regen dabei haben. Aktuell erreichen wir bis 15 Grad. Morgen ist es dann gut bewölkt. Im Tagesverlauf sind aber auch mal ein paar Lücken dabei, wo die Sonne ganz gut durchkommt. Bis 23 Grad bekommen wir.
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1: An einigen Stellen staut es sich immer noch ein bisschen. Das sind die längsten Staus ab 5 Minuten Zeitverlust. Wir fangen an auf der A1 Köln Richtung Dortmund zwischen dem Kreuz Wuppertal Nord und Gebelsberg. 1 Kilometer, 12 Minuten mehr. Die A1 Köln Richtung Münster zwischen Schwerte und Unna. 2 Kilometer, eine Viertelstunde plus. Die A2 Dortmund Richtung Hannover zwischen Veltheim und Rehren. Da sind 4 Kilometer Stau. Eine knappe halbe Stunde kommt obendrauf. Und in der Gegenrichtung A2 Hannover Richtung Dortmund zwischen dem Kreuz Bad Oeynhausen und Flotow West. Da sind 3 Kilometer Stau. 19 Minuten dauert es länger. Dann gehen wir auf die A3 Oberhausen Richtung Arnheim zwischen Oberhausen-Holten und dem Kreuz Oberhausen. 1 Kilometer, 12 Minuten Wartezeit. Die A44 Dortmund Richtung Kassel zwischen Lichtenau-Westfalen und Diemelstadt. 3 Kilometer, 25 Minuten mehr. Die A45 Gießen Richtung Hagen zwischen Freudenberg und dem Kreuz Olpe Süd. 1 Kilometer, 5 Minuten plus. Und die A59 Köln Richtung Bonn zwischen Spich und dem Dreieck St. Augustin West. Auch hier ist 1 Kilometer Stau und es dauert 5 Minuten länger. Allen unterwegs eine gute Fahrt und ganz viel Geduld. Einen schönen Abend wünsche ich euch. Sarah Heinz ist hier am Freitag und wir springen hier direkt wieder in die Musik rein. Ascha ist gleich mit dabei. Self-Aware von Tampa City habe ich für euch. Und los geht's jetzt ein Ticken ruhiger mit Rosalyn und dem Song Snap.
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0: Der Freitagabend ist hier und das nächste Duo hier, das weiß auf jeden Fall, wie man gute Laune in einen Song verpackt. Fast Boy, die beiden Brüder aus Berlin, die waren bei uns im Studio. Vor kurzem ist nämlich ihre neue Single Music Sounds rausgekommen und dazu wollten wir natürlich mehr wissen.
1: Also es ist auf jeden Fall ein schön sommerlich leichter, gut gelaunter, grooviger Song, der daherkommt. Und wir machen gerne mal was mit ein bisschen, ja, nicht nur so pure Happiness, ein bisschen nostalgisch, ein bisschen emotional auch. Bei der Nummer haben wir tatsächlich auch mal gedacht, ey, wir können als Fastboy auch ruhig mal einen Song machen, zu dem man einfach gut tanzen kann, zu dem man sich irgendwie in den Herbst noch rein richtig schön wohlfühlen kann und sommerlich.
0: Ja. Klingt ja auch wie das perfekte Gegenmittel, jetzt wo es draußen wieder grauer und dunkler wird. Eigentlich, ne, klingt's genau richtig, aber ja auch irgendwie so ein bisschen schräg vom Timing her. Also wie kommt man denn auf die Idee, ausgerechnet jetzt im Herbst so eine Sommernummer rauszubringen, haben wir uns gefragt. Wann kam denn die Idee dazu?
1: Im Winter.
2: Der Song entstand im Winter. Das ist aber ganz häufig so, dass die ganz sommerlichen Ideen im Winter entstehen. Da wahrscheinlich, weil man sich da im Kopf dahin träumt. Und der ist entstanden letztes Jahr im November.

0: sowas. Letztes Jahr November an einem kalten Tag an der Spree. Also manchmal dauern Songs 3 Jahre, manchmal dauern die einen Tag. Der Song war ich recht schnell fertig, nach so 3 Stunden.
1: Und dann haben wir den ein halbes Jahr später, glaube ich, wieder aufgemacht, sind nochmal ins Studio gegangen. Ja, fast wie so ein bisschen 70s, 80s grooviger, auch mit ein paar Gitarren reingebracht und so, diese Drums und so.
2: Ja, hört sich doch nach einer sehr entspannten Nummer an. Und ich finde, wie Fastboy da rangehen, macht das Ganze auch irgendwie nochmal cooler und lockerer. Music Sounds ist das jetzt für euch von Fastboy.
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1: Ich bin Diana Kramer. Die schwarz-rote Koalition hat zur Entlastung bei den hohen Spritpreisen eine grundsätzliche Einigung auf einen Tankrabatt und einen Spritpreisdeckel erzielt. Das erfuhr die deutsche Presseagentur aus Regierungskreisen nach Verhandlungen der Bundesregierung mit Vertretern der Länder.
2: Den Tankrabatt kennen Autofahrer schon. Im Sommer war er für 2 Monate in Kraft, senkte die Steuern auf Benzin und Diesel um rund 17 Cent. Wobei nicht alles davon bei den Tankenden ankam. Außerdem kosteten die 2 Monate Tankrabatt die Regierung Milliarden. Das wird nun also wieder teuer, gilt aber immerhin als schnell wirksame Maßnahme. Ein Spritpreisdeckel ist neu für Deutschland. Es gibt ihn aber zum Beispiel in Belgien und Luxemburg. Dabei legt der Staat einen Höchstpreis für Sprit fest, unter anderem anhand von Ölpreis, Transportkosten und festgelegter Marge für die Händler. Aus Berlin, Ronny Thorau.
1: 2 Wochen nach der einschneidenden Landtagswahl in Sachsen-Anhalt wird an diesem Sonntag in Mecklenburg-Vorpommern und Berlin gewählt. Neue Umfragen sagen in Mecklenburg-Vorpommern ein knappes Rennen zwischen SPD und AfD und in Berlin zwischen Linke und CDU voraus. Je nachdem, wie die CDU abschneidet, könnte die Debatte über die politische Zukunft von Parteichef und Kanzler Friedrich Merz erneut Fahrt aufnehmen. Seit Anfang der Woche beschäftigt der Fund von Drohnenteilen in der Nähe des Militärflughafens Wunsdorf in Niedersachsen die Ermittler. Die Bundesanwaltschaft prüft nun einen möglichen Zusammenhang mit dem Drohnenvorfall am Flughafen Leipzig.
3: Auch heute suchen Ermittler das schwer zugängliche Gelände bei Hannover nach Hinweisen ab. Dort war die Drohne abgestürzt und in mehrere Teile zerbrochen, ganz in der Nähe eines wichtigen Standorts der Bundeswehr. Der NDR berichtet, die Bauweise der Drohne ähnle der Drohne in Leipzig. Ein Teil solle aus einem 3D-Drucker stammen und nicht im Handel erhältlich sein. Am Flughafen Leipzig-Halle war Anfang August eine mit Sprengstoff präparierte Drohne gefunden worden, neben ukrainischen Frachtflugzeugen. Die Bundesregierung macht Russland verantwortlich. Thomas Bremser, Redaktion.
1: Zum Fußball. Die Frauenbundesliga wird ab kommenden Sommer nicht mehr vom Deutschen Fußballbund organisiert. Das hat nun auch offiziell ein außerordentlicher DFB-Bundestag entschieden. Ab 1. Juli 2027 ist der Ligaverband FBL e.V. für die 14 Frauenbundesligisten zuständig. Und das waren die Nachrichten mit Diana Kramer.
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4: An den meisten Stellen ist der Himmel gerade noch klar. Die nächsten Stunden zieht es aber wieder gut zu und örtlich können auch mal ein paar Tropfen dabei sein. Bis dahin bleibt es aber trocken bei Werten bis 14 Grad. Morgen wird es dann nochmal ganz angenehm bei Höchstwerten bis 23 Grad. Dazu kann es örtlich wieder leicht regnen im Tagesverlauf und es ist insgesamt eher bewölkt. Ab und zu quetscht sich da aber auch mal die Sonne durch.
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4: Und die Straßen sind auch jetzt immer noch gut voll. Das sind die längsten Staus für euch ab 5 Minuten Zeitverlust. Wir starten einmal auf der A1.

0: Köln Richtung Dortmund zwischen dem Kreuz Wuppertal Nord und Gebelsberg. 1 Kilometer, 9 Minuten plus. Die A1 Köln Richtung Münster zwischen Schwerte und dem Kreuz Dortmund-Unna. 2 Kilometer, 13 Minuten mehr. Die A2 Dortmund Richtung Hannover zwischen Feldheim und Rehren. 4 Kilometer, 34 Minuten länger. Die A2 Hannover Richtung Dortmund zwischen dem Kreuz Bad Oeynhausen und Flotow West. 3 Kilometer Stau, 16 Minuten Wartezeit. Die A3 Oberhausen Richtung Arnheim zwischen Oberhausen-Holten und dem Kreuz Oberhausen. 1 Kilometer, 10 Minuten plus. Die A4 Aachen Richtung Köln zwischen dem Kreuz Köln West und Köln-Klettenberg. Dichter Verkehr, 5 Minuten mehr. Die A44 Dortmund Richtung Kassel zwischen Lichtenau-Westfalen und Warburg. 4 Kilometer, eine knappe halbe Stunde kommt obendrauf. Und die A59 Köln Richtung Bonn zwischen Spich und dem Dreieck St. Augustin West. 1 Kilometer, 5 Minuten Wartezeit. Ein unterwegs, ganz viel Geduld. Kurz nach 10 ist es schon. Wahnsinn. Sarah Heinz ist hier. Und egal, wo ihr gerade so sitzt oder unterwegs seid, ich hoffe, ihr habt einen entspannten Abend.
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0: Mark Forster, der läuft inzwischen ja nicht nur viel im Radio. Bei vielen hat der Gute inzwischen auch den Social Media Feed erobert, und zwar als Meme. Da gibt es seit einer Zeit so Witzsprüche über ihn, und da muss er auch selbst drüber lachen. Finde ich super. Ihr hört ihn jetzt mit Chöre.
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0: Obergrenze für Promille, beispielsweise wir beim Autofahren, 1,1, gibt es bei der Eheschließung nicht. Allerdings, wenn festgestellt wird, dass die Betroffenen zu betrunken sind, dass sie überhaupt nicht mehr wissen, was sie tun, dann muss der Standesbeamte oder die Standesbeamtin die Eheschließung abbrechen, weil ja Zweifel an der Ernsthaftigkeit bestehen müssen und an der Geschäftstüchtigkeit und an der Geistestätigkeit.
1: Ja, also ihr habt es gehört, grundsätzlich könnt ihr jetzt rechtskräftig am Ballermann heiraten, wenn ihr am Altar nicht zu doll schwankt. Ich glaube, da werden die Scheidungsanwälte in der nächsten Saison ja ganz gut zu tun haben, ne?
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1: Regen ist gerade keiner dabei, es ist trocken und der Himmel ist klar. Die nächsten Stunden kommen dann wieder mehr Wolken zu uns. Aber auch die bringen in der Nacht nur ganz selten mal ein paar Tropfen mit. Bis 14 Grad bekommen wir gerade. Morgen ist zwischendurch dann immer wieder mal was Sonne drin zwischen den Wolken. Vereinzelt schauert es auch mal leicht, sonst ist es größtenteils trocken bei maximal 23 Grad.
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1: Ja, ich weiß auch nicht so richtig, was das ist heute Abend, aber selbst um 10:30 ist noch ziemlich viel los auf den Straßen. Es geht los auf der A1 Köln Richtung Dortmund zwischen dem Kreuz Wuppertal Nord und Gevelsberg. Da ist 1 Kilometer Stau, 3 Minuten kommen obendrauf. Dann gehen wir auf die A1 Köln Richtung Münster zwischen Schwerte und Unna, 1 Kilometer, 10 Minuten plus. Die A2 Dortmund Richtung Hannover zwischen Veltheim und Rehren, 3 Kilometer, 1/2 Stunde kommt obendrauf. Und in die Gegenrichtung schauen wir einmal auf der A2 Hannover Richtung Dortmund zwischen dem Kreuz Bad Ohnhausen und Flotow West, 2 Kilometer, 6 Minuten mehr. Dann gehen wir auf die A4 Aachen Richtung Köln zwischen dem Kreuz Köln West und Köln Eiffeltor, 1 Kilometer, 10 Minuten mehr. Die A44 habe ich noch, Dortmund Richtung Kassel zwischen Lichtenau-Westfalen und Bräuna, 4 Kilometer, 1/2 Stunde kommt da oben drauf. Und die A59 Köln Richtung Bonn zwischen Spich und dem Dreieck St. Augustin West, 1 Kilometer, 5 Minuten Wartezeit. Allen unterwegs eine gute und vor allem sichere Fahrt. Hi zusammen, Sarah Heinz ist hier und wir machen direkt wieder weiter mit Musik. 3 Hits am Stück habe ich jetzt für euch von Sascha, von Shawn Mendes und von Leonie. Die legt ihr jetzt auch zuerst los. Habt einen schönen Abend.
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0: Diese Woche arbeiten bundesweit Medien aller Art zusammen, zum Beispiel Fernsehen, Zeitungen und auch Radio, und das für die Demokratie. Die Aktion läuft unter dem Motto, Demokratie braucht viele Stimmen, denn das ist für eine funktionierende Demokratie ja auch super wichtig, ne? Dass so viele Stimmen wie möglich gehört werden. Deshalb sprechen wir diese Woche mit euch über das Thema Demokratie und Medien, und da haben wir euch auch mal gefragt, ja, wie ihr unser Radioprogramm eigentlich so gestalten würdet, wenn ihr einen Tag lang Chefin oder Chef wärt.
1: Irgendwie was Freundlicheres, dass die Leute wieder Spaß haben und nicht nur Sorgen, Sorgen, Sorgen. Irgendwie Lustigeres.
2: Ich will versuchen, möglichst viele internationale Menschen einzuladen, um einfach ein Spektrum der verschiedenen Kulturen, die wir hier haben, zu repräsentieren, dass alle, die reinhören, sich einmal gesehen fühlen.
3: Auf die einzelnen Randgruppen, sag ich mal, noch eingehen. Also ganz viele Arbeitslose oder Wohnungslose. Ne?
4: So ein Podcast-Style, so viele Menschen mit unterschiedliche Perspektiven und einfach quatschen.
5: Dann noch super Musik.
0: Ja, gut, ne? Die haben wir natürlich schon, die gute Musik. Hört ihr jetzt von Tiffany Harris.
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1: Ich bin Diana Kramer. Autofahrer in Deutschland sollen angesichts der hohen Spritpreise kurzfristig mit einem neuen Tankrabatt entlastet werden. Das teilte die Bundesregierung am Abend mit. Es werde angestrebt, dass der Tankrabatt Anfang Oktober umgesetzt wird. Er soll dann bis Ende des Jahres gelten. Wird er voll weitergegeben, könnte die Entlastung 17 Cent pro Liter betragen, wie schon im Mai und Juni. Daneben ist spätestens ab Januar auch ein Spritpreisdeckel geplant. 2 Wochen nach der Landtagswahl in Sachsen-Anhalt richten sich die Blicke mit Spannung auf den anstehenden Wahlsonntag. Dann wird in Mecklenburg-Vorpommern und Berlin gewählt. Es könnte knapp werden, vor allem in Mecklenburg-Vorpommern, wo sich ein Kopf-an-Kopf-Rennen zwischen SPD und AfD abzeichnet.
2: Mittlerweile hat die amtierende Ministerpräsidentin Schwesig mächtig aufgeholt und führt in den neuesten Umfragen. Bitter werden dürfte es dagegen für die CDU, denn die liegt aktuell nur bei mageren 6%. In Berlin könnte erstmals eine linken Politikerin regierende Bürgermeisterin werden. Die Partei liegt derzeit knapp vor der amtierenden CDU. Die Wahlen haben definitiv Folgen für die Bundespolitik, denn je nachdem, wie die CDU abschneidet, könnte die Debatte um Kanzler Merz erneut Fahrt aufnehmen. Thomas Bremser, Redaktion.
1: Deutschland hat in den USA dutzende amerikanische Tarnkappenjets vom Typ F-35 bestellt. Am Abend wurde in Texas im Beisein von Verteidigungsminister Boris Pistorius der erste Kampfjet übergeben.
3: Verteidigungsminister Pistorius sprach von einer neuen Ära mit dem modernsten Kampfflugzeug der Welt. Die Bundesregierung will 35 der Maschinen für 10 Milliarden Euro kaufen. Das Flugzeug soll die überalterte Tornado-Flotte ablösen und dann einen wichtigen Teil zur Abschreckung beitragen. Die Ausbildung von Piloten und Technikern in den USA hat in diesem Jahr begonnen. Aus New York, Anne Pollmann.
1: US-Präsident Donald Trump verbietet dem renommierten TV-Sender CNN ab sofort den Zugang zum Weißen Haus. Betroffen von dem Verbot sind auch der Sender MS Now und das Newsportal Politico, schrieb er auf seiner Plattform True Social. Trump wirft ihnen vor, Fake News zu verbreiten. Der US-Präsident führt schon länger einen Kampf gegen Medien, die kritisch über ihn berichten. Und das waren die Nachrichten mit Diana Kramer.
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4: Eine dicke Wolkenfront kommt gerade auf uns zu. Die hat die nächsten Stunden auch ganz selten ein bisschen Regen dabei. Sonst bleibt es aber trocken. Höchstwerte bis 14 Grad sind im Moment drin. Morgen geht es dann noch mal ein bisschen nach oben mit den Werten. Bis 23 Grad erreichen wir in der Spitze. Dazu regnet es auch hier wieder nur ganz selten. Sonst bleibt es trocken. Es ist größtenteils bewölkt. Ab und zu bekommen wir aber auch mal ein paar Sonnenstrahlen ab.
0: NRW Verkehr.
4: Immer noch gut was los auf den Straßen, es lichtet sich aber so langsam. Wir starten einmal auf der A1 Köln Richtung Dortmund zwischen dem Kreuz Wuppertal Nord und Gevelsberg. Hier ist dichter Verkehr, 2 Minuten kommen da oben drauf. Dann die A1 Köln Richtung Münster zwischen Schwerte und Unna, 1 Kilometer, 7 Minuten. Die A2 Dortmund Richtung Hannover zwischen Feldheim und Rehren, 3 Kilometer, 28 Minuten plus. Die A4 Aachen Richtung Köln zwischen dem Kreuz Köln-West und Köln-Klettenberg, 1 Kilometer, 13 Minuten mehr. Die A4 Köln Richtung Aachen zwischen dem Kreuz Köln-Gremberg und Köln-Poll, dichter Verkehr, 1 Minute kommt oben drauf. Dann gehen wir auf die A44 Dortmund Richtung Kassel zwischen Lichtenau-Westfalen und Warburg, 4 Kilometer, 26 Minuten Wartezeit. Und die A59 habe ich noch, Köln Richtung Bonn zwischen Spich und dem Dreieck St. Augustin-West. Hier sind 2 Kilometer Stau, 7 Minuten dauert es länger. Kommt gut durch. Endspurt, der Freitag ist fast vorbei, aber gut, dass das Wochenende damit nicht auch schon rum ist, ne? Sarah Heinz ist hier, schön, dass ihr am Start seid.
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4: Und hier kommt ein richtiger Klassiker für euch von Sting. Vor fast 40 Jahren ist der Song rausgekommen, nur wenige Jahre nach der letzten gemeinsamen Tour mit The Police. Englishman in New York ist das für euch.

0: So, wir schreiben ja das Jahr 2026 und ich glaube, seit einer Weile wird es immer deutlicher. Wir leben aktuell in einem Zeitalter von Song-Comebacks. Alle paar Jahre kommen ja wieder Lieder hoch, die man gefühlt jahrzehntelang nicht gehört hat. Erst trendet die Nummer dann auf Social Media und dann landet sie oft wieder in den Charts und wird auch öfter im Radio gespielt. Das ist jetzt auch bei einer Nummer von Wir sind Helden passiert, beim Song von Hier an blind. Über 20 Jahre ist der Song schon alt und jetzt ist er plötzlich wieder auf Platz 4 der Single-Charts. Ja, vor ein paar Wochen hatte ein Influencer den Song nämlich nochmal hochgepusht. Seitdem sind viele auf den Trend aufgesprungen, haben auch eigene Videos mit dem Lied hochgeladen und alles. Deswegen hat sich jetzt auch der Gitarrist von Wir sind Helden, Mark Tavasol, gemeldet und einen Funfact über den Song rausgehauen, den noch niemand wusste.
1: Rolf Zukowski hat einen Sohn, Ali, und er hat mir damals eine Gitarre verkauft, die habe ich heute noch. Nur damals habe ich Tag und Nacht drauf gespielt, weil sie halt neu war. Und nachts um 3 oder sonst wann ist mir dann dieses Riff eingefallen. Und daraus ist später Von Hier an blind entstanden.
0: Ja, und noch einen Funfact, den gibt's hier von uns. Von Hier an blind und auch noch ein paar andere Songs von Wir sind Helden. Die wurden damals auch als französische und sogar als japanische Version aufgenommen.

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1: An vielen Stellen ist es gerade schon wieder gut bewölkt. Die nächsten Stunden bleibt es die meiste Zeit über aber trocken. Das Ganze bei bis 14 Grad. Auch morgen ist nur vereinzelt ein bisschen Regen drin. Dazu sind viele Wolken dabei. Da schafft es die Sonne dann vor allem am Nachmittag ein bisschen besser durch.
0: NRW Verkehr.
1: Einige Meldungen habe ich hier noch für euch. Wir starten einmal auf der A1 Köln Richtung Dortmund zwischen dem Kreuz Wuppertal Nord und Gevelsberg. Da ist dichter Verkehr. Eine Minute kommt obendrauf. Dann gehen wir auf die A2 Dortmund Richtung Hannover zwischen Bad Eilsen und Rehren. 1 Kilometer, 5 Minuten mehr. Die A3 Frankfurt Richtung Köln zwischen Siebengebirge und Loma. 1 Kilometer, 10 Minuten plus. Die A3 Köln Richtung Frankfurt zwischen Loma und dem Kreuz Bonn-Siegburg. Dichter Verkehr, 8 Minuten länger. Die A4 Aachen Richtung Köln zwischen dem Kreuz Köln-West und Köln-Klettenberg. 2 Kilometer Stau, 4 Minuten plus. Die A43 Recklinghausen Richtung Wuppertal zwischen Bochum-Leer und Bochum-Witten. 1 Kilometer, 11 Minuten mehr. Die A44 Dortmund Richtung Kassel zwischen Lichtenau-Westfalen und Warburg. 3 Kilometer Stau, 18 Minuten Wartezeit. Und die A46 habe ich noch, Hemer Richtung Hagen zwischen Iserlohn-Seilersee und Iserlohn-Zentrum. Hier ist dichter Verkehr, 9 Minuten kommen obendrauf. Ein unterwegs eine gute Fahrt und ganz viel Geduld. 12 ist es. Ihr hört die Freitagnacht mit mir, Sarah Heinz. Und ich mache mir hier gleich noch schönen Mitternachts-Snacky, bevor es nach Hause geht. Ich hoffe, ihr habt schön und entspannt, wo auch immer ihr gerade seid. Musik von Nico Santos ist das jetzt für euch.
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0: Morgen startet wieder das größte Volksfest der Welt, das Oktoberfest in München. 16 Tage lang wird da gefeiert mit gut 6 Millionen Menschen. Ja, und die trinken natürlich auch besonders viel, ne? Bis zu 7 Millionen Liter Bier werden da ausgeschenkt, auch mal wieder zu Rekordpreisen. Eine Maß, also ein Liter Bier, kostet über 15 Euro. Weiß ich jetzt nicht, ob das echt sein muss. Naja, aber wenn ihr da hingeht oder vielleicht gerade auch über Nacht schon auf dem Weg seid, haben wir hier noch ein paar Tipps für euch. Es gibt nämlich ein paar Sachen, die sollte man auf der Wiesn nicht sagen. Top 5.
1: Entschuldigung, wissen Sie, wo ich diesen Herrn Ozapfdis finde?
2: Du Zipfelklatscher, du Kreisliger.
0: Top 4.
1: Hallo, haben Sie auch Lebkuchenherzen mit so einem Schriftzug wie, wir können ja Freunde bleiben?
2: Ohrstein.
0: Top 3.
1: Also für uns zwei Matcha Latte, ein Pfefferminztee und 3 Banana Breads. Aber vegan und glutenfrei bitte, ja?
2: Windig, Zigarettenbierschall.
0: Top 2.
1: Ja, mein Gott, es ist Samstagnachmittag. Sie werden ja wohl noch einen Tisch für 4 Personen haben.
2: Du Gifthafer.
0: Top 1.
1: Was? 15 Euro? Ich hatte eine Mass bestellt, nicht 3.
2: Oberschaftelhuber.
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1: Ich bin Diana Kramer. Der Tankrabatt ist zurück. Bund und Länder haben sich darauf geeinigt, Autofahrer wegen der hohen Spritpreise aktuell erneut mit diesem Instrument zu entlasten. Er soll Anfang Oktober umgesetzt werden und bis Jahresende gelten, teilte die Bundesregierung am Abend mit. Finanzminister Lars Klingbeil.
2: Wir stoppen die Abzocke auch durch die Mineralölkonzerne und wir sorgen jetzt dafür, dass schnell die Spritpreise gesenkt werden. Also die Bürgerinnen und Bürger werden es schnell merken, dass über die Absenkung der Energiesteuer das Tanken günstiger wird.
1: Finanzminister Lars Klingbeil. Wie schon im Mai und Juni könnte die Entlastung für Autofahrer bei 17 Cent je Liter liegen, wenn der Tankrabatt, also die Steuersenkung, voll weitergegeben wird. Laut Bundesregierung hat die Maßnahme ein Volumen von 2,5 Milliarden Euro. Die Länder sollen sich mit 50% an den Kosten beteiligen. Daneben ist spätestens ab Januar auch ein Spritpreisdeckel geplant. Schon länger führt US-Präsident Donald Trump einen Feldzug gegen Medien, die kritisch über ihn berichten. Jetzt trifft es unter anderem den renommierten Fernsehsender CNN. Trump verbietet Reporterinnen und Reportern des Nachrichtensenders den Zutritt zum Weißen Haus und damit zu Pressekonferenzen im Oval Office. Auch dem Sender MS Now und dem Newsportal Politico erteilte Trump Hausverbot. Er wirft ihnen wie CNN vor, Fake News zu verbreiten. In der spanischen Nordafrika-Exklave Ceuta ist es erneut zu Tumulten gekommen. Die Lage eskalierte, als hunderte Migranten in ein neues Aufnahmezentrum im Hafen von Ceuta verlegt werden sollten.
3: Gerangel, Geschubse und Polizisten, die mit Warnschüssen in die Luft versuchten, die Lage in den Griff zu bekommen. In der spanischen Exklave Ceuta kam es am frühen Morgen zu tumultartigen Szenen zwischen Migranten und Sicherheitskräften. Nach wochenlangem Ringen hat die spanische Regierung auf dem Hafengelände ein Notlager errichtet. Spaniens oberster Gerichtshof hatte den Umzug aus Sicherheitsgründen zunächst untersagt, in letzter Minute dann doch noch genehmigt. Aus Spanien, Julia Macher.
1: Zum Fußball. Schon vor dem Start des Münchner Oktoberfestes sind die Spieler des FC Bayern in Feierlaune. In kunterbunten Wiesentrikots überrollten die Münchner zu Hause Union Berlin und gewannen haushoch mit 7:0. Zumindest für eine Nacht rückte der deutsche Fußballrekordmeister damit wieder an die Tabellenspitze der Bundesliga.
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4: Und auch diese Nacht ist wieder eine sehr, sehr wolkige Nacht. Und je mehr wir aus der Nacht rauskommen zum Morgen hin, wird es ein bisschen leichten Regen geben, aber nachher im Tagesverlauf meist wolkig und dann eher niederschlagsfrei, würden wir sagen, bei Temperaturen bis 23 Grad. Dummerweise kommt am Sonntag der Regen zurück und dann Temperaturen auch nur noch bis 22 Grad.
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5: Hier die aktuelle Verkehrslage, A3 Frankfurt-Köln zwischen Siebengebirge und Loma, 1 Kilometer Stau, 9 Minuten Zeitverlust. Und in der Gegenrichtung 1 Kilometer stockender Verkehr, 60 Minuten Verzögerung. Zusätzlich auf der A44 Dortmund-Kassel zwischen Lichtenau und Warburg, 1 Kilometer zähfließender Verkehr, 9 Minuten längere Fahrzeit. Und darüber hinaus auf der A560 Hennef St. Augustin zwischen Siegburg und Dreieck St. Augustin West. 1 Kilometer Stau. Wir wünschen allen unterwegs gute Fahrt.
4: Und da sind wir auch schon im Wochenende und die begrüßen wir, diese Wochenendstunden, diese ersten mit Michael Schulte. Man at Work, Down Under aus den 80ern habe ich mit dabei und wir starten mit Leonie by your side.
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0: Michael Schulte und Lovesick hier bei uns. In ein paar Stunden heißt es Ozapfdies, für eine friedliche Wiesen oder irgendwie so ähnlich. Ja, Oktoberfest in München geht wieder los. Braucht ihr gar nicht hin. Es gibt genug Oktoberfeste hier bei uns in NRW. Wir haben die mal gesammelt. In Düsseldorf läuft zum Beispiel schon das Oktoberfest in Eller. Oder auch das Klever Oktoberfest ist jetzt am Wochenende am Niederrhein. Dann gibt es ein Oktoberfest in Köln. Es gibt das Rüh-Oktoberfest am Flughafen Essen-Mülheim. In Xanten gibt es ein sehr, sehr berühmtes Oktoberfest. Es gibt eins in Münster und noch zig mehr. Jetzt gucken wir aber nach Eschweiler. Da gibt es auch ein Oktoberfest. Heute zum Beispiel auch wieder die Eschweiler Wiesen. Die sind richtig groß und wissen es auch. Kollegin Kimberly Kahle war da.
1: Das größte Festzelt in ganz NRW. Damit kann man schon mal angeben, würde ich sagen. Während man dann die ein oder andere Haxe isst. Oder was darf es bei euch sein auf den Wiesen?
2: Leberkäse.
3: Knödel.
4: Käsespätzle. Käse und mit Spätzle. Die beiden besten Sachen, die es gibt.
1: Gut, danach ist man dann aber auch voll, also sehr voll. Bewegen danach eher Fehlanzeige. Aber gut, man kann ja auch im Sitzen klatschen und ein bisschen Stimmung verbreiten. Nur die auf der Bühne, die sollten vorher vielleicht nicht so deftig essen. Kleiner Tipp deshalb an Micky Krause, Lorenz Büffel und die Höhner. Ihr nehmt besser eine Brezen vorher. Was zum Runterspülen bekommt ihr dazu auch noch? Bier. Sehr viel Bier. Rund 50.000 Bierkrüge werden da pro Tag über die Theke gehen. Nicht ganz so viele wie beim Münchner Oktoberfest, aber ja, schmecken tut's genauso gut, ne? Und das Feeling, das ist eigentlich auch so wie in München. Draußen gibt's einen großen Biergarten, eine Foodmeile mit noch mehr leckeren Sachen, um sich den Bauch vollzuschlagen oder auch wieder nüchtern zu werden. Und Kirmesstände, die sind auch da. Da könnt ihr dem Lukas ordentlich einen reinhauen. Also, wenn ihr dafür noch oder wieder die nötige Kraft habt. Ich meine, so ein Ausflug auf die Wiesen, das ist ja schon eine körperliche Höchstleistung bei vielen.
0: So, und jetzt mal so ein richtiger Oktoberfest-Hit. Ah, nee, doch nicht. Obwohl, fände ich mal lustig, wenn sie das auf dem Oktoberfest spielen würden in so einem Festzelt. Da stehst du auf so einer

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1: Obwohl, fände ich mal lustig, wenn sie das auf dem Oktoberfest spielen würden in so einem Festzelt. Da stehst du auf so einer Bierbank und dann kommt Emily Sondé und Read All About It. Genialer Hit, aber vielleicht unpassend auf dem Oktoberfest. Hier ist sie, jetzt bei uns, für eure Nacht.

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1: Viele Wolken sind unterwegs und ja, wenn es so Richtung Morgen geht, kommt auch ein bisschen Regen zu uns rein nach Nordrhein-Westfalen. In dieser Nacht messen wir Temperaturen so zwischen 9 und 14 Grad. Nachher im Tagesverlauf geht es dann hoch auf teilweise bis zu 23 Grad. Es bleibt ein sehr, sehr wolkiger Samstag heute und meistens niederschlagsfrei am Sonntag. Da kommt leider der Regen zurück.
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2: Hier die aktuelle Verkehrslage A2 Hannover-Dortmund zwischen Kreuz Bad Oeynhausen und Flotow West, 1 Kilometer Stau. Weiterhin auf der A3 Frankfurt-Köln zwischen Siebengebirge und Lohmar, 1 Kilometer stockender Verkehr, 24 Minuten Verzögerung. Und in der Gegenrichtung 2 Kilometer zähfließender Verkehr, 42 Minuten längere Fahrzeit. Und darüber hinaus auf der A44 Dortmund-Kassel zwischen Lichtenau und Warburg. 1 Kilometer Stau, 5 Minuten Zeitverlust. Wir wünschen allen unterwegs gute Fahrt.
1: Was haben wir gezaubert in dieser Woche? Ja, es war die Magic Week hier bei dir in deinem Lokalradio. Wir haben euch die Ehrlich Brothers ermöglicht. 50 Hörerinnen und Hörer werden sie hautnah treffen. Autogramme wird es geben, Fotos wird es geben. Und die Ehrlich Brothers, die zaubern für diese 50 Hörerinnen und Hörer auch in so einem ganz kleinen Kreis, nämlich im House of Magic. Kann man mal gucken, vielleicht erkennt man ja, wie so ein Trick mal funktioniert. Und wir laden sie alle ein noch zur großen Premiere der neuen Tour der Ehrlich Brothers Wonderworld. Ja, das war eine tolle Woche, würde ich mal sagen. Und so gehen wir auch mit diesem Gefühl ins Wochenende. Wir zaubern gleich mit Eminem, Houdini gleich bei mir. Vorher noch Tiffany Harris und Vertigo.
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0: Das Comedy Camp geht wieder auf Tour und in Fellbad ist auch Laura Brümmer mit dabei. Sie findet selbst im ganz normalen Alltagschaos noch die Pointe und bringt genau die dann auf die Bühne. Gemeinsam mit Kaya Jana und Hannes Höfer sorgt sie im Forum Fellbad dann ordentlich für ein paar Lacher bei euch. Aber wer ist Laura eigentlich? Naja, finden wir es mal heraus.
1: Welcher Comedy-Kollege hat das Potenzial zum Dschungelkönig?
2: Ich denke, Kaya würde das schaffen. Ja, ich glaube, das ist auch der Einzige, der sich den Flug nach Australien leisten kann aktuell. Ich sehe da ein großes Potenzial.
1: Welches Musical würdest du gerne nochmal rocken?
2: Irgendeins, Leute. Lasst mich doch einfach mal wieder mitspielen. Das ist mein Problem, ne? Es ist ja nicht so, dass ich mir das jetzt hier aussuchen könnte. Deswegen meldet euch gerne, ja, wenn ihr was übrig habt. Ne, eine kleine Rolle.
1: Beende den Satz. Wer sich kein Ticket fürs Comedy-Camp holt,
2: hat natürlich ein bisschen mehr Geld, aber der verpasst was. Deswegen bitte auf jeden Fall machen.
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1: Ich bin Diana Kramer. Die schwarz-rote Koalition hat zur Entlastung bei den hohen Spritpreisen eine grundsätzliche Einigung auf einen Tankrabatt und einen Spritpreisdeckel erzielt. Das teilte die Bundesregierung am Abend nach Verhandlungen mit Vertretern der Länder mit.
2: Den Tankrabatt kennen Autofahrer schon. Im Sommer war er für 2 Monate in Kraft, senkte die Steuern auf Benzin und Diesel um rund 17 Cent. Wobei nicht alles davon bei den Tankenden ankam. Außerdem kosteten die 2 Monate Tankrabatt die Regierung Milliarden. Das wird nun also wieder teuer, gilt aber immerhin als schnell wirksame Maßnahme. Ein Spritpreisdeckel ist neu für Deutschland. Es gibt ihn aber zum Beispiel in Belgien und Luxemburg. Dabei legt der Staat einen Höchstpreis für Sprit fest, unter anderem anhand von Ölpreis, Transportkosten und festgelegter Marge für die Händler. Aus Berlin, Ronny Tochau.
1: Im Streit um die Arktisinsel Grönland haben die USA, Dänemark und Grönland einen Durchbruch verkündet. Wie die Regierungen von Dänemark und Grönland mitteilten, soll in der kommenden Woche voraussichtlich ein Abkommen mit den USA unterzeichnet werden. Wie US-Präsident Donald Trump parallel auf seiner Plattform Truth Social mitteilte, überträgt die Vereinbarung die dauerhafte Kontrolle über die Sicherheit Grönlands an Washington. Dänemarks Regierungschefin Mette Frederiksen sprach von einem guten Deal für die NATO und Europa. 2 Wochen nach der Landtagswahl in Sachsen-Anhalt richten sich die Blicke nun auf den anstehenden Wahlsonntag. Dann wird in Mecklenburg-Vorpommern und Berlin gewählt. Es könnte knapp werden, vor allem in Mecklenburg-Vorpommern, wo sich ein Kopf-an-Kopf-Rennen zwischen SPD und AfD abzeichnet.
3: Mittlerweile hat die amtierende Ministerpräsidentin Schwesig mächtig aufgeholt und führt in den neuesten Umfragen. Bitter werden dürfte es dagegen für die CDU, denn die liegt aktuell nur bei mageren 6%. In Berlin könnte erstmals eine linken Politikerin regierende Bürgermeisterin werden. Die Partei liegt derzeit knapp vor der amtierenden CDU. Die Wahlen haben definitiv Folgen für die Bundespolitik, denn je nachdem, wie die CDU abschneidet, könnte die Debatte um Kanzler Merz erneut Fahrt aufnehmen. Thomas Bremser, Redaktion.
1: Zum Fußball. Der FC Bayern hat seine Fans schon am Vorabend des Oktoberfestbeginns in Bierzeltlaune gebracht. In ihren bunten Wiesentrikots schenkten die Münchner Union Berlin mit einem 7:0-Sieg kräftig ein. Zumindest für eine Nacht rückte der deutsche Rekordmeister wieder auf Tabellenplatz 1.
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4: Temperaturen aktuell so zwischen 9 und 14 Grad in dieser Nacht. Sehr wolkig und Richtung Morgen kommt auch leichter Regen zu uns rein. Der zieht aber nachher wieder raus. Es bleibt dann allerdings ein sehr, sehr wolkiger Samstag. Aber dann bleibt es zumindest niederschlagsfrei. So bis 23 Grad am Sonntag. Da wird es stark bewölkt und wir müssen mit sehr, sehr viel Regen rechnen.
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5: Zurzeit liegen uns keine Meldungen vor. Wir wünschen allen unterwegs gute Fahrt.
4: Jeder hat doch diesen einen Disney-Film aus den 90ern. Bei mir ist es König der Löwen, ja? Das ist so mein Disney-Film aus den 90ern. Und daraus hören wir jetzt gleich Elton John. Can you feel the love tonight? Damit starten wir in diese Nacht.
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1: Und knapp 4000 haben sich angemeldet, weil sie von ihm getraut werden wollen. In dieser Kapelle. Ich weiß nicht. Aber jetzt steht die Kapelle ja direkt neben dem Megapark. Da haben wir uns natürlich gefragt, ne, wenn du so nach 15 Bier dich kennenlernst, da versehentlich reinstolperst. Wir fragen besser mal nach. Wir haben ja unseren Radiorechtsanwalt Arne Kempkens und der sollte mal für uns nachforschen, ist so eine Hochzeit im Suff eigentlich rechtskräftig möglich?
2: Eine gesetzliche Obergrenze für Promille, beispielsweise wie beim Autofahren, 1,1, gibt es bei der Eheschließung nicht. Allerdings, wenn festgestellt wird, dass die Betroffenen zu betrunken sind, dass sie überhaupt nicht mehr wissen, was sie tun, dann muss der Standesbeamte oder die Standesbeamtin die Eheschließung abbrechen, weil ja Zweifel an der Ernsthaftigkeit bestehen müssen und an der Geschäftstüchtigkeit und an der Geistestätigkeit.
1: Alles klar. An der Geschäftstüchtigkeit und der Geistestätigkeit. Das ist Geistestätigkeit am Ballermann heiraten. Nein, das ist alles in Ordnung. Da mache ich mir gar keine Sorgen. So, vielleicht bauen Sie daneben einfach so eine Scheidungskapelle noch auf. Du.
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1: Und auch diese Nacht ist wieder eine sehr, sehr wolkige Nacht. Und je mehr wir aus der Nacht rauskommen zum Morgen hin, wird es ein bisschen leichten Regen geben, aber nachher im Tagesverlauf meist wolkig und dann eher niederschlagsfrei, würden wir sagen, bei Temperaturen bis 23 Grad. Dummerweise kommt am Sonntag der Regen zurück und dann Temperaturen auch nur noch bis 22 Grad.
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2: A44 Dortmund-Kassel zwischen Lichtenau und Diemelstadt, 1 Kilometer Stau. Wir wünschen allen unterwegs gute Fahrt.
1: Was gab es für eine große Diskussion um Alphaville? Die wollten ja nicht mehr auftreten beim Glücksgefühle-Festival. Ja, was war passiert? Sie sind einmal ausgeladen worden, weil man ihnen gesagt hat, ey, ihr seid uns ein bisschen zu politisch auf der Bühne. Dann hat der Veranstalter gemerkt, vielleicht war nicht doch so eine ganz coole Idee. Hat man sie wieder eingeladen, da haben Alphaville aber gesagt, nee, komm, dann lass sein. Alphaville Forever Young, gleich bei uns. Iggy Kelly ist auch noch mit dabei und wir starten mit Topic Sorry Puppy. Gleich alles hier bei mir.
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1: Wir brauchen uns alle, um die Demokratie zu leben. Wie wichtig ist sie für unsere Gesellschaft? Was können wir tun, um sie zu schützen? Warum sind wir Medien auch so wichtig für ein demokratisches Miteinander? Das Ganze ist eine bundesweite Aktion. Medien aus ganz Deutschland machen damit, deswegen wir logischerweise auch. Und wir waren im Zuge dessen auch im Herzstück der Demokratie hier bei uns in NRW, dem Landtag in Düsseldorf. Dort haben wir mit Besuchern gesprochen und gefragt, ja, wie wichtig ist euch eigentlich Demokratie?
2: Demokratie ist sehr wichtig. Wir haben so viele Menschen, so viele Kulturen hier in dem Land und alle Menschen müssen irgendwie gehört werden.
3: Also ich finde das relativ wichtig, weil es einfach gut ist, wenn jeder sich beteiligen kann und jeder seine Meinung äußern kann und auch seine Sachen durchsetzen kann.
4: Ich glaube, Gesellschaft funktioniert nur mit Demokratie, zwischenmenschliche Beziehungen funktionieren nur mit Demokratie und ich glaube, das fängt schon im Kindergarten an, wer sich um eine Schaufel streitet oder irgendwie, dass man da in den Diskurs kommt und Kindern auch schon früh beibringt, dass das auch schon Demokratie ist.
5: Ja, ohne Demokratie ist alles nichts. Also es ist schon eine ziemlich wichtige Angelegenheit und wir müssen uns halt alle einmischen, sonst funktioniert sie nicht.
1: Ja, recht hat er. Alle Infos zu unserer Themenwoche Demokratie braucht viele Stimmen findet ihr natürlich auch bei uns im Internet.
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